0: und in die Niederlande ausgeflogen werden. Bisher sind nach Angaben des Schiffsbetreibers Oceanwide Expeditions 3 Passagiere gestorben, ein älteres niederländisches Ehepaar und eine deutsche Frau.
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1: Ich bin Ursula Winkler. Nach der Amokfahrt in Leipzig ist der mutmaßliche Täter in einem psychiatrischen Krankenhaus untergebracht worden. Die Ermittler gehen davon aus, dass von ihm weitere schwere Taten ausgehen könnten. Inzwischen wurde auch bekannt, dass der Mann bis kurz vor der Tat freiwillig in einer psychiatrischen Einrichtung untergebracht war.
2: Warum genau der Mann in Behandlung war, ist nicht bekannt. Laut Sozialministerium gab es aber keinen Grund, ihn am Verlassen der Klinik zu hindern. Es habe keinen Hinweis auf Eigen- oder Fremdgefährdung gegeben. Nach Angaben der Ermittler war der Mann aber schon Polizei bekannt, unter anderem wegen Beleidigungen, aber nicht wegen körperlicher Gewalt. Der 33-Jährige war mit einem Auto durch die Leipziger Innenstadt gerast. Zwei Menschen starben, es gab viele Verletzte. Das Motiv für die Tat ist noch unklar. Thomas Brock, Nachrichtenredaktion.
1: US-Präsident Trump will den Einsatz für eine sichere Durchfahrt von Schiffen durch die Straße von Hormuz für kurze Zeit aussetzen. Während des Stopps von Projekt Freiheit solle geprüft werden, ob ein Abkommen zwischen Washington und Teheran abgeschlossen und unterzeichnet werden könne, teilte Trump mit. Erst am Montag hatten die USA die Initiative gestartet. Sie soll festsitzenden Schiffen helfen, die Straße von Hormuz zu passieren. Der Iran reagierte darauf nach US-Angaben mit mehreren Angriffen. Weltweit wird über Social-Media-Verbote für Kinder und Jugendliche diskutiert. Jetzt hat das Kinderhilfswerk UNICEF Jugendliche dazu befragen lassen. Statt Verboten fordern sie eher einen besseren Schutz auf digitalen Plattformen.
3: Die Teenies sind sich der negativen Seiten von Social Media wie Mobbing, Dauerscrollen und Fake News durchaus bewusst. Auch ist der Großteil überzeugt, dass Jugendliche Wege finden werden, um gesetzliche Altersgrenzen zu umgehen, durch geteilte Geräte zum Beispiel. Helfen könnte ein digitaler Raum, der sicher und altersgerecht ist, durch bessere Inhaltsfilter und schnelle Löschroutinen. Als positiv empfinden die Befragten vor allem die Möglichkeit, über soziale Medien mit ihren Freunden in Kontakt zu bleiben. Viele lassen sich dort auch inspirieren oder entdecken. Neues. Tanja Wagner, Nachrichtenredaktion.
1: Spanien hat dem von Hunter-Virus-Fällen betroffenen Kreuzfahrtschiff Hondius das Anlaufen eines Hafens auf den Kanarischen Inseln erlaubt. Das teilte das spanische Gesundheitsministerium mit. Das Kreuzfahrtschiff ankert aktuell vor Kap Verde. Bisher sind 3 Passagiere gestorben. Die Weltgesundheitsorganisation geht aktuell von insgesamt 7 Erkrankungsfällen aus.
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1: Ich bin Ursula Winkler. Nach der tödlichen Amokfahrt durch die Leipziger Innenstadt wird der Täter in eine Psychiatrie eingewiesen. Ein Ermittlungsrichter habe die Unterbringung des 33-jährigen Deutschen angeordnet. Das teilte die Staatsanwaltschaft mit.
2: Der Beschuldigte habe die Tat wohl im Zustand der zumindest erheblich verminderten Schuldfähigkeit begangen, heißt es zur Begründung. Und es sei wahrscheinlich, dass er weitere ähnliche Taten begehen würde. Seine Unterbringung in der Psychiatrie diene daher der öffentlichen Sicherheit. Laut Ermittlern wurde der 33-Jährige wenige Tage vor seiner Amokfahrt auf eigenen Wunsch in einer psychiatrischen Einrichtung behandelt, aber dort Ende April entlassen. Bei einer ökumenischen Andacht gedachten am frühen Abend hunderte Menschen der Opfer. Oberbürgermeister Jung erklärte, Leipzig trauert, aber Leipzig steht zusammen. Onni Torau, Nachrichtenredaktion.
1: Vor dem ersten Jahrestag der schwarz-roten Regierung hat Kanzler Merz allen Spekulationen über eine Minderheitsregierung oder eine Neuwahl des Bundestags eine klare Absage erteilt. Eine Minderheitsregierung sei für ihn keine Option. Und Neuwahlen würden eine wochenlange eingeschränkte Handlungsfähigkeit Deutschlands bedeuten. Er bekannte sich klar zur Fortsetzung der Koalition mit der SPD bis zum Ende der Legislaturperiode. US-Präsident Trump will den Einsatz für eine sichere Durchfahrt von Schiffen durch die Straße von Hormuz für kurze Zeit aussetzen. Während des Stopps von Projekt Freiheit solle geprüft werden, ob ein Abkommen zwischen Washington und Teheran abgeschlossen und unterzeichnet werden könne, teilte Trump mit.
3: Gerade noch hatten seine Verteidigungs- und Außenminister Projekt Freiheit gepusht und gepriesen, da macht Trump den Hahn zu. Er glaubt offenbar, dass ein Abkommen mit dem Iran in greifbarer Nähe ist und so lange liegt die Operation US-Hilfe bei der Passage von Frachtschiffen durch die Meerenge nach einem Tag wieder auf Eis. Die US-Blockade gegen iranische Schiffe aber soll bestehen bleiben. Der Iran will die Kontrolle über die Straße von Hormuz behalten mit einem Genehmigungsverfahren, wonach Schiffe nur mit Erlaubnis des Irans passieren dürfen. Tina Eck, USA.
1: Die Deutsche Post legt ihren Konzernnamen ab und heißt künftig DHL. Einen entsprechenden Vorstandsantrag nahmen die Aktionäre bei der Hauptversammlung in Bonn an. Der Namenswechsel wird vermutlich zum 1. September vollzogen. Künftig steht Deutsche Post AG nur noch für das Deutschlandgeschäft mit Briefen und Paketen. Der Konzern reagiert damit auf die wachsende Bedeutung des internationalen Logistikgeschäfts.
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0: schönen Mittwoch. Hier ist RPR 1. Kommt gut rein. Ach, Shania Twain wartet schon. That don't impress me
1: much. Lass mal so warten, oder darfst du?
0: Ich darf gleich. Sie muss noch ein bisschen warten. That don't impress me much. Ein Song unseres Lebens. Den gibt's gleich für euch.
1: Und? Taylor Swift mit The Fate of Ophelia. Es ist einfach von unfassbar vielen der Lieblingssong momentan. Das ist ein Hit von heute. Das ist der beste Musikmix für Rheinland-Pfalz. Gibt's gleich.
0: So, unchristliche Uhrzeit mal wieder.
1: Ja.
0: Wie starten wir in diesem Mittwoch außer Dunkel?
2: Ja, so ein bisschen mit Regen auch. So vor allem in der Eifel, im Westerwald und Hunsrück. Und der Tag bleibt dann auch wieder nass. Aber es gibt auch mal trockene Phasen, mal bis zu 20 Grad heute. Aktuell Neuerburg in der Eifel 11, in Speyer in der Pfalz 12 und in Altenahr im Kreis Ahrweiler 10 Grad.
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4: Ich bin Ursula Winkler. Kerzen, Blumen und stille Anteilnahme prägen das Bild in der Leipziger Innenstadt nach der tödlichen Amokfahrt. Gleichzeitig laufen die Ermittlungen. Ein Haftrichter hat nun die Unterbringung des 33-jährigen deutschen Täters in einer Psychiatrie angeordnet.
5: Was genau den Mann dazu brachte, mit seinem Auto durch die Fußgängerzone zu rasen, ist weiter unklar. Von einem politischen oder religiösen Motiv gehen die Ermittler aktuell aber nicht aus. Bei der Amokfahrt waren 2 Menschen getötet und viele teilweise schwer verletzt worden. Die Stadt Leipzig will nun auch prüfen, ob die Sicherheitsvorkehrungen in der Innenstadt ausreichen. Der Täter konnte offenbar ohne Hindernisse wie etwa Poller in die Fußgängerzone hineinfahren. Thomas Brock, Nachrichtenredaktion.
4: US-Präsident Trump will den Einsatz für eine sichere Durchfahrt von Schiffen durch die Straße von Hormuz für kurze Zeit aussetzen. Während des Stopps von Projekt Freiheit solle geprüft werden, ob ein Abkommen zwischen Washington und Teheran abgeschlossen und unterzeichnet werden könne, teilte Trump mit. Erst am Montag hatten die USA die Initiative gestartet. Sie soll festsitzenden Schiffen helfen, die Straße von Hormuz zu passieren. Der Iran reagierte darauf nach US-Angaben mit mehreren Angriffen. Zweistellige Milliardenbeträge gehen den EU-Ländern jedes Jahr wegen Mehrwertsteuerbetrug durch die Lappen. Im Kampf dagegen sollen EU-Behörden jetzt auf mehr Daten Zugriff bekommen.
6: Der grenzüberschreitende Betrug bei der Mehrwertsteuer ist ein ernstes Problem. Besonders den sogenannten Karussellbetrug finden Finanzminister gar nicht lustig. Dabei werden Waren immer wieder zwischen Firmen verkauft. Eine Firma kassiert Mehrwertsteuer und verschwindet. Andere Unternehmen in einer ganzen Kette bekommen trotzdem immer wieder Mehrwertsteuer erstattet. Zwischen 12 und mehr als 30 Milliarden Euro soll der Schaden sein. Und dagegen soll ein besserer Datenaustausch zwischen den Ländern jetzt helfen. Dieter Hebeling, Brüssel.
4: Spanien hat dem von Hunter-Virus-Fällen betroffenen Kreuzfahrtschiff Hondius das Anlaufen eines Hafens auf den Kanarischen Inseln erlaubt. Das teilte das spanische Gesundheitsministerium mit. Das Kreuzfahrtschiff ankert aktuell vor Kap Verde. Bisher sind 3 Passagiere gestorben. Die Weltgesundheitsorganisation geht aktuell von insgesamt 7 Erkrankungsfällen aus.
0: Hallöchen. Guten Morgen in die Autos. 5:03. Lasst euch nicht blitzen. Die stehen auf der A6, die Blitzer. Kaiserslautern, Saarbrücken bei Rammstein-Miesenbach. Auf der A60, Mainz-Bingen vor Mainz-Gonsenheim. Und dann haben wir nochmal einen auf der 61, Koblenz-Ludwigshafen bei Gundersheim. Hier sind 130 erlaubt. Die aktuellen Staus und Gefahrenmeldungen, da schauen wir einmal auf die 61 Ludwigshafen-Koblenz beim Rastplatz Erzkaul. Feuerwehreinsatz, Kraftstoff läuft aus und wir blicken einmal in den Kreis Mainz-Bingen, Höhe Saulheim. Hier ist ein Auto liegen geblieben, da ist die Landstraße kurz vor Saulheim gesperrt. Euch allen eine gute und sichere Fahrt.
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1: Morgen.
0: Einen schönen Mittwoch. Wir starten rein mit dem besten Musikmix für Rheinland-Pfalz. Kamrad, Hug Yourself, einmal sich selbst.
1: Na gut,
0: er meint ja aber eigentlich gar nicht umarmen. Ja. Er meint ja was anderes. Er meint nicht Hug, er meint...
1: Was
0: egal,
1: sagt
0: Shania Twain.

0: Hug Yourself um 5:11 und mit ihm könnt ihr jetzt auf eine Geburtstagsparty gehen. Und zwar auf unsere.
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0: So, was macht die schlaue Frau heute früh noch?
1: Wir besorgt Bier. Und Grill gut.
0: Die versteckt die Fernbedienung, bevor es aufs Haus geht, damit ihr heute Abend nicht Fußball gucken könnt.
2: Also das wirklich bei diesem Spiel auf keinen Fall.

0: liebe Azubine Solin und liebe Laura. Ich schwöre euch, wenn ihr das Spiel heute guckt, Laura, du mit deinem Mann, Solin, du...
1: Alleine.
0: Alleine. Ihr seid aus dem Häuschen. Das ist das Spiel der Spiele. Das ist für uns Fußballfans wirklich, es ist wie Weihnachten, Ostern, Geburtstag und
2: aber
0: dann noch
2: warum denn?
0: Christi Himmelfahrt zusammen. Weil das erste Spiel so verrückt war, du hast das Gefühl, es kann alles passieren. Es war eine Offensivschlacht. Es war ein bisschen wie, wenn du gegen deinen Kumpel FIFA spielst, weil da so viele Tore fallen. Und es geht ja immerhin ums Champions-League-Finale.
2: Ja, jetzt habe ich verstanden.
1: Ja, ich bin auch auf FIFA. Ja, ich
2: FIFA spielen.
0: Es gibt aber ein Problem.
2: So, sag es doch gleich.
0: Es gibt aber ein Problem.
2: Okay.
0: Und zwar läuft das Ding nur auf The Zone.
2: Ah.
0: Das heißt, du brauchst ein Abo und ganz, ganz viele, ich weiß, wie es ist, denken sich ja toll, wieder mal nur Zusammenfassung gucken, weil ich habe ja keine Zone-Abo. Aber da kommen wir ins Spiel. Denn wir schenken euch heute jede Stunde The Zone-Abos für ein halbes Jahr. Sagt mal was dazu, wie geil
2: krass
0: ist das?
2: Gibt es da auch Serien noch?
1: Gibt es da nur Fußball?
0: Nein, da gibt es auch andere Sportarten. Aber es geht doch heute um dieses Champions League Halbfinalspiel. Bayern gegen PSG.
2: Ja.
0: Heute, jede Stunde.
2: Wann das
0: Zone-Abos
2: erste Mal?
0: Für ein halbes Jahr. 10 Minuten nach 6 einschalten. Ja.

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3: Ohne Waschanlage ist meine Windschutzscheibe gestern sauber geworden. Dank des Regens.
4: Dankeschön, Regen.
3: Ja.
4: Danke für alles.
3: Ey, das ist erstens, es tut der Natur gut und zweitens auch unseren Autos.
4: Mein Papa war auch gestern richtig glücklich, weil er meinte, ach, ich muss heute nicht gießen.
3: Und weil er dich gesehen hat natürlich.
4: Das auch. Immer, ja. Ja, heute ist es auch nass. Heute müssen wir auch nicht gießen und auch nicht in die Waschanlage, weil es kommt ein bisschen was runter. Oft ist es aber auch nur bewölkt heute und immer noch sehr mild mit bis zu 20 Grad. Aktuell in Germersheim in der Pfalz, 11 Grad. In Traben-Drabach an der Mosel auch 11. Und in Worms in Rheinhessen 12 Grad.
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6: Schönen guten Morgen, ich bin Tanja Ludwig und das sind die Themen um 5:30. Gut 6 Wochen nach der Landtagswahl in Rheinland-Pfalz unterzeichnen CDU und SPD heute ihren Koalitionsvertrag. Dafür kommen sie am Mittag im Staatstheater in Mainz zusammen. Jede Partei erhält 5 Ministerien. Zudem wählt die SPD-Fraktion ihren Vorsitzenden. Wahrscheinlich übernimmt noch Ministerpräsident Alexander Schweitzer den Posten. Die USA setzen die Eskortierung für festsitzende Handelsschiffe in der Straße von Hormuz vorerst aus. Präsident Trump kündigte auf Truth Social an, dass das Projekt Freiheit für kurze Zeit gestoppt werde, um zu prüfen, ob ein Abkommen mit dem Iran abgeschlossen werden kann. Es habe große Fortschritte gegeben, so Trump. Der FC Arsenal hat es ins Finale der Fußball Champions League geschafft. Im Rückspiel des Halbfinals gewannen die Engländer gegen Atletico Madrid mit 1:0. Im Hinspiel hatte es ein 1:1 Unentschieden gegeben. Im Finale trifft Arsenal entweder auf den FC Bayern oder Titelverteidiger Paris Saint-Germain, die sich heute Abend gegenüberstehen. 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
3: Ich finde es ja sehr angenehm, Tanja, dass du Fußball ansprichst, muss ich sagen.
6: Ja, natürlich,
3: vielen
6: ist
3: Dank
6: doch
3: dafür.
6: Klar.
3: Ja, wir freuen uns drauf, alle drei hier im Studio, ne? Laura, Azubine, Solin.
4: Riesig.
3: Heute Abend das Spiel der Spiele. Und ich sage es gerne nochmal für alle, die gerade noch nicht so richtig wach waren. 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Das ist doch
4: brutal. Babamäßig,
3: das wollte ich hören. Und jetzt gucken wir beruhigten Gewissens auf die Straßen. Gleich 5.32 Uhr. Achtung, es wird geblitzt auf der 61 Koblenz-Köln vorm Kreuz Meckenheim. Auf der B9 Bonn-Koblenz bei Andernach-Hafen und auf der B50 Wittlich Richtung Moorbach bei Lonkham. Fahrt da bitte nicht schneller als 80. Die aktuellen Staus und Gefahrenmeldungen. Die 61 Ludwigshafen-Koblenz beim Rastplatz Erzkaul. Bitte Vorsicht, ein Feuerwehreinsatz. Kraftstoff läuft aus. Und der Blick in Saarland, A62 Nonnweiler Richtung Landstuhl bei Nonnweiler-Otzenhausen. Hier ein toter Fuchs auf der rechten Spur. Eine gute Fahrt euch.
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4: Schönen Mittwoch.
7: Hello.
3: Kommt gut rein. Ich sag euch jetzt mal was, das ist heute ein besonderer Mittwoch.
4: Oh, ja. Nein, auf gar keinen Fall. So, gleich The Calling, Wherever You Will Go. Vorher
3: Laura,
4: gibt's Bibi Rexha und
3: Faithless. Wusstest du, dass ich einfach dein Mikro ausmachen kann?
4: Oha,
3: weil Champions League ist
4: Benjamin,
3: also heute Abend Champions League.
4: Geht's noch?
3: Ich halte mich zurück, okay, ist ja gut, aber Champions League heute Abend.
4: Yeah. Ja.

0: Denk mal drüber nach.
1: Ich bin Maike Jakob von der katholischen Kirche. Guten Morgen. Was für ein Frühling bisher, oder? Sonne auf der Haut, die Bäume explodieren, dazu Vogelkonzerte, überall Knospen, Blüten, leuchtendes Grün. Als hätte wer auf Leben geklickt. Die Kirchenlehrerin Hildegard von Bingen hat dafür schon vor 900 Jahren das schöne Wort Grünkraft erfunden. Klingt erstmal nach Bio-Smoothie, ist aber mehr. Grünkraft, das meint die unsichtbare Kraft Gottes, die alles im Leben hält und die ihr jetzt im Frühling ganz intensiv erleben könnt. Wenn sie aus Grau wieder bunt macht, aus trocken saftig, aus dem Ende einen Anfang. Diese Kraft wirkt auch in euch, und zwar andauernd. Selbst wenn ihr euch eher nach November als Mai fühlt. Hildegard meint, Gott ist euch nah. Er grünt mitten in eurem Alltag, euren festgefahrenen Sorgen. Wenn ihr zum Himmel schaut und ins Grüne, könnt ihr euch vielleicht erinnern, dass auch in euch noch Aufbruch steckt. Farbe und neues Leben. Wo Gottes Grünkraft rein darf, verwandelt sie Funktionieren in Leben. Also macht die Fenster auf und spürt, wie diese Kraft euch lebendig machen will.
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0: 6:15, hier ist RPR1, einen wunderschönen Mittwochmorgen. Und wenn ihr schon auf den Straßen unterwegs seid, einmal bitte aufpassen. Lars, du hast nämlich was Wichtiges für uns.
1: Und zwar auf der B270 in Fahrtrichtung Kaiserslautern liegt zwischen den Anschlussstellen Trippstadt und Espensteig ein totes Reh mitten auf der Straße. Mhm. Da vorsichtig fahren.
0: Super, Lars, danke dir fürs Bescheid geben und weiterhin eine gute Fahrt.
2: So, lasst euch nicht verwirren von dem, was jetzt kommt. Ich habe gehört, der Rocker vom Hocker ist...
0: Willst du eine Triggerwarnung aussprechen?
2: Es ist voll komisch.
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4: Es ist wieder Mittwoch, das heißt, ihr fragt, der Rocker antwortet. Und hier die Frage.
5: Hallo Rocker, ich bin der Julian und meine Frage ist, meinst du Eifersucht ist ein Zeichen von Liebe?
4: Lieber Julian, ich höre da am Ende der Frage so einen Unterton. Bist du gerade von Eifersucht betroffen? Also ist deine Freundin eifersüchtig oder bist du eifersüchtig? Wir werden es nie erfahren. Aber zu deiner Frage. Eifersucht ist somit das Dümmste, was es gibt, wirklich. Es stresst dich, deinen Partner und die dritte Person, auf die du eifersüchtig bist. Es gibt einen Unterschied zwischen Männern und Frauen, was Eifersucht betrifft, und auch da sind wir Männer mal wieder besser dran. Wenn sich eine Frau für dich entscheidet, dann macht sie das bewusst und überlegt und nicht, weil sie gerade mal Bock auf jemanden hat. Wenn deine Partnerin dich auserwählt, dann hat das Gründe. Und zwar nicht nur dein herausragendes Aussehen, sondern vor allem deine Charaktereigenschaften und wie du mit ihr umgehst. Wenn du das gut machst, passiert dir im Regelfall nichts. Also musst du auch nicht eifersüchtig sein. Wir Männer ticken da leider anders. Wir wählen unsere Partnerin vor allem aufgrund des herausragenden Aussehens. Und wenn ihre Charaktereigenschaften dann noch so einigermaßen passen, ja, dann ist das schon okay. Aber egal, wie glücklich wir Männer sind, wenn dann die Schandalle kommt und richtig Holz vor der Hütten hat und so weiter, dann verlieren wir Testosteron-Testpersonen sofort den Überblick und vergessen, dass wir ja bereits eine Partnerin haben. Also müssten Frauen im Grunde viel eifersüchtiger sein, sind sie aber im Regelfall nicht. Und Julian, wer ist jetzt schlauer? Weine kennt dich. Weine.
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0: Wir sind die romantischen drei heute Morgen. Laura Novak, Ben Salzner und Azubine Soli.
1: Romantisch.
0: Romantisch, so. Nicht rallig. Da hast du was verwechselt.
1: Für mich das Gleiche.
0: Schönen guten Morgen. Komm gut rein in diesen Mittwoch. Hi, hi, hi. Gleich. Bruno Mars, I Just Might, ein Hit von heute.
1: Ja, und ich möchte an mehr Selbstkontrolle erinnern. Laura.
0: Es gibt kein Halten mehr.
1: Ja, Laura Bennigan mit Self-Control, Song unseres Lebens. Das ist der beste Musikmix für Rheinland-Pfalz für euren Mittwochmorgen.
0: Und zu denen nehmen wir jetzt, glaube ich, wieder die Leine.
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0: Einen schönen Mittwoch vorweg, Solin. Bist du wieder, bist du zurechnungsfähig?
1: Ja,
0: oder,
1: ja,
0: oder
1: bin sicher? Wieder da.
0: Gut, dann jetzt das Wetter mit Azubine Solin.
1: Oh, ja, es ist wieder nass und bewölkt, aber immerhin noch sehr mild und
0: fast schon heiß.
1: Fast schon hot bei bis zu 20 Grad. Aktuell in Kaiserslautern 10, in Betzdorf im Kreis Altenkirchen 11 und in Konz im Kreis Trier-Saarburg auch 11 Grad.
8: Ich möchte gehen.
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9: Das sind die Themen um 6 Uhr. Nächster großer Schritt zur schwarz-roten Koalition in Rheinland-Pfalz. Und rheinland-pfälzische Staatssekretärin Raab stellt Pläne für abgestuftes Social-Media-Verbot vor.
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9: Ich bin Tanja Ludwig, guten Morgen. Gut 6 Wochen nach der Landtagswahl setzen CDU und SPD heute Mittag in Mainz ihre Unterschriften unter den Koalitionsvertrag. CDU-Chef Gordon Schnieder und noch Ministerpräsident Alexander Schweizer hatten unter anderem je 5 Ministerien für beide Parteien ausgehandelt. Die Namen der Ministerinnen und Minister wurden noch nicht bekannt. Am 18. Mai soll die schwarz-rote Landesregierung dann an den Start gehen. Gordon Schnieder.
10: Ein solcher Koalitionsvertrag mit Ressortzuschnitten ist ein Kompromisswerk. Wir hatten auch noch viel andere, auch kleinere Wahlversprechen, die dann der Natur der Sache nach eben nicht alles in eine direkte Umsetzung kommen. Das geht dem Koalitionspartner dann genauso. Aber das ist doch ein Gesamtwerk, wo beide nachher durch die Tür gehen und sagen, da stehen wir beide dahinter.
9: Vor den Unterschriften wählt die neue SPD-Fraktion heute ihren Vorsitzenden. Wahrscheinlich übernimmt Alexander Schweizer den Posten. US-Präsident Trump hat das Projekt Freiheit in der Straße von Hormuz vorerst gestoppt. Er schrieb bei True Social, möglicherweise könne im Krieg mit dem Iran ein diplomatischer Durchbruch erzielt werden. Es habe große Fortschritte für ein umfassendes und abschließendes Abkommen gegeben. Mit dem Projekt Freiheit wollen die USA festsitzende Handelsschiffe durch die Straße von Hormuz eskortieren und damit wieder für den Schiffsverkehr öffnen. Der Iran kündigt unterdessen an, sich mithilfe eines neuen Genehmigungsverfahrens die Kontrolle über die Meerenge zu sichern. Laut Staatsmedien sollen Betreiber von Schiffen eine E-Mail mit Regeln und Vorschriften für die Durchfahrt erhalten. Wie diese Regeln aussehen, ist unklar. Zum Sport. Der FC Arsenal steht im Finale der Fußball-Champions League und könnte dort auf die Bayern treffen. Der Spitzenreiter der englischen Premier League setzte sich im Halbfinalrückspiel gegen Atletico Madrid mit 1:0 durch. Im Hinspiel hatte es ein 1:1 gegeben. Heute Abend könnte auch der FC Bayern das Finale in der Königsklasse perfekt machen, muss im Halbfinalrückspiel gegen Titelverteidiger Paris Saint-Germain aber ein 4:5 aus dem ersten Duell aufholen. Anpfiff ist um 21 Uhr. Und die deutsche Tischtennis-Nationalmannschaft der Männer hat sich bei der Team-WM in London klar gegen Slowenien durchgesetzt und damit das Achtelfinale erreicht. Nächster Gegner ist heute Hongkong. Die deutschen Frauen treffen auf Nordkorea.
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7: Unter der Federführung von Rheinland-Pfalz beschäftigt sich der Europäische Ausschuss der Regionen heute in Brüssel mit mehr Jugendschutz im digitalen Raum. Medienstaatssekretärin Heike Raab stellt Pläne für ein abgestuftes Social-Media-Verbot vor. Kein Zugang für unter 14-Jährige, eingeschränkte Nutzung für 14- bis 16-Jährige. Das Modell soll dann als Empfehlung an die EU-Kommission gehen. Olaf Holzbach aus Mainz.
11: Die Bundespolizei geht in der Eifel-Mosel-Region in Zukunft gemeinsam mit der Luxemburger Polizei auf Streife. Dafür haben sich die Polizeibehörden am Schloss Weilerbach in Bollendorf jetzt auf ein entsprechendes Abkommen geeinigt. Die Beamten wollen so für mehr Sicherheit im ganzen Grenzgebiet sorgen, speziell eben auch auf den Straßen und in den grenzüberschreitenden Zügen. Sebastian Hoffmann, Bollendorf.
9: Und die gute Nachricht kommt aus dem Ahrtal. Das Heeresmusikkorps Koblenz hat bei einem Benefizkonzert knapp 12.000 Euro für die Stiftung Ahrtal gesammelt. Das Geld soll nach Stiftungsangaben Menschen in den Flutregionen zugutekommen. Man sei überwältigt von der großen Unterstützung, so der Gründer Nick Falkner. Das Heeresmusikkorps will weitere Konzerte für den guten Zweck geben. 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
0: Guten Morgen in die Autos. Wir schauen auf die Straßen. 6:03 haben wir es jetzt. Lasst euch nicht blitzen auf dem Weg zur Arbeit. Die Blitzer, die stehen heute Morgen auf der A48, Dreieck Dernbach. Jetzt bin ich weg. Ah, hier, Richtung Koblenz. Zwischen Hörgrenzhausen und Bendorf fallen da Neuwied. Das Ganze im Weitersburger Berg. Und ein weiterer Blitzer auf der A650. Bad Dürkheim Richtung Ludwigshafen. Kurz vor der Bruchwiesenstraße. Das Ganze bei Tempo 90. Die aktuellen Staus und Gefahrenmeldungen, das hält sich alles logischerweise in Grenzen. Einmal der Blick auf die 61 Ludwigshafen-Koblenz beim Rastplatz Erzkaul. Ist aktuell die Strecke gesperrt. Hier läuft Kraftstoff aus, beziehungsweise die Zufahrt zum Rastplatz. Ansonsten kommt ihr aber wunderbar durch. Dementsprechend eine gute und sichere Fahrt.
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0: Morgen. Hallöchen, keine Zeit für Müdigkeit, nein.

0: Es ist das größte Spiel des Jahres. Heute Abend.
1: Das vorgezogene Champions-League-Finale. Sagen wir, wie es ist. 11:11, hier ist RPR1. Bayern München trifft auf Paris Saint-Germain.
2: Ja.
1: Halbfinal-Rückspiel, das Hinspiel vor einer Woche. Wahrscheinlich das beste Fußballspiel
2: allerbeste
1: der letzten 10 Jahre. Ja, sagst sogar du, ne? Das torreichste Champions-League-Halbfinale ever. Und deswegen kann das heute Abend nur geil werden, Leute.
2: Aber nicht jeder kann es gucken, weil es auf... Korrigier mich, The Zone läuft.
1: Ja, und das ist wirklich ein Problem. Und damit ihr eben nicht im Freundeskreis rumfragen müsst, ey, kann ich deinen Zugang bitte haben? Kann ich vielleicht wieder bei dir vorbeikommen? 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
2: Ja, und wie das Spiel ausgeht, das wissen wir übrigens schon hier. Der große Vergleich.
3: Let's get ready to rumble!
0: Der Kampf der Frühstücksgewohnheiten. Croissant versus Weißwurst.
2: Kategorie Kalorien.
1: 292 fürs Croissant zu 242 für die Weißwurst.
2: Kategorie innere Werte. Das Croissant.
1: Luft. Fettige Luft.
2: Die Weißwurst.
1: Bodenständiges, ehrliches Brät.
2: Kategorie Sexiness-Faktor. Das Croissant.
1: 5. Verbröselter Mund und Fettfleck auf dem T-Shirt.
2: Die Weißwurst.
1: 1000. Was gibt's Sexieres als Zutzeln?
2: Entstand?
1: Fürs Croissant sprechen 297 Punkte, für die Weißwurst 1242 und zwei Hefeweizen.
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0: Rheinland-Pfalz hat heute ein Date. Wobei, was sag ich? Was heißt Rheinland-Pfalz? Ganz Deutschland hat heute Abend ein Date. Mit dem Fernseher. 20 Minuten nach 6. Hier ist RPR1 am Champions League Mittwoch.
1: Ja, wir wissen's. Das Spiel der Spiele.
2: Das beste Spiel ever.
1: Das darf man nicht verpassen.
0: Ja, ihr sagt's endlich. Ihr habt's verstanden. Bayern gegen Paris Saint-Germain. 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Jede Stunde an diesem Mittwochmorgen. Also einfach kostenlos anrufen. 0800 die 8 und dreimal die 62. Und da geht's jetzt in den Rhein-Hunsrück-Kreis zu Mario aus Dickenschied. Guten Morgen.
3: Guten Morgen.
1: Morgen.
2: Hallo.
3: Morgen.
0: Mario, hallo. Hast du das Hinspiel gesehen? Bist du auch noch so euphorisiert wie wir drei hier im Studio? Und hast du dein Wellensittich auf der Schulter sitzen?
3: Nee, die Kakadu von Bayern.
0: Erzähl.
3: Ja, ich hab's gesehen, klar. Und ich hoffe ja, heute gewinnen die Bayern und ziehen ins Finale ein.
0: Ja, das ist halt nervig jetzt, dass man dafür eine Zone-Abo braucht. Ne? Das können die wenigsten gucken. Und wir wissen ja, wie es ist im Freundeskreis. Ey, kann ich bei dir gucken? Kannst du mir einen Zugang geben? Wie auch immer. Deswegen, lieber Mario, bist du nur noch eine Quizfrage von deinem The Zone-Abo entfernt. Bist du bereit? Für die alles entscheidende Frage.
3: Ich bin bereit, ja.
0: Einmal tief durchatmen.
1: Also wenn er jetzt die Antwort nicht weiß, kriegt das nicht.
0: Kriegt das nicht.
1: Okay.
0: Wir möchten von dir wissen.
3: Oh je.
0: Gegen wen spielt Paris Saint-Germain heute Abend?
3: Gegen die glorreiche FC Bayern München.
0: Ah, das ist ja Wahnsinn, du weißt es. Die Fans im Studio sind aus dem Häuschen. Damit kriegst du ein Zone-Abo für ein halbes Jahr. Das heißt, du bist einer der Glücklichen, die zu Hause dieses Spiel der Spiele ganz in Ruhe auf dem Sofa, auf dem eigenen Fernseher gucken können. Herzlichen Glückwunsch. Und wenn ihr sagt, ja, ich brauche so ein Abo auch noch, kein Thema. In einer Stunde, 10:07, die nächste Chance.

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13: Kommt gut rein in diesen Mittwoch. Hier ist RPR1. Das Wetter mit Azubine Solin.
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17: Guten Morgen, ich bin Tanja Ludwig und das sind die Themen um 6:30. CDU und SPD in Rheinland-Pfalz wollen heute die Grundlage für ihre künftige Regierungsarbeit besiegeln. In Mainz wird am Mittag der Vertrag für die erste große Koalition im Land unterzeichnet. Jede Partei erhält 5 Ministerien. Zuvor wählt die neue SPD-Fraktion noch ihren Vorsitzenden. Viele rechnen damit, dass noch Ministerpräsident Schweizer das Amt übernehmen wird. Im Krieg mit dem Iran setzt US-Präsident Trump jetzt wieder auf Diplomatie. Der US-Einsatz zur Öffnung der Straße von Hormuz bewusst das Projekt Freiheit wird zuerst ausgesetzt, wie er auf True Social ankündigte. Demnach gab es Fortschritte für ein abschließendes Abkommen mit Teheran. Viele Internetseiten mit dem Endkürzel DE sind letzte Nacht nicht erreichbar gewesen. Grund waren technische Probleme bei der Registrierungsstelle DENIC, wie diese mitteilte. Demnach konnte das Problem nach wenigen Stunden behoben werden. DENIC stellt sicher, dass es Internetseiten mit der Länderkennung DE jeweils nur einmal gibt.
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18: Mit Annabel Pawlowski. Guten Morgen. Nach einem Sexualdelikt an einer Koblenzer Schule in der letzten Woche sitzt jetzt ein 20-Jähriger in U-Haft. Er soll laut Polizei an einer 11-Jährigen sexuelle Handlungen vorgenommen haben. Zu den näheren Umständen der Tat ermittelt die Kripo noch. Außerdem ruft sie weiterhin dazu auf, keine ungesicherten Meldungen zu dem Fall in den sozialen Netzwerken zu verbreiten. Polizeieinsatz in Wittlich. Ein 61-Jähriger soll dort am Nachmittag zwei Passanten mit einer Axt bedroht haben. RPA1-Reporterin Sabine Koppers.
19: Als die Einsatzkräfte auf dem Schotterparkplatz Römische Villa eintrafen, soll der schon polizeibekannte Mann auch die Beamten bedroht haben, allerdings mit einem Stock. Danach zog er sich laut Polizei in seinen vor Ort stehenden Wohnwagen zurück. Darin konnten die Beamten dann auch die gemeldete Axt entdecken. Spezialeinsatzkräfte nahmen den Mann schließlich fest und brachten ihn in eine Psychiatrie.
18: Nach massiver Kritik aus der Hotelbranche hat die Stadt Mainz kurzfristig noch bei der geplanten Bettensteuer nachgebessert. Unter anderem soll es längere Übergangsfristen geben. Außerdem wird der Gast als Schuldner benannt und nicht wie bisher das Hotel. Die Stadt Mainz will bis zu 5 Euro pro Übernachtung kassieren. Der Stadtrat wird am Nachmittag entscheiden.
13: Immer um halb die APR1 Regionalnachrichten, 6.32 Uhr haben wir es. Guten Morgen in die Autos, wir schauen mal ganz fix auf euren Weg zur Arbeit. Die Blitzer heute in Oberflörsheim, in der Wormserstraße, Höhe Rathaus bei Tempo 50, in Bad Kreuznach in der Schlossgartenstraße und in Trier in der Bruchhausenstraße. Die aktuellen Staus und Gefahrenmeldungen, da einmal die 61 Ludwigshafen-Koblenz bei der Zufahrt zum Rastplatz Erzkaul. Die Strecke aktuell gesperrt, hier gibt es einen Feuerwehreinsatz, da läuft Kraftstoff aus. Dann der Blick ins Saarland, A8 Saarlouis-Luxemburg. Zwischen Merzig-Schwimmlingen und Merzig-Wellingen 2 Kilometer stockend, plant da mal 10 Minuten mehr Zeit ein und ansonsten kommt da echt gut durch, es sei denn, ihr seht noch was. Stau, Unfall, Blitzer, meldet's kostenlos anrufen oder WhatsApp-Sprachnachricht schicken an die 0800 8 und 3x die 62. Eine gute Fahrt euch.
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20: Guten Morgen.
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20: Hallo.
13: Und das ist ganz neue Musik von Nesta. One thing leads to

0: 6.38 Uhr, einen schönen Mittwochmorgen. Ihr hört RPR1. Wir sind Laura Novak, Ben Salzner und Azubine Solin.
1: Hallo.
0: So, und wichtig ist, dass man sich morgens vor der Arbeit stärkt.
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1: Das Einzige, was ihr quackt, sind die Bällchen. Was geht?
0: Morgen, hallo.
1: Ich bin die Azubine Shirin. Hier, mein heißer Button. Ich lerne noch. Was willst du snacken, Cutie?
0: Ich hätte gerne ein Latte Macchiato und ein Fleischkäsebrötchen, bitte.
1: Mach ich dir. Girl, heute richtig fett Gönnung. Welt-Anti-Diät-Tag.
0: Anti-Diät. Da sind wir aber dabei,
1: ja,
0: oder?
1: Ja, weiß ich doch. Mit. Und deswegen habe ich uns babamäßigen Nasch-Nachschub besorgt.
0: Oh.
1: Einmal frittierte Milchschnitte im Bounty-Mantel.
0: Oh, lecker.
1: Pizzaschnecke mit Pina Colada-Zuckerguss.
0: Oh.
1: Und hier Schokocroissant. Festhalten mit Smarty-Eistee-Glasur.
0: Oh, ja, cool, aber wer soll das denn essen?
3: Oh, hat mich jemand gerufen?
1: Frau Chefin, Junge, wie so ein Trüffelschwein.
3: Nee, Schiritschma zu Biente, Süßigkeiten, Saubide. Ich bin doch weiblich.
1: So, dann auf den Becher.
0: Laura.
1: Dann hier dein Latte.
0: Danke.
1: Ich küsse dein Herz und folge jetzt auch gerne auf TikTok.
3: Die Pizzaschnecke sind noch Hunger.
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0: Endlich. Regen.
1: Und die Luft riecht dann immer so gut, ne?
0: Ja.
1: Oh, ich weiß noch, erste Mal Regen für Henry.
0: Für meinen Baby, kleinen Sohn,
1: genau,
0: ja.
1: Bin ich mit ihm auf dem Arm vom Auto ins Haus gelaufen. Und er war so süß. Also er hat ja noch nie erlebt, dass was von oben kommt. Und sein ganzes Gesicht wurde nass. Und dann ist sein Gesicht verzogen. Denkt, was ist da?
0: Was soll denn das jetzt, Mama?
1: Ja.
0: 14 Minuten vor 7. Hier ist RPR1. Einen wunderschönen Mittwoch. Ja, Wetterexperte und Diplom-Meteorologe Dominik Jung. Die Natur, die kann sich weiter freuen, ne?
2: Ja, also dieser Regen ist ein echter Segen für Natur und Landwirtschaft. Vor allem in der Nacht gab es nochmal kräftige Regengüsse im Norden von Rheinland-Pfalz. Da lag der Schwerpunkt. Heute noch einzelne kurze Schauer im Tagesverlauf. Morgen lässt es dann doch deutlich nach. Und am Freitag trockener, sonniger und wieder wärmer.
0: Also der Regen ist ein Segen und einen musikalischen Segen können wir uns jetzt abholen. Mit einem Song unseres Lebens. Das ist der beste Musikmix für Rheinland-Pfalz. Das ist für mich die beste Nummer, die sie jemals rausgebracht hat. Madonna und Like.

0: Guten Morgen, Rheinland-Pfalz. Einen schönen Mittwoch. Hier ist RPR1 gleich. Mit Mitch Jure. Überleg mal, ein freakiger Nachname, oder? Jure. Hallo, Herr Jure. Beim Arzt. Herr Jure, bitte. So, If I Was, wir schweifen ab, gleich.
1: Außerdem, ja, darf nicht fehlen zum Start in diesem Mittwoch. Taylor Swift mit Opalite, ein Hit von heute. Der beste Musikmix für Rheinland-Pfalz. Alles gleich um kurz nach 7.
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1: Ja, auch heute lohnt sich der Griff zum Schirmchen.
5: Wir starten ein bisschen mit Regen, vor allem so in der Eifel, im Westerwald und im Hunsrück. Und der Tag bleibt dann auch wieder nass, aber es gibt auch mal trockene Phasen für uns, bei bis zu 20 Grad. Aktuell in Morbach im Kreis Bernkastel-Wittlich 9, in Bad Bergzabern in der Pfalz 11 und in Mainz 12 Grad.
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6: Das sind die Themen um 7 Uhr. Koalitionsvertrag für neue Landesregierung in Rheinland-Pfalz wird besiegelt. Und Verdächtiger nach Sexualdelikt an Koblenzer Schule gefasst.
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6: Ich bin Tanja Ludwig, guten Morgen. Nächster Schritt für die erste große Koalition in Rheinland-Pfalz. CDU und SPD unterzeichnen heute Mittag in Mainz den Koalitionsvertrag und besiegeln damit die Grundlage für ihre Zusammenarbeit in der neuen Landesregierung. Am Wochenende hatten die Landesverbände beider Parteien grünes Licht gegeben. CDU und SPD erhalten je 5 Ministerien. Die Namen der künftigen Ministerinnen und Minister sind noch nicht bekannt. Der neue Landtag soll sich am 18. Mai konstituieren. CDU-Chef Gordon Schnieder.
7: Rücksicht gehört mit ins Reisegepäck. Mit Respekt kommt jeder besser an. Und die Kampagne zeigt auch, dass die Sorgen und Ängste der...
6: Entschuldigung, das war ein falscher Ton. Vor den Unterschriften wählt die neue SPD-Fraktion am Vormittag ihren Vorsitzenden. Viele rechnen damit, dass noch Ministerpräsident Alexander Schweizer diesen Posten übernehmen wird. Nach nur einem Tag tritt US-Präsident Trump beim Projekt Freiheit zur Öffnung der Straße von Hormuz wieder auf die Bremse. Er schrieb auf Truth Social, der Militäreinsatz werde für kurze Zeit ausgesetzt, weil es große Fortschritte auf diplomatischer Ebene für ein Ende des Kriegs mit dem Iran gebe. Jetzt werde geprüft, ob ein umfassendes und abschließendes Abkommen unterzeichnet werden könne. Pakistan und andere Länder hätten ihn darum gebeten. Die US-Blockade von Schiffen, die iranische Häfen verlassen oder anlaufen wollen, soll aber bestehen bleiben. Der FC Arsenal steht im Finale der Fußball-Champions League und könnte dort auf die Bayern treffen. Der Spitzenreiter der englischen Premier League setzte sich im Halbfinalrückspiel gegen Atletico Madrid mit 1:0 durch. Im Hinspiel hatte es ein 1:1 gegeben. Heute Abend könnte auch der FC Bayern das Endspiel in der Königsklasse perfekt machen, muss im Halbfinalrückspiel gegen Titelverteidiger Paris Saint-Germain aber ein 4:5 aus dem ersten Duell aufholen. Anpfiff ist um 21 Uhr.
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8: Ein 20-Jähriger soll sich letzte Woche an einer Schule in Koblenz an einer 11-Jährigen vergangen haben. Deshalb sitzt er seit gestern in U-Haft. Weil zu diesem Fall laut der Polizei diverse Posts in den sozialen Medien kursieren, die keine tatsächlich tatverdächtige Person zeigen und falsche Informationen enthalten, ruft die Polizei weiterhin dazu auf, diese Posts nicht weiterzuleiten. Sabine Koppers, Koblenz.
9: Große Sorgen an der Nahe. Die angekündigte Schließung des BioNTech-Werks in Idar-Oberstein sorgt in der Region für Verunsicherung. Auch Bundestagspräsidentin Julia Klöckner zeigt sich bestürzt. Damit die Expertise der Fachkräfte in der Region erhalten bleibt, sieht sie ein Umnutzungskonzept für notwendig. Durch den Schritt des Mainzer Pharmakonzerns fallen rund 400 Arbeitsplätze weg. Annabel Pawlowski, Idar-Oberstein.
6: Und die gute Nachricht kommt aus der Pfalz. In Neustadt an der Weinstraße geht's heute für ein Schulprojekt richtig hoch hinaus. Die Georg von Neumeier Realschule Plus lässt einen Wetterballon starten, der mit Kameras, GPS-Trackern und Messgeräten bis in die Stratosphäre steigen soll. 2 Stunden lang sammelt die Sonde dann Daten zu Temperatur, Luftdruck, Feuchtigkeit und Geschwindigkeit, bevor sie wieder zur Erde zurückkommt. Das waren die RPR1 Nachrichten um 7 Uhr. Mehr Themen aus der Region gibt es wieder um 9:30.
1: Guten Morgen in die Autos. 7:03, wir schauen auf die Straßen. Achtung, es wird geblitzt, und zwar in Oberflörsheim in der Wormser Straße, Höhe Rathaus bei Tempo 50, in Koblenz eine Leerhol bei Tempo 50, in Mainz in der Breitenstraße und in Bad Kreuznach in der Schlossgartenstraße. Auch da bitte Fuß vom Gas. Die aktuellen Staus und Gefahrenmeldungen, hier beginnen wir auf der A65 Landau-Ludwigshafen. Zwischen Edenkoben und Deidesheim 2 Kilometer Stau, plant mal 10 Minuten mehr Zeit ein. A643 Mainz-Wiesbaden, zwischen dem Dreieck Mainz und Wiesbaden-Eppelallee 3 Kilometer Stau, hier kann es eine Viertelstunde länger dauern. Die A650 Mundenheim Richtung Ludwigshafen-Mitte, da bitte aufpassen, dichter Verkehr, 2 Kilometer stockend, auch da kann es bis zu 10, vielleicht sogar 15 Minuten länger dauern. Und danke Micha fürs Bescheid geben. B412 zwischen Brohn und Burgbrohl. Kurz nach dem Bahnübergang in der Kurve gab es einen Unfall mit 2 Autos. Also auch da dementsprechend vorsichtig fahren. Gutes Ankommen euch.
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0: Schönen Mittwoch.
1: Ja, und er könnte gar nicht schöner starten. Der beste Musikmix für Rheinland-Pfalz. Ein Song unseres Lebens mit Jure. If I Was gibt's gleich nach einem Hit von heute, einer eurer absoluten Lieblingssongs. Nach wie vor Taylor Swift und Opalite.

0: So, was macht die schlaue Frau heute früh noch?
1: Hä? Alles klar, die besorgt Bier und Grillgut und räumt den Kühlschrank ein.
0: Fast, die versteckt die Fernbedienung, damit sie heute Abend nämlich nicht Fußball gucken muss.
2: Ich bitte dich, das ist ein Highlight Mittwoch, das ist ein Highlight Fußballspiel. 7:12. Kommt gut rein in diesen Morgen, hier ist RPR1 und heute erwartet uns das Spiel der Spiele. Champions League. Es ist ein gefühltes Finale, das Halbfinalrückspiel Bayern gegen Paris Saint-Germain, weil das Hinspiel vor einer Woche so krass war. Das torreichste Halbfinalspiel in der Champions League ever. Paris gewinnt mit 5:4 und deswegen ist ganz Deutschland heiß auf dieses Rückspiel. Laura, gibst du, ja. Sogar du warst begeistert.
0: Nein, pass auf. Ich muss jetzt lachen, aber es ist wirklich so, dass ich es wirklich schön finde, dass Männer sich so sehr freuen können. Ich finde das so süß und ich finde, dass man das dann auch unterstützen sollte. Und ich habe mir gerade überlegt, komm, ich kaufe dem irgendwas, was er heute Abend gerne isst und irgendwie seine Lieblingschips und so, weil damit kann man Männern wirklich eine Freude machen.
2: Ja, und unterstützen ist ja auch das richtige Stichwort. Problem, nicht jeder, die wenigsten haben eine Zone und können das Spiel live gucken, aber dafür...
0: Ja, das ist jetzt wiederum nicht mein Problem.
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0: ihr dieses Gefühl? Wenn sich unter der Woche, abends um 21 Uhr, urplötzlich die Nackenhaare aufstellen, du am ganzen Körper von oben bis unten Gänsehaut hast.
1: Ach, wenn ich noch heiß dusche.
0: Nee, Bierdusche wäre hier das Stichwort. Hier ist RPR1, 19 Minuten nach 7, einen wunderschönen guten Morgen. Und ja, das ist der beste Mittwoch seit langem. Heute Abend das Spiel der Spiele, Champions League Bayern München.

0: Dann
1: schon mein ganzes, ja.
0: Erzähl mal, wie ist dein Gefühl nach dem Hinspiel? Das war ja wirklich das verrückteste Spiel gefühlt aller Zeiten.
1: Ja, wird eine knappe Kiste heute Abend.
0: Ja, wir brauchen schon eine Prognose.
1: Ja, ich habe eine knappe Kiste. Es gibt ein 1-0 und dann gehen wir nachher eine Verlängerung und Elfmeter schießen.
0: Mhm. Und du würdest das natürlich sehr, sehr gern live sehen. Was noch zwischen dir und deinem The Zone-Abo steht, ja, ist eine sehr, sehr heikle Frage, die du jetzt richtig beantworten musst. Das ist nicht einfach, gerade auch für einen Bayern-Fan. Lieber Fabian aus Schutzbach, wir möchten wissen.
2: Konzentrier dich.
0: Gegen wen spielt der FC Bayern München heute Abend?
2: Oh.
0: Es ist schwierig, wir wissen das, aber konzentrier dich.
1: Paris Saint-Germain.
0: Habe ich da AC Mailand gehört?
1: Nein, hast du nicht.
0: Sag's nochmal.
1: Paris Saint-Germain.
0: Das wirkt sehr, sehr sicher. Und das ist absolut richtig. Für dich gibt's also ein The Zone-Abo für ein halbes Jahr. Du siehst die Champions League live zu Hause auf dem Sofa. Ist das geil.
2: Wie problematisch war das denn für dich als Bayern-Fan, dass du das heute Abend nicht gucken konntest bisher?
1: Ja, man muss immer gucken, ob Kumpels noch einen Zugang frei haben. Dann haben die alle schon an andere Kumpels verteilt. Und wenn du heutzutage alles abonnieren möchtest, dann bezahlst du ja mittlerweile 250 bis 300 Euro im Monat. Und deswegen haben wir keine Zone.
2: Ja, weil das erlaubt deine Frau nicht.
0: Und deswegen reicht's auch einfach, wenn ihr abher eins hört. Denn wir haben natürlich noch ein The Zone-Abo für euch. Es geht weiter. Einfach weiter abher eins hören. Die nächste Chance auf das Spiel heute Abend. Gleich um 10 nach 8.

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7: Einen schönen Mittwoch, hier ist RPR1 und falls ihr das heute noch nicht gemacht habt, macht mal das Fenster auf und streckt einen Schnuffel raus.
8: Einmal riechen. Oh, durch den Regen riecht die Luft so gut. Es ist der Wahnsinn. Was gibt's denn da jetzt schon wieder zu lachen?
9: Ich muss mir das einfach nur vorstellen, wie so eine Hundenase, wie du da...
7: Ja, das tut voll gut. Irgendwie reinigt es Geist und Körper.
10: Okay, da sollte man schon auch mal duschen.
7: So, gut. Machen wir weiter. Auch heute kann es hier und da mal nass werden, ne, Soli?
9: Richtig, immer wieder regnet es, aber oft ist es auch einfach nur bewölkt und es ist auch wieder sehr mild mit bis zu 20 Grad heute. Aktuell in Rülsheim in der Pfalz 12, in Sprendlingen in Rheinhessen auch 12 und in Fallendar im Kreis Main-Koblenz 11 Grad.
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11: Guten Morgen, ich bin Tanja Ludwig und das sind die Themen um 7:30. CDU und SPD in Rheinland-Pfalz wollen heute die Grundlage für ihre künftige Regierungsarbeit besiegeln. In Mainz wird am Mittag der Vertrag für die erste große Koalition im Land unterzeichnet. Jede Partei erhält 5 Ministerien. Zuvor wählt die SPD-Fraktion ihren Vorsitzenden. Viele rechnen damit, dass noch Ministerpräsident Schweizer das Amt übernehmen wird. Drastischer Gewinneinbruch bei Daimler Truck. Der Nutzfahrzeughersteller meldet für die ersten 3 Monate ein Minus von 80% gegenüber dem Vorjahreszeitraum. Demnach sank das Ergebnis auf 149 Millionen Euro. Daimler Truck hat ein großes Montagewerk in Wörth in der Südpfalz mit rund 10.000 Mitarbeitenden. Der FC Arsenal hat sich das Ticket für das Finale der Fußball-Champions League gesichert. Die Engländer besiegten Atletico Madrid mit 1:0. Heute Abend entscheidet sich, wer der Gegner im Endspiel am 30. Mai sein wird. Die Bayern müssen im Halbfinalrückspiel gegen Titelverteidiger Paris Saint-Germain allerdings ein 4:5 aus dem Hinspiel wettmachen.
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12: Mit Annabel Pawlowski. Guten Morgen. Nach einem Sexualdelikt an einer Koblenzer Schule in der letzten Woche sitzt jetzt ein 20-Jähriger in U-Haft. Er soll laut Polizei an einer 11-Jährigen sexuelle Handlungen vorgenommen haben. Zu den näheren Umständen der Tat ermittelt die Kripo noch. Außerdem ruft sie weiterhin dazu auf, keine ungesicherten Meldungen zu dem Fall in den sozialen Netzwerken zu verbreiten. Polizeieinsatz in Wittlich. Ein 61-Jähriger soll dort am Nachmittag 2 Passanten mit einer Axt bedroht haben. RPR1-Reporterin Sabine Koppers.
13: Als die Einsatzkräfte auf dem Schotterparkplatz Römische Villa eintrafen, soll der schon polizeibekannte Mann auch die Beamten bedroht haben, allerdings mit einem Stock. Danach zog er sich laut Polizei in seinen vor Ort stehenden Wohnwagen zurück. Darin konnten die Beamten dann auch die gemeldete Axt entdecken. Spezialeinsatzkräfte nahmen den Mann schließlich fest und brachten ihn in eine Psychiatrie.
12: Nach massiver Kritik aus der Hotelbranche hat die Stadt Mainz kurzfristig noch bei der geplanten Bettensteuer nachgebessert. Unter anderem soll es längere Übergangsfristen geben. Außerdem wird der Gast als Schuldner benannt und nicht wie bisher das Hotel. Die Stadt Mainz will bis zu 5 Euro pro Übernachtung kassieren. Der Stadtrat wird am Nachmittag entscheiden.
7: Immer um halb die RPR1 Regionalnachrichten. 7.32 Uhr haben wir es. Guten Morgen in die Autos. Achtung, es wird geblitzt heute Morgen in Koblenz in der Leerhol. Tempo 50 in Mainz, Breite Straße und in Speyer, Klipfelsau. Auch da bitte Fuß vom Gas. Die aktuellen Staus und Gefahrenmeldungen. Los geht's hier auf der A60 Mainz-Rüsselsheim. Zwischen Mainz-Laubenheim und Bischofsheim 2 Kilometer Stau. Dauert eine Viertelstunde länger. Die A65 Landau-Ludwigshafen. Zwischen Neustadt an der Weinstraße Süd und Deidesheim 4 Kilometer anstehen. Plant hier mal eine Dreiviertelstunde mehr Zeit ein. Rüber auf die A643 Mainz-Wiesbaden zwischen dem Dreieck Mainz und der Schiersteiner Straße 5 Kilometer stockender Verkehr, dauert 20 Minuten länger. Dann der Blick auf die A650 in Fahrtrichtung Ludwigshafen bei Ludwigshafen-Mitte Rheinuferstraße. Hier auch 2 Kilometer stockend, kann bis zu eine Viertelstunde länger dauern. Und der Blick in den Kreis Ahrweiler B412 zwischen dem Abzweig nach Lützing und Brohl. Hier in beiden Richtungen gab es einen Unfall, das Ganze unübersichtlich im Kurvenbereich. Seid auch da bitte vorsichtig. Eine gute und sichere Fahrt euch.
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7: Guten Morgen Rheinland-Pfalz, wir sind Laura Nowak.
9: Einen schönen Mittwoch.
7: Ben Salzner und Azubine Soli.
9: Hallo.
7: Und wir starten rein mit dem besten Musikmix für Rheinland-Pfalz. Anastasia, I'm Out of Love gibt's nach dem Mann, der auch für unseren Geburtstag singt. Könnt ihr euch noch anmelden in der RPR1-App. Kamrat und Be Mine.

0: Raue Stimme, langes blondes Haar und eine farbige Brille.
1: Ja.
0: Es könnte auch der Rocker vom Hocker sein, aber es ist Anastasia, I'm Out of Love, im besten Musikmix für Rheinland-Pfalz. Ich habe ihn nicht gemeint, Laura, um 20 Minuten vor 8. Kommt gut rein in diesen Mittwoch. Apropos Rocker, ne?
2: Ja, kleine Triggerwarnung.
3: Eine große Triggerwarnung.
2: Na, dann sag du wieso.
3: Ja, er labert wieder so komisches Zeug, ich check gar nicht.
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4: Es ist wieder Mittwoch, das heißt, ihr fragt, der Rocker antwortet. Und hier die Frage.
6: Hallo Rocker, ich bin der Julian und meine Frage ist, meinst du Eifersucht ist ein Zeichen von Liebe?
4: Lieber Julian, ich höre da am Ende der Frage so einen Unterton. Bist du gerade von Eifersucht betroffen? Also ist deine Freundin eifersüchtig oder bist du eifersüchtig? Wir werden es nie erfahren. Aber zu deiner Frage. Eifersucht ist somit das Dümmste, was es gibt, wirklich. Es stresst dich, deinen Partner und die dritte Person, auf die du eifersüchtig bist. Es gibt einen Unterschied zwischen Männern und Frauen, was Eifersucht betrifft, und auch da sind wir Männer mal wieder besser dran. Wenn sich eine Frau für dich entscheidet, dann macht sie das bewusst und überlegt und nicht, weil sie gerade mal Bock auf jemanden hat. Wenn deine Partnerin dich auserwählt, dann hat das Gründe. Und zwar nicht nur dein herausragendes Aussehen, sondern vor allem deine Charaktereigenschaften und wie du mit ihr umgehst. Wenn du das gut machst, passiert dir im Regelfall nichts. Also musst du auch nicht eifersüchtig sein. Wir Männer ticken da leider anders. Wir wählen unsere Partnerin vor allem aufgrund des herausragenden Aussehens. Und wenn ihre Charaktereigenschaften dann noch so einigermaßen passen, ja, dann ist das schon okay. Aber egal, wie glücklich wir Männer sind, wenn dann die Schandalle kommt und richtig Holz vor der Hütten hat und so weiter, dann verlieren wir Testosteron-Testpersonen sofort den Überblick und vergessen, dass wir ja bereits eine Partnerin haben. Also müssten Frauen im Grunde viel eifersüchtiger sein, sind sie aber im Regelfall nicht. Und Julian, wer ist jetzt schlauer? Weine kenn dich. Weine.
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0: Boah, diese starke Stimme und dazu einfach irgendwie so fröhliche Beats. Es ist einfach wieder eine Bombennummer. Alex Warren und Fever Dream. Ja, 7.48 Uhr bei RPR 1. Hatte ja auch schon Ordinary davor rausgebracht. Und Ordinary von Alex Warren, der Hochzeitssong seit 2025. Eigentlich, wir hatten auch kurz überlegt, ob wir den nehmen sollen.
1: Ja, echt?
0: Ja.
1: Aha.
2: Aber dann doch nicht.
0: Was würdest du nehmen?
1: Also
2: 06069.
1: Irgend so ein Deutschrap-Song, keine
0: Nein. Ja,
2: aber Alex Warren, der hat's schon drauf und ich glaube, von dem können wir auch noch sehr, sehr viel erwarten in den nächsten Jahren.
0: Bei mir ist dann, wisst ihr noch,
2: welchen? Herbert Grönemeyer, Halt mich.
0: Ja, genau, oder? Der BH-Song.
2: Der BH. Wow, komm. Jetzt.
1: Ach so, jetzt gecheckt.
2: Von Alex Warren geht's jetzt zu einem Song unseres Lebens. Das war wirklich eine Hymne der 90er. So viele von uns haben zu diesem Song ganz, ganz wilde Partys gefeiert. Eine Band, die sich anhört wie eine Intimfrisur. La Bouche.
0: Oh,
2: Be My Lover.

0: weiß nicht, ob ihr den Spruch kennt, aber lieber Adele im Radio als Adele im Auto.
1: Wir haben ihn vermisst.
0: Weil Adele im Auto ist deutlich teurer. Adele, hier in eurem Lieblingsradio. Hier ist RPR1. Einen schönen Mittwoch gleich. Ganz neue Musik von Dermot Kennedy. Funeral.
1: Und ein Song, den wir fast schon vergessen hätten. Wer weiß noch, wer den singt?
0: Also ich weiß
1: Tipp.
0: Es.
1: M.M. Maria Mena.
0: Marius Müller-Westernhagen.
1: All This Time. Aus dem Jahr, komm.
0: Das müsste 2008 gewesen sein, oder?
1: Bingo. Hab ich Abi gemacht. Auch nochmal kurz gedroppt.
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0: Ja, so ein bisschen Regen ist auch heute möglich, Azubine Solin.
10: Ja, unsere Haare müssen heute geschützt werden, okay? Ganz wichtig.
0: Die müssen geschützt werden.
10: Ja, weil wir haben wieder viel Regen am Start und dann sind die Haare direkt kaputt und wir hassen das. Ben, du kennst das doch.
0: Ja, ich weiß, mit dem ganzen Frizz, den du dann hast danach. Furchtbar, zack, habe ich meine Kräusellocken
1: Man
0: wieder.
1: Man nennt ihn auch Ben Frizz, sei es mal.
10: Aber immerhin haben ja heute noch bis zu 20 Grad. Aktuell in Bad Marienberg im Westerwald 10, in Kent an der Nahe 11 und in Trier auch 11 Grad.
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11: Das sind die Themen um 8 Uhr. Vertrag für große Koalition in Rheinland-Pfalz wird unterzeichnet und Last-Minute-Änderungen bei der geplanten Bettensteuer in Mainz.
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11: Ich bin Tanja Ludwig, guten Morgen. Bundeskanzler Merz hat zum heutigen ersten Jahrestag der schwarz-roten Bundesregierung den Spekulationen über einen Bruch der Koalition eine Absage erteilt. Er sagt auf einer Tagung des CDU-Wirtschaftsrats, er werde keine Minderheitsregierung eingehen und auch keine Neuwahlen auslösen. Die Koalition, die es jetzt gebe, wolle und müsse erfolgreich sein. Parallel dazu erfolgt heute in Mainz ein weiterer großer Schritt für die erste schwarz-rote Koalition in Rheinland-Pfalz. CDU-Chef Schnieder und noch Ministerpräsident Schweizer von der SPD wollen am Mittag ihre Unterschriften unter den Vertrag für die künftige Regierungsarbeit setzen. Gordon Schnieder.
12: Ein solcher Koalitionsvertrag mit Ressortzuschnitten ist ein Kompromisswerk. Wir hatten auch noch viel andere, auch kleinere Wahlversprechen, die dann der Natur der Sache nach eben nicht alles in eine direkte Umsetzung kommen. Das geht dem Koalitionspartner dann genauso. Aber das ist doch ein Gesamtwerk, wo beide nachher durch die Tür gehen und sagen, da stehen wir beide dahinter.
11: Der neue Landtag soll sich am 18. Mai konstituieren. Der Nutzfahrzeugehersteller Daimler Truck hat im ersten Quartal einen drastischen Gewinnrückgang verzeichnet. Wie der Konzern mitteilte, wurden 80% weniger im Vergleich zum Vorjahreszeitraum verdient. Konkret waren es nur noch 149 Millionen Euro. Grund dafür seien Probleme bei den Geschäften in Nordamerika. Positiv war allerdings, dass sich die Aufträge deutlich gesteigert haben. Daimler Truck hat ein großes Montagewerk in Wörth in der Südpfalz mit rund 10.000 Mitarbeitenden. Und auch bei BMW schrumpfen die Gewinne. Unterm Strich hat das Unternehmen nach eigenen Angaben im ersten Quartal 23% weniger verdient als noch vor einem Jahr. Jugendliche in Deutschland wollen bei Social Media eher Schutz als Verbote. Das zeigt eine aktuelle Umfrage von UNICEF. Demnach halten nur 10% der Befragten unter 16-Jährigen es für sinnvoll, wenn es für ihre Altersgruppe keinen Zugang mehr gibt. Bei den unter 14-Jährigen sind es 30%. Dagegen sagen in beiden Gruppen rund 38%, dass die Vorteile sozialer Medien überwiegen. 74% verlieren allerdings häufig das Gefühl für Zeit und nennen als größte Risiken Mobbing und Beleidigung. Beleidigungen sowie Falschinformationen. Deshalb ist eine große Mehrheit für bessere Inhaltsfilter und die schnelle Löschung ungeeigneter Inhalte. Heute stellt die rheinland-pfälzische Medienstaatssekretärin Raab ein Modell für ein abgestuftes Social-Media-Verbot vor, das Rheinland-Pfalz federführend mit dem Europäischen Ausschuss der Regionen erarbeitet hat.
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8: Die Stadt Mainz hat auf die massive Kritik aus der Hotelbranche reagiert und kurzfristig noch bei der geplanten Bettensteuer nachgebessert. Unter anderem soll es längere Übergangsfristen geben und außerdem wird der Gast als Schuldner benannt und nicht wie bisher das Hotel. In Zukunft sollen Gäste in Mainz bis zu 5 Euro pro Übernachtung extra zahlen müssen. Der Stadtrat will heute Nachmittag darüber entscheiden. Maike Fuhrmann, Mainz.
13: In Ludwigshafen, da wächst die neue Westbrücke wieder ein gutes Stück weiter. Derzeit hebt nämlich einer der größten Raupenkräne Europas 12 riesige Stahlhohlkästen über das Gleisfeld am Hauptbahnhof. Jeder bis zu 50 Meter lang und rund 100 Tonnen schwer. Für Anwohner soll es dabei aber nicht spürbar lauter werden. Der Koloss bleibt voraussichtlich eine Woche im Einsatz. Thomas Stüber, Ludwigshafen.
11: Und die gute Nachricht kommt von der Saar. Die Straßenbeleuchtung in Eil ist jetzt komplett auf LED umgestellt. Damit spart die Gemeinde etwa 50% der früheren Energiekosten ein. Laut einer Mitteilung hilft die Umrüstung auch dabei, die kommunale Energie- und Klimaschutzziele zu erreichen. Das waren die APR 1 Nachrichten um 8 Uhr. Mehr Themen aus der Region gibt es wieder um halb.
14: Hallöchen! Guten Morgen in die Autos. 4 Minuten nach 8 haben wir's. Wir schauen auf die Straßen auf euren Weg zur Arbeit. Lasst euch nicht blitzen in Bad Kreuz nach in der Schlossgartenstraße. Oberflörsheim in der Wormserstraße, in Koblenz in der Leerhol und in Mainz in der Breitenstraße. Auch da steht ein Blitzer. Die aktuellen Staus und Gefahrenmeldungen. Los geht's hier auf der 65 Landau-Ludwigshafen zwischen Edenkoben und Deidesheim. 3 Kilometer Stau dauert bis zu 40 Minuten länger. Die A643 Mainz-Wiesbaden zwischen dem Dreieck Mainz und der Schiersteiner Straße 6 Kilometer stockend, plant auch hier mal eine halbe Stunde mehr Zeit ein. Rüber auf die B412 im Kreis Arbeiter zwischen Lützing und Brohl gab es einen Unfall im Kurvenbereich. Auch da bitte vorsichtig sein. Und Dennis aus Bad Bergzabern, du hast auch noch was für uns.
15: Auf der A65.
14: Ja?
15: Von Karlsruhe nach Landau. Auf der Abfahrt Landau Süd steht ein LKW mit geplatzten Reifen. Die drüber des zerlegten Reifen liegen auch schon ungefähr 300 bis 500 Meter vor der Abfahrt auf dem Seitenstreifen.
14: Also auch da bitte aufpassen. Dennis, danke dir fürs Bescheid geben. Und wenn ihr auch noch was habt, meldet's kostenlos per Anruf oder WhatsApp-Sprachnachricht an die 0800 8 und 3 mal die 62.
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17: Einen schönen Mittwoch.
14: Morgen. Hallöchen, wir starten rein mit dem besten Musikmix für Rheinland-Pfalz. MM, Maria Mena, All This Time. Gibt's gleich einen Song unseres Lebens direkt nach Robin Schulz und Fastboy mit einem Hit von heute. Das sind Million Good Reasons.

0: Fabian aus Schutzbach, das ist im Kreis Altenkirchen, hat es erkannt, das größte Problem des heutigen Fußballfans.
1: Man muss immer gucken, ob Kumpels noch einen Zugang frei haben, dann haben die alle schon an andere Kumpels verteilt. Und wenn du heutzutage alles abonnieren möchtest, dann bezahlst du ja mittlerweile 250 bis 300 Euro.
0: Oh ja! Ja, es war schon mal deutlich leichter, Fußballfan zu sein. 11:08, hier ist RPR1, einen wunderschönen Mittwoch.
2: Guten Morgen.
0: Und trotzdem freuen wir uns auf heute Abend, denn das wird das Spiel der Spiele. Das vorgezogene Champions League-Finale. Jawohl, Bayern München trifft auf Paris Saint-Germain, Halbfinal-Rückspiel. Das Hinspiel vor einer Woche, wahrscheinlich das beste Fußballspiel der letzten 10, 15 Jahre und das torreichste Champions League-Halbfinale ever. Und deswegen kann das heute Abend ja nur geil werden,
2: ja,
0: oder?
2: Ja, aber man kann es eben nicht einfach so im Free-TV sehen, sondern man braucht The Zone.
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2: Ja, und wie das Spiel heute Abend ausgehen wird, das wissen wir übrigens schon. Hier der große Vergleich.
3: Let's get ready to rumble!
4: Der Kampf der Frühstücksgewohnheiten. Croissant versus Weißwurst.
2: Kategorie Kalorien.
0: 292 fürs Croissant zu 242 für die Weißwurst.
2: Kategorie innere Werte. Das Croissant.
0: Luft. Fettige Luft.
2: Die Weißwurst.
0: Bodenständiges, ehrliches Brät.
2: Kategorie Sexiness Faktor. Das Croissant.
0: 5. Verbröselter Mund und Fettfleck auf dem T-Shirt.
2: Die Weißwurst.
0: 1000. Was gibt's Sexieres als Zutzeln?
2: Entstand?
0: Fürs Croissant sprechen 297 Punkte, für die Weißwurst 1242 und zwei Hefeweizen.
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0: Kommt gut rein mit ganz viel Schwung in diesen Mittwochmorgen. Hier ist RPR 1. Wir sind Laura Novak,
1: Morgen.
0: Ben Salzner und Azubine Solin.
2: Hallo.
0: Um 20 Minuten nach 8. Und ja, ich sehe euch da. Ihr, heute Abend, zu Hause vom Fernseher. Die Nackenhaare stellen sich auf. Diese positive Anspannung. Und dann das Spiel der Spiele. Bayern München gegen Paris Saint-Germain. Das ist heute für jeden Fußballfan Pflicht.
2: Ja, wenn man dazu kein extra DAZN-Abo bräuchte.
0: Ja.
2: Na, erlaubt euch eure Frau das auch nicht?
0: Es ist halt aber wirklich krass, dass du, wenn du ein bisschen Fußball, es ist ja trotzdem nur Fußball gucken willst,
2: ja,

0: Der Wahnsinn, ich bin gerade auf der Autobahn unterwegs. Sollte ich hier auf der Autobahn gut benehmen. Tobi, ich bin ruhig durchgekommen. Klasse.
1: Ja, Tobi ist schon vollkommen. Hast du schon deine Bayern-Unterhose an?
0: Aber sowas von. Ja. Die Socken sind auch dabei.
1: Ja.
0: Ich habe zu meiner Frau gesagt, ich habe gesagt, das ist der Zone-Abo, das sind 30 Euro im Monat, das ist doch okay. Meine Frau sagt nein. Und ich habe alles versucht, aber sie will es einfach nicht. Sie hat gesagt, da kannst du mit mir essen gehen, du kannst so viele tolle Sachen machen. Und ich habe gesagt, und was mache ich mit Bayern heute Abend? Ja.
2: Aber da sieht man wieder, Tobi ist noch ein guter Mann, der hört drauf, seine Frau, ne?
0: Oh, klasse, dass ich durchgekommen bin. Das ist so toll, ich freue mich so.
2: Tobi, jetzt steht deinem Glück, deinem The Zone-Abo, aber noch eine sehr, sehr krasse Frage im Weg.
0: Ja.
2: Die du bitte beantworten musst. Also
0: okay.
2: Bitte einmal tief durchatmen. Das ist womöglich die schwerste Frage, die du jemals gestellt bekommen hast. Wir möchten von dir wissen, für dein The Zone-Abo, gegen wen spielt heute Abend im Champions-League-Halbfinale Paris Saint-Germain? Denk erst nochmal nach.
0: Natürlich gegen den FC Bayern München, den Stern des Südens.
2: Ja, das ist absolut richtig. Das ist ja der Wahnsinn.
0: Boah, mega, ihr seid der Wahnsinn. Ihr seid so klasse.
1: Du bist ja so süß. Ey, sag mal.
0: Ich habe schon dreimal heute mit der Jenny telefoniert. Ihr seid so klasse. Also ich versuche die ganze Zeit zu haben. Auf meinem Handy sind, glaube ich, schon 150 Anrufe gewesen.
2: Endlich hat es geklappt. Und wer die Bayer-Unterhosen anhat, der hat sich's auch verdient.
1: Ja.
2: Also heute Abend dran denken, das Spiel der Spiele. 21 Uhr geht's los.

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11: Einen wunderschönen Mittwoch. Wir schauen mal aufs Wetter mit Azubine Solin.
12: Ja, das wird heute ganz in Ordnung. Wir haben ein bisschen Regen dabei, manchmal auch gar keinen Regen. Und es ist sehr mild mit bis zu 20 Grad. Aktuell in Remagen im Kreis Ahrweiler 10, in Zweibrücken 11 und in Simmern im Hunsrück auch 10 Grad.
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13: Guten Morgen, ich bin Tanja Ludwig und das sind die Themen um 8:30. Gut 6 Wochen nach der Landtagswahl in Rheinland-Pfalz unterzeichnen CDU und SPD heute ihren Koalitionsvertrag. Dafür kommen sie am Mittag im Staatstheater in Mainz zusammen. Jede Partei bekommt 5 Ministerien. Zudem wählt die SPD-Fraktion ihren Vorsitzenden. Wahrscheinlich übernimmt noch Ministerpräsident Alexander Schweizer diesen Posten. In Nordrhein-Westfalen laufen seit dem frühen Morgen Razzien bei mutmaßlichen Neonazis. Aus Sicherheitskreisen heißt es, die Aktion richte sich gegen die Gruppe Jung und Stark. Demnach gibt es Durchsuchungen in 8 Städten. Hintergrund ist ein deutlicher Anstieg von Gewalttaten, etwa Angriffe auf Paraden zum Christopher Street Day. Die Deutsche Fußballliga und DAZN haben einen Schlag gegen Internetpiraterie gelandet. Wie die Bild berichtet, haben beide vor Gericht eine Sperrung der Webseite LiveTVSX erreicht. Sie ist seit mehr als 13 Jahren aktiv und soll für einen Großteil der illegalen Streams im deutschsprachigen Raum verantwortlich sein.
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14: Mit Maike Fuhrmann, guten Morgen. Die Standortschließung von BioNTech in Idar-Oberstein ist eine schockierende Nachricht für die Region. Das hat Bundestagspräsidentin Klöckner so gesagt. Sie fordert Ideen, um neue Unternehmen zu gewinnen. Auch der Birkenfelder Landrat Miroslav Kowalski will vor allem Perspektiven für die jüngere Generation.
15: Ich habe immer geworben, auch bei Abschlussfeiern, bei Abi-Feier oder wo auch immer, dass wir wirklich vor Ort Möglichkeiten haben, Ausbildung zu machen, studieren zu können, damit die kluge Köpfe auch vor Ort bleiben können.
14: Aus Spargründen will BioNTech das Werk bis Ende nächsten Jahres aufgeben. Davon sind 400 Stellen betroffen. Ermittlungserfolg nach einem Sexualdelikt an einer Koblenzer Schule. Ein 20-Jähriger sitzt in U-Haft, weil er sich an einer 11-Jährigen vergangen haben soll. Zu den genauen Umständen der Tat ermittelt die Kripo noch. Sie bittet die Bevölkerung, keine Falschmeldungen in den sozialen Medien zu verbreiten. Das hatte ihre Arbeit erschwert. Und die gute Nachricht kommt aus Mainz. Auf dem Parkplatz der Mewa Arena entstehen gerade 14 neue Ladestationen für E-Autos. Laut Mainz 05 kommt der Strom von Solarpanels auf den Carport-Dächern. Außerhalb von Heimspielen können diese Ladepunkte öffentlich genutzt werden.
11: Immer um halb die RPR1 Regionalnachrichten. Jetzt haben wir es 5 Uhr. Ich wollte schon 5 Uhr sagen, das wäre schlimm, oder? Ich habe vor, alles nochmal von vorne. 8.32 Uhr. Guten Morgen in die Autos. Wir schauen auf die Straßen, beginnen wie gewohnt mit den Blitzern. Also Fuß vom Gas in Neuwied in der Rostocker Straße. In Idar-Oberstein am Hessenstein wird geblitzt und auf der B271 zwischen Flörsheim-Dahlsheim und Oberflörsheim bei Tempo 70. Die aktuellen Staus und Gefahrenmeldungen. Los geht's hier auf der 61 Speyer-Koblenz zwischen dem Kreuz Mutterstadt und dem Kreuz Frankenthal 2 Kilometer stockend. Dauert 5 Minuten länger. Nochmal die 61 Koblenz-Köln zwischen dem Kreuz Bliesheim und dem Dreieck Erftal 2 Kilometer Stau. Auch hier 5 Minuten mehr Zeit einplanen. Wir bleiben auf der 61 Koblenz-Ludwigshafen zwischen dem Kreuz Frankenthal und dem Kreuz Ludwigshafen 2 Kilometer stockend. Auch hier dauert es bis zu 10 Minuten länger. Ansonsten hat sich aber alles beruhigt. Gerade rund um Mainz kommt ihr mittlerweile wieder gut durch. Dementsprechend euch allen eine gute und sichere Fahrt.
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0: The Rasmus gibt's den ersten, na, vielleicht sogar auch schon den dritten Kaffee im Büro, in the Shadows, sein. Um 8.39 Uhr. Hier ist APR1, kommt gut rein, guten Morgen.
1: Morgen.
2: Bäcker, Ecke, Zuckerschnecke.
1: Das einzige, was ihr quackt, sind die Bällchen. Was geht?
3: Morgen, hallo.
1: Ich bin die Azubine Shirin. Hier, mein heißer Button. Ich lerne noch. Was willst du snacken, Cutie?
3: Ich hätte gerne ein Latte Macchiato und ein Fleischkäsebrötchen, bitte.
1: Mach ich dir. Girl, heute richtig fett Gönnung. Welt-Anti-Diät-Tag.
3: Anti-Diät? Da sind wir aber dabei,
1: ja,
3: oder?
1: Ja, weiß ich doch. Mit. Und deswegen habe ich uns babamäßigen Nasch-Nachschub besorgt.
3: Oh.
1: Einmal frittierte Milchschnitte im Bounty-Mantel.
3: Oh, lecker.
1: Pizzaschnecke mit Pina Colada-Zuckerguss.
3: Oh.
1: Und hier Schokocroissant. Festhalten mit Smarty-Eistee-Glasur.
3: Oh, ja, cool, aber wer soll das denn essen?
4: Oh, oh, oh. Oh, hat mich jemand gerufen?
1: Frau Chefin, Junge, wie so ein Trüffelschwein.
4: Nee, nee, Schiritschmarzubienche, Süßigkeiten, saubide. Ich bin doch weiblich.
1: So, dann auch für den Becher.
3: Laura.
1: Dann hier dein Latte.
3: Danke.
1: Ich küsse dein Herz und folge jetzt auch gerne auf TikTok.
4: Die Pizzaschnecke sind noch Hunger.
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0: Er hat 2 Oscars gewonnen. Er war der sexiest man alive. Und heute hat er Geburtstag.
1: Ja.
0: George Clooney. 8:48 Uhr. 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Kunze, ja. Was haben du und George Clooney gemeinsam?
1: Nichts. Oh. Ja, die grauen Haare vielleicht.
0: Doch, ihr habt heute beide Geburtstag.
2: Happy Birthday, Kunzilein.
1: Oh, Dankeschön. Oh, das ist ja, Mensch, vielen Dank. Und wer hat den Kuchen für mich gebacken?
0: Ich wollte gerade fragen, wo ist die Torte? Hast du die alleine gegessen?
1: Nee, aber Solin, du backst doch immer. Ich habe voll auf dich gesetzt.
3: Ich habe eine bestellt.
1: Du hast
3: 7 Stöcke.
1: 7-stöckig?
3: Ja.
1: Damit ich die ganze Woche jeden Tag ein...
3: Ich glaube, das kriegst du heute alleine, oder?
1: Das wäre gut.
0: Nee, Solin backt tatsächlich nur für Kollegen, die sie gerne machen.
2: Außerdem hat uns deine Frau verboten. Die meinte, nee, der kriegt nicht noch mehr zu essen.
1: Ja, aber da ich ja sonst immer allen gratuliere, heute könnt ihr mir gratulieren, ne? Ruft gerne an.
3: Na klar.
2: 0800 die 8, 3x die 62 oder auf seiner privaten Handynummer 01764
3: 8789 413.

0: Guten Morgen am Mittwoch mit einem Song aus unserem Leben. Haben wir gleich den besten Musikmix für Rheinland-Pfalz. Ja, ein wunderbarer Arbeitstag mit den Fugees und ein Hit von heute. Darf auch nicht fehlen. Ed Sheeran, Sapphire, spielen wir euch gleich nach 9.
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0: Beim RPA1 Rheinland-Pfalz-Wetter lässt der Regen am Vormittag nach, aber es bleibt wolkig und relativ trocken bei bis zu 20 Grad. Wir haben in Pirmasens in der Südwestpfalz 15 gemessen, Bodenheim im Kreis Mainz-Bingen meldet 18 und Boppard im Rhein-Hunsrück-Kreis 17 Grad, der RPA1 Wettertrend. Morgen dann wieder wechselhaft mit vielen Wolken und noch so ein bisschen Regen bei bis zu 16 Grad. Es kühlt also ab.
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3: Das sind die Themen um 9 Uhr. Wichtiger Schritt für erste GroKo in Rheinland-Pfalz und Neonazi-Razzia auch in Rheinland-Pfalz.
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3: Ich bin Tanja Ludwig, guten Morgen. CDU und SPD in Rheinland-Pfalz wollen heute ihr Bündnis für die nächsten 5 Jahre besiegeln. Im Mainzer Staatstheater wird am Mittag der Koalitionsvertrag unterzeichnet. Er regelt unter anderem die Aufteilung der Ministerien. Der Wahlverlierer SPD behält etwas überraschend das Finanzressort, muss dafür aber das wichtige Bildungsministerium abgeben. Noch Ministerpräsident Alexander Schweizer, er hatte die Verhandlungen für die SPD geführt.
4: Es ist am Ende so, die CDU wird die nächste Landesregierung anführen. Wir sind der Partner und wir haben uns in vielen Bereichen durchgesetzt und in vielen Bereichen haben wir gemeinsame Ideen entwickelt. Aber es wird natürlich auch Politik durch die Landesregierung gemacht werden, die stärker auch von der CDU geprägt sein wird. Ich neige nicht dazu, dass man sich dafür Illusionen macht.
3: Am Vormittag wählt die neue SPD-Fraktion im Landtag ihren Vorsitzenden. Als Favorit gilt Alexander Schweizer. In Rheinland-Pfalz und 11 weiteren Bundesländern laufen seit dem frühen Morgen Razzien bei mutmaßlichen Neonazis. Wo genau, wurde noch nicht bekannt. Aus Sicherheitskreisen verlautete, es gehe um die Gruppe Jung und Stark. Hintergrund ist ein deutlicher Anstieg von Gewalttaten durch junge Rechtsextremisten. Zudem werden in ganz Deutschland heute Zustellerfirmen für Pakete kontrolliert. Wie das Hauptzollamt in Köln mitteilte, sind tausende Beamte im Einsatz. Geprüft werden Fahrer von Verteilzentren großer Dienstleister. Dabei geht es vor allem um die Einhaltung des Mindestlohns. Der Nutzfahrzeughersteller Daimler Truck hat im ersten Quartal einen drastischen Gewinnrückgang verzeichnet. Wie der Konzern mitteilte, wurden 80% weniger im Vergleich zum Vorjahreszeitraum verdient. Konkret waren es nur noch 149 Millionen Euro. Grund dafür seien Probleme bei den Geschäften in Nordamerika, heißt es. Daimler Truck hat ein großes Montagewerk in Wörth in der Südpfalz. Und auch bei BMW schrumpfen die Gewinne. Unterm Strich hat das Unternehmen nach eigenen Angaben im ersten Quartal 23% weniger verdient als noch vor einem Jahr.
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5: Ein 61-Jähriger soll am Nachmittag in Wittlich zwei Passanten mit einer Axt bedroht haben. Als die Einsatzkräfte eintrafen, soll der bereits polizeibekannte Mann auch die Beamten bedroht haben, allerdings mit einem Stock. Daraufhin zog er sich laut Polizei in seinen vor Ort stehenden Wohnwagen zurück. Spezialeinheitskräfte nahmen den Mann am Nachmittag fest und brachten ihn in eine Psychiatrie. Annabel Pawlowski, Wittlich.
6: Der Eigentümerverband Haus und Grund in Koblenz hat die künftige Landesregierung aufgefordert, die sogenannten wiederkehrenden Beiträge abzuschaffen. Weil Bescheide wegen Personalmangels nicht bearbeitet werden könnten, drohten alleine in Koblenz Forderungen von rund 9 Millionen Euro zu verjähren, so Verbandschef Christoph Schöll. Die Beiträge seien ein Bürokratiemonster, das abgeschafft gehöre. Dirk Köster, Koblenz.
3: Und die gute Nachricht kommt aus Rheinhessen. Auf dem Parkplatz an der Mewa Arena in Mainz entstehen gerade 14 neue Ladestationen für E-Autos. Das hat Mainz 05 mitgeteilt. Der Strom wird von Solarpanels auf den Carport-Dächern kommen. Außerhalb von Heimspielen können diese Ladepunkte öffentlich genutzt werden. Die Arbeiten sollen pünktlich vor Saisonstart Mitte August beendet sein. Das waren die RPA1 Nachrichten um 9 Uhr. Mehr Themen aus der Region gibt es wieder um halb.
0: Der aktuellste Blitzer steht in Neuwied in der Rostocker Straße. Wir haben auch Staus auf der A3 Frankfurt-Köln zwischen Rastplatz Logebachtal und Lohmar. 6 Kilometer stockend sind das. Wir haben eine Unfallstelle auf der A3 Frankfurt-Köln zwischen Bad Honnef-Linz und Siebengebirge, die ist noch ungesichert. Und zwischen Mönchhof-Dreieck und Wiesbadener Kreuz 2 Kilometer Stau. Sorgenkind heute Morgen ist die A5 Karlsruhe-Darmstadt zwischen Bruchsal und Kreuz-Heidelberg 12 Kilometer Stau. Ihr braucht jetzt circa 40 Minuten länger. Genauso auf der A59 Bonn-Köln zwischen Dreieck St. Augustin-West und Flughafen 7 Kilometer Stau. A60 Rüsselsheim-Mainz zwischen Rüsselsheimer Dreieck und Mainz-Spitz-Dreieck gab es einen Unfall, 6 Kilometer Stau. Auch hier kann es bis zu 50 Minuten länger dauern. Die A61 Ludwigshafen-Koblenz ist beim Rastplatz Erzkau gesperrt. Da läuft ein Feuerwehreinsatz, weil eben Kraftstoff ausgelaufen ist. Und A643 Mainz-Wiesbaden zwischen Dreieck Mainz und die Schiersteiner Straße 5 Kilometer Stau. Da wo es geht, euch allen eine gute und sichere Fahrt.
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0: Einen wunderschönen guten Morgen an diesem 6. Mai, einen freudigen Arbeitstag. All wir Allergiker freuen uns ein bisschen, denn die Luft ist gereinigt vom Regen, aber der lässt jetzt auch nach. Es wird also angenehmer. Und dazu den besten Musikmix. Wir legen los mit Coldplay.

Euer Hund braucht ein WM-Trikot. Also meine Kinder haben mir das jetzt gesagt, sie hätten gern für unseren Hund Lord Riesling ein WM-Trikot. Ne? Das hat Adidas eigentlich nur angekündigt, dass es welche geben wird für Vierbeiner. Und irgendwie ist aber so eine Kollektion in anderen Teilen der Welt erhältlich, bei uns nicht. Aber jetzt frage ich mich wirklich, ich meine, die sind ja so schon teuer, diese WM-Trikots. Jetzt auch noch eins fürs Tier. Dann ist ja auch die Frage, ob das überhaupt gut ist, so ein Vierbeiner in so ein Trikot da reinzuzwängen. Also ich frage mich, was sagt denn ihr dazu? Findet ihr das süß, wo ihr sagt, ja, das wäre doch goldig, wenn mein Hund auch in so einem WM-Trikot ist? Oder ist es völlig unangebracht, Tiere in solche Klamotten zu stecken? Mich würde mal eure Meinung dazu interessieren. 0800 die 8, dreimal die 62. Trikot für den Hund, tolle Sache oder eher nicht? Geht auch per WhatsApp-Sprachnachricht.

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10: Mit Maike Fuhrmann, guten Morgen. Die Standortschließung von BioNTech in Idar-Oberstein ist eine schockierende Nachricht für die Region. Das hat Bundestagspräsidentin Klöckner so gesagt. Sie fordert Ideen, um neue Unternehmen zu gewinnen. Auch der Birkenfelder Landrat Miroslav Kowalski will vor allem Perspektiven für die jüngere Generation.
11: Ich habe immer geworben, auch bei Abschlussfeier, bei Abi-Feier oder wo auch immer, dass wir wirklich vor Ort Möglichkeiten haben, Ausbildung zu machen, studieren zu können, damit die kluge Köpfe auch vor Ort bleiben können.
10: Aus Spargründen will BioNTech das Werk bis Ende nächsten Jahres aufgeben. Davon sind 400 Stellen betroffen. Ermittlungserfolg nach einem Sexualdelikt an einer Koblenzer Schule. Ein 20-Jähriger sitzt in U-Haft, weil er sich an einer 11-Jährigen vergangen haben soll. Zu den genauen Umständen der Tat ermittelt die Kripo noch. Sie bittet die Bevölkerung, keine Falschmeldungen in den sozialen Medien zu verbreiten. Das hatte ihre Arbeit erschwert. Und die gute Nachricht kommt aus Mainz. Auf dem Parkplatz der Mewa Arena entstehen gerade 14 neue Ladestationen für E-Autos. Laut Mainz 05 kommt der Strom von Solarpanels auf den Carport-Dächern. Außerhalb von Heimspielen können diese Ladepunkte öffentlich genutzt werden.
12: 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Aktueller Blitzer steht auf der A61 Koblenz-Ludwigshafen zwischen Bad Laubersheim und Dorsheim. Staus und Behinderungen auf der A3 Frankfurt-Köln zwischen Neustadt-Wied und Lohmar Nord. 7 Kilometer Stau, ihr braucht eine halbe Stunde länger. Auf der A5 Karlsruhe-Darmstadt zwischen Bruchsal und Kreuz-Heidelberg auch 7 Kilometer Stau, die dauert 20 Minuten. A6 Heilbronn-Mannheim zwischen Raststätte-Greichgau Nord und Kreuz-Walldorf rechnet da auch mit 20 Minuten längerer Fahrzeit 9 Kilometer Stau. A60 Rüsselsheim-Mainz. Zwischen Rüsselsheimer Dreieck und Mainz-Spitzdreieck gab es einen Unfall. Die linke Spur ist dicht. 6 Kilometer Stau. Hier rechnet ihr bitte mit 50 Minuten längerer Fahrzeit. Und die B42 Bonn-Oberkassel, Koblenz-Bonn-Tunnel-Oberkassel. In beiden Richtungen ist da die Strecke vorübergehend gesperrt. Euch allen eine gute und sichere Fahrt.
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Wahnsinn, einfach wiederverwertet und damit mega Erfolg. New Religion von Bebe Rexha, ein Hit von heute. Und wir erinnern uns das Original. Aus den 90ern, Faceless mit Insomnia. Ja, eine epische Hymne. Und wenn man die dann covert, kann man eigentlich nur gewinnen. Einen schönen Arbeitstag jetzt mit Ray Dalton und Alvaro Soler. Wake up in

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1: Ich bin Andi Klormann. Ganz ehrlich, wer in der Pflege arbeitet, verdient Respekt. Das ist kein leichter Job, aber einer, der auf alle Fälle Sinn macht. Und viele unterschätzen, wie organisiert und abwechslungsreich der Alltag da ist. Nehmen wir mal beispielsweise das Krankenhaus. Da läuft's meistens im Früh-, Spät- oder Nachtdienst. Frühschicht, die startet oft schon gegen 6 Uhr und los geht's mit der Übergabe. Was ist in der Nacht passiert? Worauf muss man achten? Wer braucht was? Danach Patienten versorgen, Medikamente, Infos checken, dokumentieren und ja, Frühstück gehört auch dazu. Nachtdienst klingt erstmal entspannter, weil viele schlafen, aber ruhig ist es nicht automatisch. Rundgänge, Überwachung, Vorbereitung für den nächsten Tag. Und wenn was ist, müsst ihr sofort da sein. Heißt strukturierter Ablauf, aber kein Absitzen. Wenn ihr darüber zum Beispiel mehr wissen wollt, wie der Job als Pflegefachkraft im Krankenhaus wirklich aussieht und was im Alltag wichtig ist, jede Menge Infos dazu findet ihr bei uns im Netz.
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3: Freut euch auf einen Song aus unserem Leben von Hall & Oates. Und ein Hit von heute. Kamrat, habt ihr gehört? In Bad Ems bei 40 Jahre RPR 1. Mitmachen über die RPR 1 App. Wir spielen natürlich auch gleich im besten Musikmix für Rheinland-Pfalz nach 10.
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3: Das RPR 1 Rheinland-Pfalz-Wetter ist heute noch ein bisschen bewölkt. Der Regen lässt nach und wir kriegen so maximal 20 Grad noch. Aktuell bei euch in Pirmasens in der Südwestpfalz 15 Grad. Bodenheim im Kreis Mainz-Bingen meldet 18 und Boppard im Rhein-Hunsrück-Kreis 17 Grad. Der RPR 1 Wettertrend. Morgen dann eher wechselhaft, viele Wolken und es kommt immer mal wieder Regen runter bei nur noch 16 Grad maximal.
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8: Das sind die Themen um 10 Uhr. Nach Landtagswahl in Rheinland-Pfalz. Koalitionsvertrag wird unterzeichnet. Und Mainz ändert vor Abstimmung Pläne für Bettensteuer.
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8: Ich bin Yannis Tirakis. Schönen guten Tag. Mit den Unterschriften der Verhandlungsführer wird heute Mittag in Mainz das neue schwarz-rote Regierungsbündnis besiegelt. Der Koalitionsvertrag zwischen CDU und SPD. Knapp 6 Wochen hatten sie geräuschlos verhandelt. RPR1-Reporter Olaf Holzbach.
9: Geräusche gab's noch nicht mal zu den Ministernamen. Außer dem Chefposten als Ministerpräsident für Wahlsieger Gordon Schnieder ist alles andere offen. Immerhin wird die SPD bis heute Mittag eine wichtige Personalie geklärt haben. Die neue Fraktion wählt ihren Vorsitzenden. Alles läuft auf noch Regierungschef Alexander Schweizer hinaus. Mit 5 Ministerien für seine Partei hat er gut verhandelt. Die Wahlschlappe wird ihm wohl zuletzt angelastet.
8: Seit dem frühen Morgen laufen in 12 Bundesländern Razzien gegen mutmaßliche Neonazis, unter anderem in Rheinland-Pfalz. Aus Sicherheitskreisen heißt es, die Aktion richte sich gegen die Gruppen Jung und Stark und Deutsche Jugend voran. Hintergrund ist ein deutlicher Anstieg von Gewalttaten durch junge Rechtsextreme, etwa Angriffe auf Paraden zum Christopher Street Day. Viele Menschen reden inzwischen lieber mit einer KI als mit ihren eigenen Verwandten. 40% der unter 30-Jährigen sagen das in einer Umfrage der Krankenkasse Pronova BKK. 70% der jungen Erwachsenen halten KI-Chatbots für einen wertvollen Gesprächspartner, gerade für einsame Menschen. Eine Expertin der Krankenkasse warnt, soziale Fähigkeiten könnten verkümmern, wenn man sich lieber mit KI unterhält als mit Menschen. Unter anderem, weil Kritik, Reibungspunkte und Unsicherheit fehlen, daran wachsen wir.
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10: Die Stadt Mainz hat auf die massive Kritik aus der Hotelbranche reagiert und kurzfristig noch bei der geplanten Bettensteuer nachgebessert. Unter anderem soll es längere Übergangsfristen geben und außerdem wird der Gast als Schuldner benannt und nicht wie bisher das Hotel. In Zukunft sollen Gäste in Mainz bis zu 5 Euro pro Übernachtung extra zahlen müssen. Der Stadtrat will heute Nachmittag darüber entscheiden. Maike Fuhrmann, Mainz.
8: Und die gute Nachricht kommt aus dem Ahrtal. Hier sorgt ab jetzt ein neuer Frühstücksguide für Genussmomente. Mit einem Angebot von mehr als 20 Gastronomiebetrieben richte sich der Guide sowohl an Einheimische als auch an Urlaubsgäste, heißt es vom Ahrtal Tourismus Bad Neuner Ahrweiler e.V. Ob charmantes Café, gemütliches Bistro oder stilvolles Hotel, die Frühstücksauswahl im Ahrtal sei groß und biete für jeden Geschmack das passende Angebot. Das waren die RPR 1 Nachrichten um 10 Uhr. Mehr Themen aus der Region gibt's wieder um 12:30.
3: Ich habe einen aktuellen Blitzer für euch auf der A61 Koblenz-Ludwigshafen zwischen Waldlaubersheim und Dorsheim. Staus und Behinderungen auf der A6 Heilbronn-Mannheim zwischen Raststätte Greichgau Nord und Kreuzwaldorf 7 Kilometer Stau. A6 Mannheim-Heilbronn, die Gegenrichtung zwischen Mannheim-Schwetzingen und Schwetzingen-Hockenheim 3 Kilometer. A59 Bonn-Köln zwischen Spich und Flughafen 5 Kilometer. Die A60 Rüsselsheim Richtung Mainz zwischen Rüsselsheimer Dreieck und Mainz-Spitzdreieck. Es hat einen Unfall gegeben, da ist die linke Spur dicht, dadurch 6 Kilometer Stau. Ihr braucht 40 Minuten länger. Und Achtung, das ist ganz süß und da müsst ihr aufpassen auf der A61 Speyer-Hockenheim zwischen der Rheinbrücke und dem Dreieck Hockenheim. In beiden Richtungen ist eine Entenfamilie auf der Fahrbahn. Also bitte runterbremsen, entsprechend hier Warnblinker anmachen und dann warten, bis die sicher über der Fahrbahn sind. Auf der A67 Darmstadt-Mannheim zwischen Gernsheim und Lorsch gab es einen Unfall. Die linke Spur ist dicht, 4 Kilometer Stau, auch hier 20 Minuten längere Fahrzeit. Da wo es geht, euch allen jetzt eine gute und sichere Fahrt.
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3: Euer Hund braucht ein Trikot. Ja, ein WM-Trikot für Hunde soll es demnächst geben. Das ist natürlich, ich meine, die normalen Trikots sind ja schon total teuer. Ne? Meine Kinder sagen, ich soll für Lord Riesling so ein Trikot kaufen. Also wie ihr darüber denkt, über so ein Hundetrikot, gleich bei mir.

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0: Adidas hat da wohl eine Marktlücke entdeckt. Hundetrikots, also für die WM ein Hundetrikot. Meine Kinder finden es super, sagen hier, Lord Riesling soll das anziehen. Ich weiß nicht, ob das Kind sich dabei wohlfühlt. Nicht das Kind, es ist ja quasi unser drittes Kind, der Hund. Nee, ich meine natürlich den Hund. Sabine aus Andernach, was hältst du davon? So Hundetrikot?
1: Nein, ich halte nichts davon, meinem Hund ein Trikot anzuziehen. Und mein Hund würde es auch mit Sicherheit absolut für doof finden. Er würde es mit Sicherheit zerreißen und muss auch nicht. Wenn die Kinder ein Trikot anziehen, wenn wir Erwachsenen ein Trikot anziehen, wunderbar. Aber ein Hund, also Leute.
0: Naja, vielleicht gibt es ja welche, die sagen, ich finde es total cool, dann kann ich die WM noch besser feiern, wenn wir alle ein Trikot anhaben, sogar der Hund. Eure Meinung, 0800 die 8, 3x die 62, gerne per WhatsApp-Sprachnachricht.

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7: Mit Sabine Koppers, hallo. Nach dem Aus für das BioNTech-Werk in Idar-Oberstein fordert Bundestagspräsidentin Julia Klöckner einen Zukunftsplan für ihren Wahlkreis. Der hochmoderne Standort müsse weiter genutzt werden durch neue, innovative Unternehmen in der Biotechnologie, um Fachkräfte zu halten. BioNTech will aus Spargründen das Werk bis Ende nächsten Jahres aufgeben. Davon sind 400 Stellen betroffen. Die FRS Rheinfähren GmbH hat den Treibstoffzuschlag verteidigt, der im Moment erhoben wird, unter anderem auf der Rheinfähre St. Goar, St. Goarshausen. Hörerinnen und Hörer hatten uns Tickets gezeigt, auf denen der Zuschlag von unter anderem 40 Cent pro Fahrzeug explizit ausgewiesen ist. Dazu sagte uns der Geschäftsführer der FRS Rheinfähren, Tim Kunstmann.
8: Für uns sind Treibstoffkosten ein elementarer Bestandteil unserer Kostenstruktur. Und aufgrund der aktuellen Situation im Iran haben sich bei uns die Treibstoffkosten innerhalb kürzester Zeit mehr als verdoppelt. Und das trifft uns sehr hart. Wir werden den auch wieder rausnehmen bei uns aus dem Preissystem, sobald die Treibstoffkosten sich wieder normalisieren, und informieren unsere Passagiere bei uns über die Webseite dazu.
7: Durch die Regenfälle der letzten Tage geht die Waldbrandgefahr in der Pfalz aktuell zurück. Zuletzt war die noch auf der höchsten Warnstufe 5. Im Moment liegt sie zwischen 1 und 2.
6: 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Der aktuellste Blitzer ist immer noch auf der A61 Koblenz-Ludwigshafen zwischen Waldlaubersheim und Dorsheim. Staus und Behinderungen auf der A3 Frankfurt-Köln zwischen Kelsterbach und Mönchhof-Dreieck. Da sind es aktuell 2 Kilometer Stau. A5 Darmstadt-Heidelberg zwischen Heppenheim und Hirschberg 5 Kilometer Stau. A59 Bonn Richtung Köln zwischen Spich und Flughafen. Da ist eine ungesicherte Unfallstelle auf der rechten Spur. Da ist ein kaputter Bus. Das sind jetzt so 3 Kilometer Stau. Auf der A60 Rüsselsheim-Mainz zwischen Rüsselsheimer Dreieck und Mainz-Spitzdreieck. Da ist die Unfallstelle geräumt. 4 Kilometer Stau, ihr braucht 20 Minuten länger. Eine Entenfamilie immer noch auf der A61 unterwegs. Speyer-Hockenheim, das ist zwischen Rheinbrücke und dem Dreieck Hockenheim. Und die A67, das ist Mannheim-Darmstadt zwischen Lorsch und Funkstadt, 4 Kilometer stockend. In der Gegenrichtung zwischen Raststätte Funkstadt West und Viernheimer Dreieck 7 Kilometer Stau. Hier kann es bis zu 40 Minuten länger dauern. Euch allen da, wo es geht, eine gute und sichere Fahrt.
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0: Wie sieht's aus mit einem Hundetrikot? Also so ein WM-Trikot für den Hund. Ja, sollst du jetzt von Adidas...
1: Wir haben eine wichtige Einmeldung. Ja, ganz okay. Dringend.
0: Okay.

0: herzlichen Dank, Mensch. Also jetzt hat er mich überrascht. Das war nicht geplant, ja. So, wo ist denn der Jens Baumgart?
1: Hallo.
0: Wolltest du noch was sagen?
1: Ich wollte sagen, herzlichen Glückwunsch, alles Gute für dich vom ganzen Team. Und ja, Julian hat Gitarre gespielt.
2: Genau, deswegen wollte ich sagen, zum

Danke. Aber ich, wisst ihr, normalerweise würden wir jetzt sagen, okay, ich mache jetzt Feierabend, aber nein, ich bin bei euch mit dem besten Musikmix für Rheinland-Pfalz. Ja, wir arbeiten, wer feiern kann, der kann auch arbeiten.

0: Yeah, Fleetwood Mac mit Little Eyes ist gleich hier am Start mit einem Song aus unserem Leben. Und Joe, der Hit von heute, End of Beginning. So klingt der beste Musikmix für Rheinland-Pfalz. Gleich nach 11.
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0: Das RPR1 Rheinland-Pfalz-Wetter ist heute noch ein bisschen bewölkt. Der Regen lässt nach und wir kriegen so maximal 20 Grad noch. Aktuell bei euch in Pirmasens in der Südwestpfalz 15 Grad. Bodenheim im Kreis Mainz-Bingen meldet 18 und Boppard im Rhein-Hunsrück-Kreis 17 Grad. Der RPR1-Wettertrend. Morgen dann eher wechselhaft, viele Wolken und es kommt immer mal wieder Regen runter bei nur noch 16 Grad maximal.
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3: Das sind die Themen um 11 Uhr. Rheinland-Pfälzische SPD wählt Fraktionsvorsitzenden und Razzia bei Justizvollzugsbeamten im Norden von Rheinland-Pfalz.
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3: Ich bin Yannis Tirakis. Schönen guten Tag. Der scheidende Ministerpräsident Alexander Schweizer ist zum Vorsitzenden der SPD-Landtagsfraktion in Rheinland-Pfalz gewählt worden. Das teilte die Fraktion nach der Sitzung in Mainz mit. Heute Mittag unterzeichnen CDU und SPD dann noch den Koalitionsvertrag, um das Regierungsbündnis zu besiegeln. Bei den bundesweiten Razzien gegen mutmaßliche Rechtsextremisten sind die Ermittler in Rheinland-Pfalz in den beiden Kreisen Ahrweiler und Mayen-Koblenz gegen Beschuldigte vorgegangen. Insgesamt wurden bundesweit 50 Wohnungen oder andere Gebäude durchsucht. Konkret geht es um die Gruppen Jung und Stark und Deutsche Jugend voran. 36 Beschuldigten wird vorgeworfen, eine kriminelle Gemeinschaft gebildet zu haben oder Mitglied von einer zu sein. Festnahmen gab es keine. Gute Nachrichten zur Fußball-WM. Die Telekom macht auf öffentlichen Plätzen und in Kneipen Public Viewing möglich. Der TV-Rechteinhaber hat jetzt wenige Wochen vor dem Turnier eine Kooperation mit Sky geschlossen. Dadurch können Gastronomiebetriebe alle Spiele ohne Zusatzkosten auf bestehenden Sky-Receivern zeigen. Veranstalter von Public Viewing Events können über Sky die nötigen Lizenzen beantragen und bekommen dann die passende Ausstattung.
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4: Razzia heute Morgen auch bei mehreren Justizvollzugsbeamten in den Kreisen Ahrweiler, Euskirchen und im Rhein-Erft-Kreis und in der JVA Euskirchen. Die Beamte sollen sich für Hafterleichterungen von Häftlingen bezahlt haben lassen. Die Staatsanwaltschaft ermittelt deshalb schon seit Monaten, auch gegen inzwischen entlassene Häftlinge. Sabine Koppers, Bad Neuenahr-Ahrweiler.
3: Und die gute Nachricht kommt aus der Pfalz. In Ludwigshafen geht es heute wieder darum, Haltung zu zeigen. Und zwar ganz praktisch. Beim Aktionstag Couragiert gegen Rassismus setzen sich Jugendliche, Lehrkräfte und Menschen aus der Jugendarbeit in Workshops mit Antisemitismus, Muslimfeindlichkeit, Rechtsextremismus und Rollenbildern auseinander. Das Ganze findet schon zum 10. Mal statt, diesmal im Heinrich-Pesch-Haus. Das waren die RPR1-Nachrichten um 11 Uhr. Mehr Themen aus der Region gibt's wieder um halb.
0: Wir schauen auf die Straßen zum aktuellsten Blitzer und der steht in Neuwied in der Rostocker Straße. Staus und Behinderungen auf der A1 Köln-Koblenz zwischen Gleuel und Kreuz-Bliesheim 5 Kilometer stockend, A5 Darmstadt Richtung Heidelberg zwischen Kreuz-Weinheim und Hirschberg 2 Kilometer Stau, zwischen Zwingberg und Bensheim, da haben wir nochmal 4 Kilometer stockend, auf der A59 Bonn-Köln zwischen Spich und Flughafen eine ungesicherte Unfallstelle, das ist ein kaputter Bus, dadurch 3 Kilometer Stau. A67 Darmstadt-Mannheim zwischen Raststätte Funkstadt-West und Lorsch 7 Kilometer Stau, rechnet hier mit 40 Minuten längerer Fahrzeit. Wenn ihr noch was gesehen habt, Stau, Blitzer oder Unfall, ihr erreicht mich unter der 0800 die 8 dreimal die 62. Ich wünsche euch allen eine gute und sichere Fahrt.
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0: Einen wundervollen Mittwoch euch allen und wir widmen uns dann gleich nochmal dieser wirklich verrückten Geschichte WM-Trikots für Hunde. Braucht man das oder lässt man das besser bleiben? Fleetwood Mac gleich am Start und das ist Fastboy mit Clock Love.

0: Habt ihr eurem Hund schon ein WM-Trikot bestellt? Also meine Kinder haben gesagt, ich sollte unserem Hund Lord Riesling langsam eins bestellen. Ja, weil Adidas hat das jetzt irgendwie eingeführt. René aus Oberfeld an der Mosel, was sagst du?
1: Hört sich geil an, wir haben selber einen Hund. Also ich würde es meinem Hund anziehen, aber meine Frau weniger.
0: Okay, Tami aus Vielbach im Westerwald.
2: Ich würde ihm eins anziehen, aber ja, für zu Hause, sagen wir es mal so. Aber ich würde ihn jetzt nicht mit ins Stadion oder so nehmen oder auf irgendeine Veranstaltung. Da bin ich ein bisschen raus.
0: Okay, also ich merke schon hier, die Mehrheit in Rheinland-Pfalz ist dafür. Gibt es auch welche, die sagen, das ist eher Tierquälerei, warum in so ein WM-Trikot stecken? Eure Meinung gerne. 0800 die 8, 3 mal die 62, auch per WhatsApp.

0: Alan Walker Faded. Euch einen schönen Mittwoch und in ganz genau anderthalb Minuten gibt's bei uns die APA1 Regionalnachrichten.
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2: Einen schönen Mittwoch zusammen. Hier ist RPR 1 mit Kunze. Und wie immer um halb bekommt ihr hier alle Infos aus eurer Region.
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3: Mit Martin Sauter, guten Tag. Bei der Razzia gegen mutmaßliche Neonazis in 12 Bundesländern sind die Ermittler in Rheinland-Pfalz heute gegen Beschuldigte in den Kreisen Ahrweiler und Main-Koblenz vorgegangen. Ihnen wird die Bildung oder Mitgliedschaft in einer kriminellen Vereinigung vorgeworfen. Konkret geht es um die rechtsextremistischen Gruppierungen Jung und Stark sowie Deutsche Jugend voran. Rund 600 Polizeikräfte haben heute 50 Wohnungen von 36 Verdächtigen durchsucht. Festnahmen hat es den Angaben zufolge keine gegeben. In Rheinhessen macht der Kampf gegen die afrikanische Schweinepest Fortschritte. Trotz Lockerungen appellieren die Behörden im Kreis Mainz-Bingen an die Geduld der Menschen. Die Sperrzone zwischen Laubenheim, Bodenheim, Oppenheim und Guntersblum müsse unbedingt weiter berücksichtigt werden. Markus Wacker vom Veterinäramt.
4: Wir haben also mittlerweile, würde ich sagen, zwei Drittel fast geschafft. Aber der Marathon ist eben nicht nach zwei Dritteln zu Ende. Vielleicht tragen uns ja die Zuschauer und die Bevölkerung auf dem letzten Drittel, so wie das beim Marathon auch ist. Und der früheste Zeitpunkt wäre September 2027.
3: Drastischer Gewinneinbruch bei Daimler Truck. Der Nutzfahrzeughersteller mit großem Standort in Wörth am Rhein meldet für das erste Quartal ein Minus von 80% im Vergleich zum Vorjahreszeitraum. Das Konzernergebnis sank demnach von 749 auf 149 Millionen Euro. Bei den Auftragseingängen gäbe es aber eine, Zitat, positive Dynamik. Und die gute Nachricht kommt aus dem Ahrtal. Das Heeresmusikchor Koblenz hat bei einem Benefizkonzert knapp 12.000 Euro für die Stiftung Ahrtal gesammelt. Das Geld soll laut Stiftung Menschen in den Flutregionen zugutekommen.
5: Immer um halb die RPA1 Regionalnachrichten. Ihr habt uns einen Blitzer gemeldet und der steht in Neuwied in der Dierdorfer Straße an der Villa stadteinwärts. Da bitte aufpassen, da ist Tempo 50. Die Staus und Gefahrenmeldungen. Es geht los auf der A1 Koblenz Richtung Köln zwischen Swisttal und Dreieck-Erftal 3 Kilometer Stop and Go. Die A1 in der Gegenrichtung zwischen Erftstadt und Kreuz-Bliesheim auch hier 3 Kilometer stockender Verkehr. Weiter mit der A5 Karlsruhe-Darmstadt zwischen Kreuz-Walldorf und Kreuz-Heidelberg 6 Kilometer Stau plus 20 Minuten. A6 Mannheim Richtung Heilbronn zwischen Mannheim-Schwetzingen und Schwetzingen-Hockenheim 3 Kilometer plus 10 Minuten. A59 Bonn Richtung Köln zwischen Spiche und Flughafen 6 Kilometer Stau, auch hier plus 25 Minuten. Dann bitte aufpassen auf der A61 Ludwigshafen-Koblenz am Rastplatz Erzkaul. Da ist Kraftstoff ausgelaufen, deshalb ist der Rastplatz im Moment gesperrt. Die Feuerwehr ist hier im Einsatz. Nochmal A61 Koblenz-Ludwigshafen zwischen Kreuz-Frankenthal und Kreuz-Ludwigshafen. Da ist ein kaputtes Auto, bitte aufpassen. Und eine Meldung von der A565 Bonn Richtung Meckenheim in Höhe Bonn-Endenich ist die Autobahn im Moment voll gesperrt. Wenn ihr noch was gesehen habt, Stau oder Blitzer, ihr könnt uns anrufen oder uns eine WhatsApp schicken. Die Nummer ist die gleiche, 0800 8 und 3x die 62. Gute und sichere Fahrt.
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5: mit Jens Baumgart. Hallo zusammen.

0: ist eine Nummer von Whitesnake, Here I Go Again. Euch einen schönen Mittwoch. Hier ist RPA1 mit den Top-Themen am Mittag. Hass und Hetze, Gewalt und Pornografie mit Dingen, die man sich schon als Erwachsener kaum vorstellen mag, die aber übers Handy praktisch ungehindert in jedes Kinderzimmer gelangen. Tja, das können wir nicht so lassen, sagt das Land Rheinland-Pfalz und hat heute Abend einen wichtigen Termin im Europäischen Ausschuss der Regionen. Medienstaatssekretärin Heike Raab präsentiert in Brüssel ihr Modell eines abgestuften Social-Media-Zugangs für Kinder und Jugendliche. Das ist kein Totalverbot, aber es sind eben Regeln. Frau Raab, wie sehen diese Regeln aus?
1: Also die allgemeine Diskussion in der Europäischen Union läuft jetzt darauf hinaus, wer unter 14 ist, darf noch kein TikTok, wer über zwischen 14 und 16 ist, kann auch schon gewisse Angebote nutzen und selbstverständlich pornografische Angebote erst ab 18.
0: Und wie kontrollieren wir das? Braucht es da vielleicht auch neue Technik?
1: Das bedeutet, dass man eine Alterserkennung braucht. Wir haben im Jugendmedienschutzstaatsvertrag in Deutschland jetzt schon die Regelung, dass man das echte Alter des Kindes einstellt. Beispiel wie beim Zigarettenautomat. Mhm. Personalausweis in den Automat stecken, dann erkennt man, darf man schon Zigaretten kaufen oder nicht. So ähnlich soll es auch beim Handy funktionieren, bis sie in der Lage sind, selbst zu entscheiden.
0: Das heißt aber, Frau Raab, die Plattformen müssen mitmachen oder können sie die dazu zwingen am Ende?
1: Das beginnt jetzt langsam. Diese Rechtsdurchsetzung gegen die großen Tech-Giganten war in diese Zoll- und Handelsstreitigkeiten mit den USA geraten. Jetzt gibt es ein Verfahren gegen TikTok wegen der suchtgefährdenden Algorithmen. Es gibt weiter eins gegen den Meta-Konzern wegen des zu geringen Datenschutzes der Persönlichkeitsrechte, wegen unlauterer Werbung und noch weitere Dinge.
0: Dann sind wir gespannt, was rauskommt. Medienstaatssekretärin Heike Raab war das. Vielen Dank. Ihre Social-Media-Regeln für Kinder und Jugendliche sind heute im Europäischen Ausschuss der Regionen und dann bald bei der EU-Kommission.

0: Hallo am Mittwoch, hier ist RPA1 mit den Top-Themen am Mittag. Ja, was ist das denn, fragen sich gerade viele Autofahrerinnen und Autofahrer, die die Rheinfähren in Rheinland-Pfalz nutzen. Denn zum Teil wird neuerdings ein Treibstoffzuschlag erhoben, extra ausgewiesen auf dem Ticket, weil Sprit teurer geworden ist. Klar, aber ist das gerechtfertigt, den Fahrgästen einen extra Zuschlag aufzubrummen? RPA1-Reporterin Sabine Koppers.
1: Ich habe mit mehreren Autofahrern gesprochen, die Rheinfähre zwischen St. Goa und St. Goa Hausen nutzen. Also wer schon vor Einführung des Zuschlags eine Jahreskarte gekauft hatte, der ist von der Erhöhung nicht betroffen. Das sind in der Regel Pendler, die die Verbindung mehr oder weniger täglich nutzen. Wer aber nur ab und an mal mit der Rheinfähre übersetzt und ein Einzelticket kauft, der muss zusätzlich zum regulären Fahrpreis gerade auch noch 40 Cent pro Fahrzeug und 10 pro Insassen bzw. auch 10 Cent als Fußgänger on top zahlen.
2: Wenn die Spritpreise billig sind, bekommen wir ja auch keine Rabatt oder sowas. Das ist doch total ungerecht.
3: Ja, ist natürlich immer ärgerlicher, wenn es teurer wird, aber die Fähre muss ja auch irgendwie fahren und leider ist sie auch ziemlich alternativlos hier in der Ecke, weil das mit der Brücke ja nicht funktioniert.
4: Jetzt ist natürlich die Frage, wenn das wieder mit den Preisen runtergeht, ob die das da runternehmen oder nicht.
1: Genau das habe ich den Geschäftsführer der FRS Rheinfähren, Tim Kunstmann, gefragt, weil seit 1. Mai gibt es ja eigentlich den Tankrabatt. Also warum wird auf den Fähren dann immer noch der Spritzuschlag erhoben?
5: Sowohl die Spritpreisbremse als auch die Steuerentlastung kommt bei uns nicht zu tragen, weil wir an der Börse einkaufen und wir auch von dieser Steuer insgesamt in der Binnenschifffahrt ausgenommen sind. Aufgrund der aktuellen Situation im Iran haben sich bei uns die Treibstoffkosten mehr als verdoppelt. Und wie auch bereits zu Corona haben wir als FRS einen Treibstoffzuschlag eingeführt. Wir werden den auch wieder rausnehmen, sobald die Treibstoffkosten sich wieder normalisieren und informieren unsere Passagiere bei uns über die Webseite dazu.
0: Okay, da werden wir ein Auge drauf haben. Versprochen, Treibstoffzuschlag bei den Rheinfähren. Die Betreiber sagen, es geht momentan einfach nicht anders.
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0: kommt von Dermot Kennedy. Hören wir gerne. Der beste Musikmix für Rheinland-Pfalz nach 13 Uhr.
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0: Das RPA1 Rheinland-Pfalz-Wetter ist stark bewölkt. Gebietsweise kommt auch mal wieder ein bisschen Regen runter. Die Sonne ist hin und wieder auch zu sehen bei maximal 20 Grad. Wir haben in Lautersheim im Donnersbergkreis 18 Grad gemessen. Westerburg im Westerwald meldet 13 und Sulzbach im Kreis Birkenfeld auch. Der RPA1 Wettertrend. Morgen wieder viel Regen und die Temperaturen erreichen maximal noch so 14 bis 17 Grad.
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4: Das sind die Themen um 13 Uhr. CDU und SPD haben ihren Koalitionsvertrag unterschrieben. Und Entscheidung im Landtag über Verfassungsänderung wegen AfD steht bevor.
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4: Ich bin Vio Kostanet. Schönen guten Tag. Der Koalitionsvertrag für die schwarz-rote Landesregierung in Rheinland-Pfalz ist in trockenen Tüchern. Die Verhandlungsteams haben heute im Mainzer Staatstheater ihre Unterschriften unter das rund 100 Seiten dicke Papier gesetzt. Es enthält die Aufteilung der Ministerien zwischen den beiden Parteien. Die Namen dazu sind aber noch offen. Am Vormittag hat die neue SPD-Fraktion im Landtag noch Ministerpräsident Alexander Schweizer zu ihrem Vorsitzenden gewählt. Der Mainzer Impfstoffhersteller BioNTech kann trotz seiner Schließungspläne weiter auf die Unterstützung des Landes Rheinland-Pfalz hoffen. Gesundheitsminister Hoch teilt mit, das Unternehmen verfolge innovative Ziele, vor allem im Kampf gegen Krebs. Die langfristige Ausrichtung sei eine Grundlage für künftiges Wachstum. Rheinland-Pfalz werde weiter in Forschung und Innovationswerke investieren und davon auch profitieren. Dass BioNTech das Werk in Niederoberstein dicht machen will, sei ein schmerzhafter Einschnitt für die betroffene Region, so Hoch. Nach mehreren Hantavirusfällen und 3 Todesopfern soll das Kreuzfahrtschiff Hondius einen Hafen auf den Kanaren anlaufen dürfen. Diese Entscheidung sei in Abstimmung mit der Weltgesundheitsorganisation und der EU getroffen worden, heißt es vom Gesundheitsministerium in Madrid. Auf den Kanarischen Inseln regt sich allerdings Widerstand. Mehr dazu von Ronny Thorau.
5: Der Präsident der Kanaren beklagt in einem Interview, man habe von der spanischen Regierung keinerlei Informationen erhalten und auch keinen offiziellen Antrag für die Ankunft des Kreuzfahrtschiffes. Auf die Frage, ob er sich einem Anlaufen des Schiffes auf den Kanaren widersetzen würde, ging der Regionalpräsident nicht direkt ein. Derzeit ankert das Schiff vor Kap Verde, vor der Westküste Afrikas. Bis zu den Kanaren wären es wohl 3 bis 4 Tage.
4: Die spanische Regierung betont, die Kanaren seien der nächstgelegene Ort mit den notwendigen medizinischen Kapazitäten.
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6: In Sachen Verfassungsänderung will der Rheinland-Pfälzische Landtag heute den Deckel drauf machen mit dem Beschluss, dass es künftig für einen Untersuchungsausschuss nicht mehr ein Fünftel, sondern ein Viertel der Abgeordneten braucht. CDU, SPD und Grüne wollen so verhindern, dass die AfD-Fraktion quasi im Alleingang Untersuchungsausschüsse einsetzen kann. Sie will dagegen klagen. Olaf Holzbach aus Mainz.
4: Und die gute Nachricht kommt aus Rheinhessen. Auf dem Parkplatz an der Mainzer Mewa-Arena entstehen gerade 14 neue Ladestationen für E-Autos. Das hat Mainz 05 jetzt mitgeteilt. Der Strom wird von Solarpanels auf den Carport-Dächern kommen. Außerhalb von Heimspielen können diese Ladepunkte öffentlich genutzt werden. Das waren die RPR1 Nachrichten um 13 Uhr. Mehr Themen aus der Region gibt es wieder um 1:30.
0: Der aktuellste Blitzer steht in Neuwied in der Dierdorfer Straße an der Villa stadteinwärts. Staus und Behinderungen auf der A3 Frankfurt-Köln zwischen Kelsterbach und Raunheim 3 Kilometer stockend. A6 Heilbronn-Mannheim zwischen Kreuzwaldorf und Schwetzingen-Hockenheim 2 Kilometer Stau. A6 Mannheim-Heilbronn zwischen Mannheim-Schwetzingen und Schwetzingen-Hockenheim auch nochmal 2 Kilometer. Und die A643 Wiesbaden-Mainz zwischen Wiesbaden-Dotzheim und Schiersteiner Kreuz, da liegt Dämmwolle auf der Fahrbahn. in Ludwigshafen, die Heinestraße in der Überleitung zur B44, die ist gesperrt. Da gab es einen Wasserrohrbruch. Am besten weiträumig das Gebiet umfahren. Die Feuerwehr ist vor Ort. Habt ihr noch was gesehen, was wir nicht gemeldet haben? Schickt eine WhatsApp-Sprachnachricht oder ihr könnt mich anrufen. 0800 die 8, 3x die 62. Gute Fahrt.
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0: So, Bayern München gegen Paris Saint-Germain. Ihr gebt hier gleich wieder eure Tipps ab. Und wie ihr noch direkt so kurzfristig an so ein The Zone-Abo kommt, das gleich erstmal jetzt hier eure Lieblingssongs. Ein Hit von heute von Dermot Kennedy, Funeral.

0: Oh ja, heute Abend. Das Fußballspiel des Jahres. Bayern München gegen Paris Saint-Germain. Und heute geht es nicht nur um Fußball, es geht ja um Geschichte. Mir san mir oder ici c'est Paris. Ja, der Rekordmeister aus Bayern oder die Supermacht aus Paris. Marc aus Fischbach bei Dahn. Ausgangslage ist ja hier 5-4 für Paris. Was sagst du, wie geht's heute aus?
1: Ich bin echt heiß wie Frittenfett auf heute Abend. Ich hab richtig Bock. Nach dem offenen und geilen Hinspiel sage ich aber, dass es diesmal ein klarer Sieg für uns wird. An der Stelle mein Tipp, 4-1. Weil zu Hause sind wir einfach eine Macht. Mit unseren Fans im Rücken wird es kein Spiel. Das wird eine Ansage an PSG. Und das neue Heimtrikot ist natürlich auch am Start. Natürlich ganz nach dem Motto, alle in Rot. Der Meisterbadge ist auch dabei. Südkurve heute leider nur vom Sofa aus, aber die Nachbarn werden trotzdem merken, wenn Bayern trifft.
0: Das kann ich mir gut vorstellen. 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
3: Mit Felix Christmann. Die angekündigte Schließung des BioNTech-Werks in Idar-Oberstein sorgt in der Region für weitere Verunsicherung. In den vergangenen Jahren hatten im Kreis Birkenfeld immer wieder Firmen dicht gemacht. Durch den Schritt des Mainzer Pharmakonzerns fallen jetzt weitere 400 Arbeitsplätze weg. Landrat Miroslav Kowalski will trotz allem weiterkämpfen, vor allem um die jüngere Generation.
4: Ich habe immer geworben, auch bei Abschlussfeier, bei Abi-Feier, dass wir wirklich vor Ort Möglichkeiten haben, Ausbildung zu machen, Möglichkeiten haben, studieren zu können oder sehr gute Verbindung Richtung Mainz, damit die auch hier die kluge Köpfe auch vor Ort bleiben können.
3: An der Grozenia-Schule in Bad Kreuznach läuft aktuell ein Polizeieinsatz wegen Pfefferspray. Allzu viele Details zu dem Vorfall gibt es bislang nicht. Bekannt ist nur, dass rund 20 Menschen über Atemwegsreizungen klagen und deshalb vom Rettungsdienst betreut werden. Die Hintergründe sind noch unklar. Rund um die Schule gilt: Rettungswege bitte unbedingt frei halten. Die Bundespolizei geht in der Eifel-Mosel-Region in Zukunft gemeinsam mit der Luxemburger Polizei auf Streife. Dafür haben die Polizeibehörden am Schloss Weilerbach in Bollendorf ein entsprechendes Abkommen unterschrieben. Die Beamten wollen so für mehr Sicherheit im Grenzgebiet sorgen, speziell auch auf den Straßen und in den grenzüberschreitenden Zügen.
1: 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Der aktuellste Blitzer steht auf der A1 Trier Richtung Wittlich. Das ist an der Brücke hinter dem Parkplatz Rievenich. Auf der A1 Koblenz-Köln zwischen Weilerswist und Raig-Erftal. Da stockt's auf 2 Kilometern. Wir haben noch ungesicherte Unfallstelle auf der A3 Frankfurt-Köln zwischen Raststätte Nentershausen-Ost und Montabaur. A6 Heilbronn-Mannheim zwischen Wiesloch-Raumberg und Kreuz-Walldorf 2 Kilometer Stau. In der Gegenrichtung zwischen Mannheim-Schwetzingen und Schwetzingen-Hockenheim auch 2 Kilometer. A60, das ist Mainz-Rüsselsheim zwischen Weisenauer Brücke und Bischofsheim 2 Kilometer stockend. Und wenn euch noch was aufgefallen ist, schickt eine WhatsApp-Sprachnachricht oder ruft mich an. Die Nummer ist die 0800, die 8, dreimal die 62. Gute Fahrt.

0: 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Hollywood hat die historischen Stories wieder neu entdeckt und das starbesetzte Abenteuer wirft so einen Blick auf die berühmten Kriegsverbrecherprozesse. 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
1: Richter Jackson, Sie haben Hermann Göring festgenommen.
2: Was haben die jetzt mit ihm vor?
3: Der Zweite Weltkrieg ist vorbei. Adolf Hitler ist tot. Die noch lebenden 24 Funktionäre des Nationalsozialismus, die werden in den Nürnberger Prozessen zur Rechenschaft gezogen. Unter anderem Hitlers rechte Hand Hermann Göring. Psychiater Douglas M. Kelly versucht hinter die Fassade von Hermann Göring zu blicken, um zu verstehen, wie dieser Kriegsverbrecher tickt.
4: Er ist hochintelligent. Charmant und ein Narzisst.
5: Ich werde der Schlinge des Henkers entkommen.
4: Sie sind sehr überzeugt von sich.
5: Niemand hat mich je besiegt.
3: Nürnberg ist voll mit Oscar-Preisträgern und Stars. Ex-Gladiator Russell Crowe, James-Bond-Bösewicht Rami Malek, Michael Shannon, Richard E. Grant und Colin Hanks. Herausgekommen ist eine 2,5 Stunden lange und interessante Geschichtsstunde. Spannend erzählt mit herausragenden Schauspielern. Ein Film, der sich meines Erachtens nach auch sehr gut für den Unterricht in der Schule eignet.
6: Ich stelle Hermann Göring vor Gericht und zwinge ihn, der Welt zu sagen, was er getan hat.
0: Nürnberg startet morgen in unseren Kinos in Rheinland-Pfalz.

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6: Oh ja, der singende Zahnarzt. Wer hat's erkannt? Der Zahnarzt war natürlich Dr. Alban. Das ist Hathaway. Und der wurde, dieser Song, What is Love, wurde gemastert irgendwo an der Grenze zu Rheinland-Pfalz. In Nordrhein-Westfalen. Da war ich mal und habe diese goldenen Schallplatten gesehen. Und ein Hit von heute. Bibi Rexha mit Faithless. New Religion. Der beste Musikmix für Rheinland-Pfalz. Gleich nach 14 Uhr.
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6: Das RPR 1 Rheinland-Pfalz-Wetter ist am Nachmittag ziemlich unbeständig. Es kommt immer wieder Regen runter bei Temperaturen um die 20 Grad. Wir haben in Darmstadt-Schauernheim im Rhein-Pfalz-Kreis 18 Grad gemessen. Fehlritzhausen im Westerwald meldet 10 und Kirn im Kreis Bad Kreuznach 15 Grad. Der RPR 1 Wettertrend. Morgen dann ist stark bewölkt wieder. Es kommt natürlich jede Menge Regen runter und es kühlt ab. Nur noch so 14 bis 17 Grad erwarten wir.
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9: Das sind die Themen um 14 Uhr. CDU und SPD haben heute ihren Koalitionsvertrag unterschrieben. Und stärkere Polizeizusammenarbeit in Eifel-Mosel-Region.
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9: Ich bin Vio Kostanitz. Schönen guten Tag. Alles bereit in Rheinland-Pfalz für 5 Jahre große Koalition. Die Verhandlungsteams von CDU und SPD haben heute im Mainzer Staatstheater ihre Unterschriften unter den Koalitionsvertrag gesetzt. Knapp 6 Wochen hatte es gedauert, bis sich beide Seiten einig waren. Am 18. Mai soll CDU-Chef Gordon Schnieder vom Landtag zum neuen Ministerpräsidenten gewählt werden. Vorab war Kritik laut geworden, weil der Vertrag viele Punkte davon abhängig macht, dass genug Geld in der Kasse ist. Gordon Schnieder.
10: Für beide Seiten und wie das immer so ist bei Koalitionsverträgen, weil man nie weiß, was in 2, in 3 oder in 4 Jahren auf der Welt passiert, bundesweit passiert und auch hier im Land passiert. Deswegen muss man einen solchen Vorbehalt immer reinschreiben. Das ist ein hervorragender Koalitionsvertrag und das ist jetzt die Grundlage, dann wirklich auch Verpflichtung mit diesem Werk dann in die nächsten Jahre zu gehen, um dieses Land stärker zu machen.
9: Wer genau die jeweiligen Ministerien führt, soll in den nächsten Tagen bekannt gegeben werden. Der Mainzer Impfstoffhersteller BioNTech kann trotz seiner Schließungspläne weiter auf die Unterstützung des Landes Rheinland-Pfalz hoffen. Gesundheitsminister Clemens Hoch teilt mit, das Unternehmen verfolge innovative Ziele, vor allem im Kampf gegen Krebs. Die langfristige Ausrichtung sei eine Grundlage für künftiges Wachstum. Rheinland-Pfalz werde weiter in Forschung und Innovationswerke investieren und davon auch profitieren. Dass BioNTech das Werk in Niederoberstein dicht machen will, sei ein schmerzhafter Einschnitt für die betroffene Region, so Hoch. Eine Person, die auf dem Kreuzfahrtschiff Hondius Kontakt zu einem Hunter-Virus-Fall hatte, soll in Düsseldorf untersucht werden. Feuerwehr und Uniklinikum sollen heute den Transport und die vorsorgliche medizinische Abklärung übernehmen. Es handelt sich um eine Kontaktperson ohne bestätigten Nachweis einer Hunter-Virus-Infektion, heißt es. Auf dem Schiff waren 3 Menschen nach einer Infektion gestorben. Ein Passagier wurde nach seiner Rückkehr in die Schweiz positiv auf das Virus getestet. 3 Patienten mit Verdacht auf das Hunter-Virus sind auf dem dem Weg zur medizinischen Behandlung in den Niederlanden.
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5: Die Bundespolizei geht in der Eifel-Mosel-Region in Zukunft gemeinsam mit der Luxemburger Polizei auf Streife. Dafür haben sich die Polizeibehörden am Schloss Weilerbach in Bollendorf jetzt auf ein entsprechendes Abkommen geeinigt. Die Beamten wollen so für mehr Sicherheit im ganzen Grenzgebiet sorgen, speziell eben auch auf den Straßen und in den grenzüberschreitenden Zügen. Sebastian Hoffmann, Bollendorf.
9: Und die gute Nachricht kommt aus dem Ahrtal. Da sorgt ab jetzt ein neuer Frühstücksguide für Genussmomente. Mit einem Angebot von mehr als 20 Gastronomiebetrieben richte sich der Guide sowohl an Einheimische als auch an Urlaubsgäste, heißt es vom Ahrtal Tourismus Bad Neuenahr-Ahrweiler e.V. Ob charmantes Café, gemütliches Bistro, das stilvolles Hotel, die Frühstücksauswahl im Ahrtal sei groß und biete für jeden Geschmack das passende Angebot. Das waren die RPR1 Nachrichten um 14 Uhr. Mehr Themen aus der Region gibt es wieder um 12:30.
6: Der aktuellste Blitzer steht auf der A6 Kaiserslautern-Mannheim kurz vor der Auffahrt zur A63. Staus und Behinderungen. A1 Köln-Koblenz zwischen Erftstadt und Kreuz-Bliesheim 2 Kilometer stockend. A3 Frankfurt-Köln zwischen Rastplatz-Logebachtal und Lohmar-Nord auch 2 Kilometer. In der weiteren Verlauf zwischen Dietz und Montabaur hat es einen Unfall gegeben. Die rechte Spur ist dicht, dadurch auch 2 Kilometer Stau. Wieder 2 Kilometer auf der A6 Mannheim-Heilbronn zwischen Mannheim-Schwetzing und Schwetzingen-Hockenheim. A8 Neunkirchen Richtung Saarlouis zwischen Neunkirchen-Wellesweiler und Neunkirchen-Spießen 2 Kilometer. A67, das ist Mannheim-Darmstadt zwischen Lorsch und Funkstadt 6 Kilometer stockend. Und in Ludwigshafen, der Heinistraße in der Überleitung zur B44 ist die Strecke gesperrt wegen eines Wasserrohrbruchs. Uwe, was hast du noch gesehen?
11: Ich möchte gerne eine Behinderung melden in Grevenmacher, ist Luxemburg. Scheint vom Richtung Pottischberg, Höhe Tankstelle Wolter und dem Dreisel ein Hausbrand zu sein. Da ist die Feuerwehr vor Ort mit Drehleiter und ist eine Spur gesperrt. Also kommt es da zu größeren Behinderungen.
6: Danke euch allen, eine gute und sichere Fahrt.
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6: Einen wunderbaren Mittwoch wünsche ich euch mit dem besten Musikmix für Rheinland-Pfalz. Wir haben eure Lieblingssongs gleich. Billie Eilish, Hathaway ist am Start mit What is Love. Das ist ja schon so ein bisschen 90er und dieses Thema kennt ihr auch aus den 90ern. Faithless, ganz klar, Insomnia war in den 90ern der Partykracher und jetzt hat Bibi Rexha den neu aufgelegt und es heißt New Religion. Die

0: Kurze Frage, welcher Hund in Rheinland-Pfalz bekommt ein WM-Trikot? Ja, die Chance besteht ja, Adidas hat jetzt auch vor, ein WM-Trikot rauszubringen an den Mann. Meine Kinder haben schon gesagt, okay, Lord Riesling, unser Hund braucht das Ding. Echt jetzt? Ruth aus Wittlich, was sagst du?
1: Also unser Hund bekommt kein Trikot an, ich finde das Quatsch. Ich bin überhaupt kein Fußballfan, mein Mann zwar, aber der würde dem Hund auch nie ein Trikot anziehen.
0: Ja, das ist ja so Überzeugungssache. Manche finden es auch schön, wenn dann die ganze Familie inklusive Hund vom Bildschirm sitzt und dann die Lieblingsmannschaft anfeuert. Hm, ja.

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5: Mit Felix Christmann. Die angekündigte Schließung des BioNTech-Werks in Idar-Oberstein sorgt in der Region für weitere Verunsicherung. In den vergangenen Jahren hatten im Kreis Birkenfeld immer wieder Firmen dicht gemacht. Durch den Schritt des Mainzer Pharmakonzerns fallen jetzt weitere 400 Arbeitsplätze weg. Landrat Miroslav Kowalski will trotz allem weiterkämpfen, vor allem um die jüngere Generation.
6: Ich habe immer geworben, auch bei Abschlussfeier, bei Abi-Feier, dass wir wirklich vor Ort Möglichkeiten haben, Ausbildung zu machen, Möglichkeiten haben, studieren zu können oder sehr gute Verbindung Richtung Mainz, damit die auch hier, die kluge Köpfe, auch vor Ort bleiben können.
5: An der Grozenia-Schule in Bad Kreuznach läuft aktuell ein Polizeieinsatz wegen Pfefferspray. Allzu viele Details zu dem Vorfall gibt es bislang nicht. Bekannt ist nur, dass rund 20 Menschen über Atemwegsreizungen klagen und deshalb vom Rettungsdienst betreut werden. Die Hintergründe sind noch unklar. Rund um die Schule gilt: Rettungswege bitte unbedingt frei halten. Die Bundespolizei geht in der Eifel-Mosel-Region in Zukunft gemeinsam mit der Luxemburger Polizei auf Streife. Dafür haben die Polizeibehörden am Schloss Weilerbach in Bollendorf ein entsprechendes Abkommen unterschrieben. Die Beamten wollen so für mehr Sicherheit im Grenzgebiet sorgen, speziell auch auf den Straßen und in den grenzüberschreitenden Zügen.
4: Immer um 14:30 die RPA1 Regionalnachrichten. Der aktuellste Blitzer, der steht im Moment in Flutterschön im Kreis Altenkirchen. Das ist in Richtung Altenkirchen. Staus und Behinderungen. Wir schauen auf die Straßen und haben einen aktuellen Stau im Moment, beziehungsweise eine ungesicherte Unfallstelle auf der A1 Richtung Saarbrücken zwischen Dreieck-Nonnweiler und Nonnweiler-Otzenhausen. Auf der A3 Frankfurt Richtung Köln zwischen Rastedt-Nentershausen-Ost und Montabaur gab es einen Unfall. Die rechte Spur ist gesperrt. Köln-Frankfurt zwischen Loma und Kreuzborn-Siegburg, da sind es 2 Kilometer Stau. 3 Kilometer stockt es auf der A6 Heilbronn-Mannheim zwischen Wiesloch-Raumberg und Kreuz-Walldorf. A59 Bonn-Köln zwischen Spich und Flughafen 6 Kilometer Stau. A61 Speyer-Koblenz zwischen Kreuz-Mutterstadt und Kreuz-Frankenthal 2 Kilometer stockend. A61 Ludwigshafen-Koblenz zwischen Stromberg und Erbacher Talbrücke 3 Kilometer. Und wenn ihr noch was gesehen habt, dann gerne melden. Die Nummer ist die 0800, die 8, 3 mal die 62. Gute Fahrt.
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0: Wir lieben Kult, so wie Culture Club und natürlich jeden Morgen, wenn wir in diese Bäckerei gehen. Das ist immer wieder ein Erlebnis.
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2: Das Einzige, was sie quackt, sind die Bällchen. Was geht?
3: Morgen, hallo.
2: Ich bin die Azubine Shirin. Hier, mein heißer Button. Ich lerne noch. Was willst du snacken, Cutie?
3: Ich hätte gerne ein Latte Macchiato und ein Fleischkäsebrötchen, bitte.
2: Mach ich dir. Girl, heute richtig fett Gönnung. Welt-Anti-Diät-Tag.
3: Anti-Diät, da sind wir aber dabei,
2: ja,
3: oder?
2: Ja, weiß ich doch. Mit. Und deswegen habe ich uns babamäßigen Nasch-Nachschub besorgt.
3: Oh.
2: Einmal frittierte Milchschnitte im Bounty-Mantel.
3: Oh, lecker.
2: Pizzaschnecke mit Pina Colada-Zuckerguss.
3: Oh.
2: Und hier Schokocroissant. Festhalten mit Smarty-Eistee-Glasur.
3: Oh, ja, cool, aber wer soll das denn essen?
4: Oh, hat mich jemand gerufen?
2: Frau Chefin, Junge, wie so ein Trüffelschwein.
4: Nee. Chirin, Schmarzubienchen, Süßigkeiten, Saubide. Ich bin doch weiblich.
2: So, dann auch für den Becher.
3: Laura.
2: Dann hier dein Latte.
3: Danke.
2: Ich küsse dein Herz und folge jetzt auch gerne auf TikTok.
4: Oh, die Pizzaschnecke sind noch Hunger.
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5: Gleich geht's in den Süden, zumindest musikalisch, mit diesem Song. Alvaro Soler, und wir haben auch einen Hit von heute. Mag ich total. Nesta, One Thing Leads to Another. Der beste Musikmix für Rheinland-Pfalz, gleich für euch nach 15 Uhr.
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5: Das RPA1 Rheinland-Pfalz-Wetter ist am Nachmittag ziemlich unbeständig. Es kommt immer mal wieder Regen runter bei Temperaturen um die 20 Grad. Wir haben in Darmstadt-Schauernheim im Rhein-Pfalz-Kreis 18 Grad gemessen. Fehlritzhausen im Westerwald meldet 10 und Kirn im Kreis Bad Kreuznach 15 Grad. Der RPA1-Wettertrend. Morgen dann stark bewölkt wieder. Es kommt natürlich jede Menge Regen runter und es kühlt ab. Nur noch so 14 bis 17 Grad erwarten wir.
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9: Das sind die Themen um 15 Uhr. Koalitionsvertrag unterschrieben. CDU und SPD in Rheinland-Pfalz legen Kurs fest. Und Medienstaatssekretärin Raab stellt Pläne für abgestuftes Social-Media-Verbot vor.
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9: Ich bin Vio Kostanitz. Schönen guten Tag. Alles bereit in Rheinland-Pfalz für 5 Jahre große Koalition. Die Verhandlungsteams von CDU und SPD haben heute im Mainzer Staatstheater ihre Unterschriften unter den Koalitionsvertrag gesetzt. Knapp 6 Wochen hatte es gedauert, bis sich beide Seiten einig waren. Am 18. Mai soll CDU-Chef Gordon Schnieder vom Landtag zum neuen Ministerpräsidenten gewählt werden. Seit heute ist auch klar, noch Regierungschef Alexander Schweizer wird Vorsitzender der SPD-Fraktion. Er wurde heute einstimmig gewählt.
10: Die Aufgabe wird sein, eine starke Säule der Koalition zu sein. Aber tatsächlich ist es so, am Ende gibt es nicht eine SPD- und eine CDU-Regierung, sondern es gibt eine gemeinsame Regierung. Und das müssen die Menschen auch spüren im alltäglichen Miteinander. Wir wollen keine Berliner Verhältnisse nach Rheinland-Pfalz holen, sondern wir wollen gemeinsam an Erfolgen arbeiten und nicht gegeneinander.
9: Wer genau die jeweiligen Ministerien führt, soll in den nächsten Tagen bekannt gegeben werden. Wer sich im Beruf, auf Wohnungssuche oder bei Alltagsgeschäften diskriminiert sieht, soll bessere rechtliche Möglichkeiten bekommen. Das sieht ein Gesetzentwurf vor, den das Bundeskabinett auf den Weg gebracht hat. Kern ist eine Fristverlängerung. Künftig soll man 4 statt 2 Monate Zeit haben, um Ansprüche geltend zu machen. Das gilt nicht nur für Minderheiten, die sich etwa wegen Hautfarbe oder Religion benachteiligt sehen, sondern auch für Frauen, ältere Menschen oder Menschen mit Behinderungen. Nach dem Reizgasangriff mit mehreren Verletzten in Bad Kreuznach laufen jetzt die Ermittlungen der Polizei. Die Beamten wollen rausfinden, wer das Pfefferspray am Mittag in der Krozenia-Realschule versprüht hat. Insgesamt 43 Schüler wurden vor Ort vom Rettungsdienst betreut. Sie hatten über Augenreizungen geklagt.
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11: Unter der Federführung von Rheinland-Pfalz beschäftigt sich der Europäische Ausschuss der Regionen heute in Brüssel mit mehr Jugendschutz im digitalen Raum. Medienstaatssekretärin Heike Raab stellt Pläne für ein abgestuftes Social-Media-Verbot vor. Kein Zugang für unter 14-Jährige, eingeschränkte Nutzung für 14- bis 16-Jährige. Das Modell soll dann als Empfehlung an die EU-Kommission gehen. Olaf Holzbach aus Mainz.
9: Und die gute Nachricht kommt von der Saar. Die Straßenbeleuchtung in Eil ist jetzt komplett auf LED umgestellt. Damit spart die Gemeinde etwa 50% der früheren Energiekosten ein. Laut einer Mitteilung helfe die Umrüstung auch dabei, die kommunalen Energie- und Klimaschutzziele zu erreichen. Das waren die RPR1 Nachrichten um 15 Uhr. Mehr Themen aus der Region gibt es wieder um halb.
5: So, schauen wir auf die Straßen. Wir haben einen Blitzer. Und zwar haben wir den auf der B256 Rengsdorf Richtung Neuwied an der Abfahrt auf die B42. Und einer steht und zwar auf der B327 Moorbach Richtung Flughafen Hahn an der Zolleiche vorsichtig. Die aktuellen Staus und Gefahrenmeldungen, die A1 Koblenz Richtung Köln zwischen Zwisttal und Dreieck Erftal 7 Kilometer stockend. Ihr verliert eine Viertelstunde. Die A1 Trier-Saarbrücken zwischen Nonnweiler Bierfeld und Einfahrt Nonnweiler-Otzenhausen. Hier eine Unfallaufnahme. Die Auffahrt Bierfelde in Richtung Saarbrücken ist gesperrt. So, dann haben wir noch die A3 Frankfurt-Köln zwischen Frankfurt am Main Flughafen und Raunheim. 4 Kilometer stockend. Hier verliert ihr eine Viertelstunde. Und auf der A59 Bonn Richtung Köln zwischen Spich und Flughafen 3 Kilometer. Auch hier sind es 15 Minuten. Der längste Stau, der ist auf der 61 Ludwigshafen-Koblenz zwischen Waldlaubersheim und Erbacher Talbrücke. 9 Kilometer. Hier ist es knapp eine Stunde. Habt ihr noch was gesehen? Dann her damit. Schickt uns gerne WhatsApp an die 0800 8 3 mal die 62. Gute Fahrt.
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5: Und ich bin Daniel Kaiser. Euch einen schönen Mittwochnachmittag. Kurz nach 3 haben wir es jetzt inzwischen und die machen wir uns richtig schön gemütlich. Mit Lewis Capaldi, Miles Smith habe ich für euch die ganz neue Drive Safe. Jetzt aber erstmal Nesta. Und hier ist One Thing Leads to Another.

0: Es ist eine absolute Horrorvorstellung. Du machst eine Kreuzfahrt und die Fahrt endet in einer Katastrophe, weil das Hunter-Virus ausgebrochen ist. Seit Tagen beschäftigt uns das Schicksal der Menschen an Bord der MV Hondius. Infochef Jens Baumgart, seit heute steht ja fest, es handelt sich um einen ganz besonderen Virus, der von Mensch zu Mensch übertragen wird.
1: Genau, das war ja schon vermutet worden, aber mit dieser Gewissheit wächst jetzt natürlich die Sorge auf dem Schiff, dass sich noch mehr Menschen anstecken. Etwa 140 sind noch an Bord, darunter 6 Deutsche, und viele von ihnen sind echt verzweifelt.
2: We're not just a story. We're people. People with families, with lives, with people waiting for us at home. There's a lot of uncertainty, and that's the hardest part. All we want right now is to feel safe, to have clarity and to get home.
1: Also dieser Passagier sagte in einem Interview, wir sind nicht nur eine Story, wir sind Menschen, Menschen mit Familie, und wir wollen einfach nur Klarheit, wir wollen nach Hause. Aktuell liegt das Schiff vor Kap Verde. Es soll jetzt angeblich die Kanarischen Inseln ansteuern, damit die Menschen dort versorgt werden können.
0: Aber, und das ist ja gerade der Knackpunkt, auf den Kanarischen Inseln ist man nicht gerade begeistert.
1: Nee, da gibt's gerade erhebliche Abstimmungsprobleme. Spanien hat der Weltgesundheitsorganisation zugesagt, ja, das Schiff darf anlegen, aber die Behörden auf den Kanarischen Inseln, die sagen Stopp. Wir wissen von gar nichts. Möglicherweise fürchtet man da auch um Touristen. Es weiß eben keiner so ganz genau, wie das alles weitergeht. Denn, wie gesagt, bisher kannten wir nur das Hunter-Virus, das von Nagetieren auf Menschen übergesprungen ist. Jetzt haben wir zum ersten Mal den Fall, dass es von Mensch zu Mensch übertragen wurde. Stand jetzt sind 3 Menschen auf diesem Schiff gestorben, darunter eine Deutsche. Einige Schwerkranke sind ausgeflogen worden. Auch in Düsseldorf wird seit heute eine Patientin behandelt.
0: Oh je, das will man echt nicht erleben. Wir hoffen, dass es für die anderen Passagiere und die Crew glimpflich ausgeht. Danke, Jens, für die Infos.
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13: Schönen Mittwoch, jetzt haben wir es 3:30. Hier ist der RPA 1 Nachrichtenüberblick.
14: Ich bin Vio Kostanic. Schönen guten Tag. Der Koalitionsvertrag für die schwarz-rote Landesregierung in Rheinland-Pfalz ist in trockenen Tüchern. Die Verhandlungsteams haben heute ihre Unterschriften unter das rund 100 Seiten dicke Papier gesetzt. Es enthält die Aufteilung der Ministerien zwischen den beiden Parteien. Die Namen dazu sind aber noch offen. Und auch in Baden-Württemberg steht der Fahrplan der neuen Landesregierung für die kommenden 5 Jahre. Grüne und CDU haben heute ihren Koalitionsvertrag vorgestellt. Die Stärkung von Wirtschaft und Zukunftsfähigkeit des Landes ist ein großer Schwerpunkt. Ein Gesetzentwurf für flexiblere Arbeitszeiten soll laut Arbeitsministerin Bärbel Baas im kommenden Monat vorliegen. Union und SPD hatten im Koalitionsvertrag vereinbart, die Möglichkeit einer wöchentlichen anstelle einer täglichen Höchstarbeitszeit zu schaffen. Die Gewerkschaften lehnen das Vorhaben kategorisch ab. Russland hat nach ukrainischer Darstellung die einseitig von Kiew angeordnete Feuerpause ignoriert. Aktuell stelle man fest, dass die russische Seite die Waffenruhe gebrochen hat, wie der ukrainische Präsident Volodymyr Zelensky in sozialen Netzwerken geschrieben hat. Bislang seien mehr als 1.800 Verstöße festgestellt worden.

0: hatte zuvor eine Waffenruhe für Freitag und Samstag angeordnet.
1: Danke, Vio. Jetzt schauen wir in die Region.
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3: Mit Felix Christmann. Wie geht's für die Beschäftigten von BioNTech in Idar-Oberstein weiter? Das fragen sich aktuell viele in der Region, nachdem der Konzern angekündigt hat, den Standort bis Ende nächsten Jahres zu schließen. Roland Strasser von der Gewerkschaft IGBCE hofft, dass eine neue Firma das Werk übernimmt. Er sieht darüber hinaus auch Chancen in umliegenden Betrieben.
4: In Rheinland-Pfalz haben wir ja momentan eine Neuansiedlung von der Firma Eli Lilly. Da wird es mit Sicherheit auch Chancen geben können. Aber auch in anderen Pharmaunternehmen in Rheinland-Pfalz werden ja Fachkräfte gesucht und von daher wird es vielleicht für die Kolleginnen und Kollegen dort Optionen geben.
3: Gasalarm in Mülheim-Kärlich. Bei Bauarbeiten in der Kapellenstraße ist am Vormittag eine Gasleitung der Energienetze Mittelrhein beschädigt worden. Weil eine provisorische Abdichtung des Lecks zunächst nicht möglich war, mussten rund 50 Haushalte im Gefahrenbereich evakuiert werden. Nach gut 3 Stunden konnten Experten des Energieversorgers die Leitung reparieren und die Anwohner in ihre Häuser zurück. Und eine gute Nachricht aus Kaiserslautern. Da wird die Straßenbeleuchtung weiter modernisiert. Die Stadt tauscht aktuell gut 1500 alte Leuchten gegen sparsame LEDs aus. Das spart jedes Jahr etwa 210.000 Euro Stromkosten und rund 400 Tonnen CO2.
1: So, schauen wir auf die Straßen. Blitzer gibt's auf der B327 Morbach Richtung Flughafen Hahn. An der Zolleiche steht er. Und einen haben wir auf der B256 Rengsdorf Richtung Neuwied an der Abfahrt auf die B42. Die aktuellen Staus und Gefahrenmeldungen. Da haben wir die A1 Koblenz Richtung Köln zwischen Rheinbach und Dreieck-Erftal. 10 Kilometer stockend. Hier verliert ihr aktuell 20 Minuten. Dann die A1 Trier Richtung Saarbrücken zwischen Nonnweiler-Bierfeld und Einfahrt Nonnweiler-Otzenhausen. Nur Unfallaufnahme. Dann haben wir die A3 Frankfurt-Köln zwischen Frankfurt am Main-Flughafen und Raunheim. 4 Kilometer, hier nach wie vor eine Viertelstunde. Die A59 Bonn Richtung Köln zwischen Spich und Flughafen. 3 Kilometer Stau, auch hier verliert ihr eine Viertelstunde. Die A61 Ludwigshafen-Koblenz zwischen Dorsheim und Erbacher Talbrücke. 10 Kilometer Stau, hier verliert ihr eine halbe Stunde. Und das war's soweit. Habt ihr noch was gesehen? Dann schickt uns doch einfach eine WhatsApp, Text oder Sprachnachricht an die 0800 8 und 3 mal die 62. Gute Fahrt!
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2: 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Und so hat es auch Roxanne gemacht aus Rückweiler. Roxanne, freue mich, dass ich dich erreiche. Du bist heute die Erste, die ich anrufe.
3: Ja, das freut mich. Ich habe noch nie was gewonnen, noch nie.
2: Noch nie. Guck mal, hast du schon mal einen Anruf gewonnen von mir? Ich bin da. Ich freue mich. Roxanne, du weißt ja, wir sind 40 geworden. Also der Sender ist 40 geworden. Ich bin ja noch ganz jung. Nein, ich bin auch 40 geworden. Aber du klingst noch voll jung. Wie alt bist du, Roxanne?
3: Ich werde jetzt im Mai 33.
2: Ach, da bist du ja auch noch ganz jung. Und ich habe gehört, genau, du liebst und feierst unsere Musik.
3: Genau.
2: Und eine Band hat es dir besonders angetan.
3: Genau, die Clock Clock. Ich mag denn ihre Musik echt sehr gerne, die machen gefühlvolle Musik und das Lied Sorry, das habe ich ganz schön in Erinnerung. Das war so ein Lied, was ich ganz verbunden habe mit der Trennung von meinem Freund.
2: Oh, das klingt nicht schön.
3: Ja.
2: Das klingt nicht schön. Da hast du dann auch, wann war das? Weil du hast ja diesen Monat Geburtstag, habe ich gehört.
3: Genau, nee, das ist jetzt schon seit eineinhalb Jahre her.
2: Okay. Bist du über ihn hinweg?
3: Ja, genau, ja.
2: Krönchen richten, nee, aufstehen, Krönchen richten und weiter geht's.
3: Genau.
2: So sieht's aus.
3: Das denke ich auch.
2: Wann hast du Geburtstag diesen Monat?
3: Am 22. Mai.
2: Und haben wir noch ein bisschen Zeit. Das ist ja ein vorgezogenes Geburtstagsgeschenk. Denn für euch geht es zu Clock Clock.
3: Super.
2: Jetzt ist ja sogar die Stimme weggeblieben.
3: Ja.
2: Ich habe gehört, du gehst nicht allein, du nimmst noch jemanden mit. Wen denn?
3: Ich nehme meine Nichte mit, die hatte am 30. Geburtstag wie ihr.
2: Am 30. April?
3: Genau, die ist 20 geworden.
2: Ach, wie schön. Ja, wunderbar, dann passt das ja. Dann war das ein Zeichen von ganz oben. Ich freue mich für euch.
3: Super, vielen, vielen Dank.
2: Ja, habt richtig viel Spaß und bleibt noch kurz am Telefon. Wir nehmen eure Daten auf. Ich wünsche dir alles Liebe und Gute. Roxanne, mach's gut.
3: Ja, danke. Euch auch. Tschüss.
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6: Und falls euch gleich warm wird, ihr seid nicht krank. Es ist nur der Fiebertraum, The Fever Dream von Alex Warren. Ganz neu und klingt richtig gut. Und ich habe noch einen schönen Klassiker von Journey. Das ist der beste Musikmix für Rheinland-Pfalz. Gibt's gleich für euch, dranbleiben.
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6: So, heute alles wieder grau in grau, aber ich habe das Gefühl, die Sonne kämpft sich so langsam durch. RPR 1 Wetterexperte Dominik Jung, wie sieht's denn morgen aus?
7: Das Wetter ist morgen ähnlich wie heute. Viele Wolken, ab und zu ein bisschen Sonnenschein, mittendrin etwas Getröpfel, die großen Regenmengen werden es nicht sein.
6: Das ist die gute Nachricht. Aktuell gemessen haben wir in Daun in der Vulkaneifel 10 Grad, doch recht frisch. In Kandel, da haben wir aktuell 17 Grad und in Remagen im Kreis Ahrweiler 12 Grad.
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8: Das sind die Themen um 16 Uhr. CDU und SPD in Rheinland-Pfalz legen Kurs fest. Und Laster verliert Diesel auf A61 im Hunsrück.
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8: Ich bin Vio Kostanitz. Schönen guten Tag. Alles bereit in Rheinland-Pfalz für 5 Jahre große Koalition. Die Verhandlungsteams von CDU und SPD haben heute im Mainzer Staatstheater ihre Unterschriften unter den Koalitionsvertrag gesetzt. Knapp 6 Wochen hatte es gedauert, bis sich beide Seiten einig waren. Am 18. Mai soll CDU-Chef Gordon Schnieder vom Landtag zum neuen Ministerpräsidenten gewählt werden. Vorab war Kritik laut geworden, weil der Vertrag viele Punkte davon abhängig macht, dass genug Geld in der Kasse ist. Gordon Schnieder.
9: Für beide Seiten und wie das immer so ist bei Koalitionsverträgen, weil man nie weiß, was in 2, in 3 oder in 4 Jahren auf der Welt passiert, bundesweit passiert oder auch hier im Land passiert. Deswegen muss man einen solchen Vorbehalt immer reinschreiben. Das ist ein hervorragender Koalitionsvertrag und das ist jetzt die Grundlage, dann wirklich auch Verpflichtung mit diesem Werk dann in die nächsten Jahre zu gehen, um dieses Land stärker zu machen.
8: Wer genau die jeweiligen Ministerien führt, soll in den nächsten Tagen bekannt gegeben werden. Die Behörden sind heute gegen mutmaßliche junge Neonazis vorgegangen. Die Polizei hat Objekte in 12 Bundesländern, unter anderem auch in Rheinland-Pfalz, in den beiden Kreisen Ahrweiler und Main-Koblenz durchsucht. 36 Menschen wirft die Bundesanwaltschaft die Bildung oder Mitgliedschaft in den kriminellen Vereinigungen Jung und Stark sowie Deutsche Jugend voran vor. Die meisten der Beschuldigten stammen demnach aus Nordrhein-Westfalen. Der Jüngste soll 16 Jahre alt sein. Volkswagen warnt, dass der Iran-Krieg zu Preiserhöhungen führen könnte. Beschaffungsvorstand Carsten Schnark hat der Automobilwoche gesagt, dass die Effekte, die man heute an den Tankstellen sieht, zum Jahresende auch die Industrie treffen könnten und bei einem längeren Konflikt am Ende auch die Kunden. Wenn es bis Mitte des Jahres eine Lösung gibt, könne VW die Folgen eher abfedern.
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10: Verkehrsunfall mit Folgen auf dem Autobahnparkplatz Erzkaul an der A61 im Hunsrück. Ein LKW hat am frühen Morgen beim Zurücksetzen den Tank eines Sattelzuges beschädigt. Daraufhin sind mehrere hundert Liter Diesel ausgelaufen. Der Unfallverursacher flüchtete laut Polizei. Derzeit laufen die Ermittlungen. Rund 40 Feuerwehrkräfte konnten durch ihr schnelles Eingreifen einen größeren Umweltschaden verhindern. Dirk Köster, Pfalzfeld.
8: Und eine gute Nachricht für ganz Rheinland-Pfalz. Die Industrie in unserem Bundesland hat im März diesen Jahres deutlich mehr Aufträge bekommen als noch im Vormonat. Laut Statistischem Landesamt verbesserte sich die Lage um fast 9%. Damit sind Aufträge aus dem In- und Ausland gemeint. Das waren die RPR1 Nachrichten um 16 Uhr. Mehr Themen aus der Region gibt es wieder um halb.
6: So, schauen wir noch auf die Straßen. Blitzer haben wir auf der B256 Rengsdorf Richtung Neuwied an der Abfahrt auf die B42. Und einen Blitzer haben wir in Trier in der Domaneestraße. Glaubst du, ist das richtig so? Und wir haben die aktuellen Staus und Gefahrenmeldungen. Und zwar auf der A1 Koblenz Richtung Köln zwischen Rheinbach und Dreieck Erftal. 12 Kilometer stockend, 20 Minuten verliert ihr. Die A1 Trier-Saarbrücken zwischen Nonnweiler-Bierfeld und Einfahrt Nonnweiler-Otzenhausen. Eine Unfallaufnahme hier. Dann haben wir noch die A3 Frankfurt-Köln zwischen Frankfurt am Main Flughafen und Raunheim. 6 Kilometer stockend, 10 Minuten verliert ihr. Auf der A59 Bonn Richtung Köln zwischen Spich und Flughafen. 5 Kilometer Stau, 20 Minuten sind es hier. Die 61 Ludwigshafen-Koblenz zwischen Dorsheim und Erbacher Talbrücke. 8 Kilometer stockend, hier sind es 15 Minuten. Das war's. Habt ihr noch was gesehen? Schickt uns gern eine WhatsApp, Text oder Sprachnachricht an die 0800 83x62. Gute Fahrt.
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6: Ich bin Daniel, euch einen schönen Mittwochnachmittag. Kurz nach 4 haben wir's. Die nächste halbe Stunde gibt's für euch Journey. Dann habe ich Allstis und den Anfang macht der wunderbare Alex Warren. Hier ist für euch der Fever Dream.

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Kamrat und Be Mine bei RPA 1. Schönen Mittwoch wünsche ich euch. 16.11 Uhr haben wir es jetzt. 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

0: Khan und Waving Flag ist für mich so ein typischer Fußballsong. Ja, und über Fußball reden wir gleich. Jetzt reden wir erstmal über den Himmel. Der ist grau in grau. Es schüttet. Was ist da los? RPA1 Wetterexperte Dominik Jung. Was können wir erwarten?
1: Ja, also auch jetzt aktuell gibt es immer noch so ein paar Schauer. Der Schwerpunkt liegt eindeutig so zwischen Nahe und Eifel. Vor allem im Hunsrück, da gibt es noch einzelne Schauer. Weiter südlich, da sind die Schauer wirklich eher selten. Da kann man sein Feierabendbierchen auch mal im Trocknen trinken. Ansonsten das Wetter morgen recht ähnlich wie heute. Dichte Wolken, mal Sonnenschein, mitunter hier und da noch letzte Regentropfen. Also da lohnt es sich kaum noch den Schirm aufzuspannen bei dem, was da runterkommt. Das ist nicht mehr viel. Ja, und dann zum Freitag, Samstag deutlich freundlicher und wärmer. Samstag sogar 24 Grad in der Spitze, also fast schon wieder frühsommerlich, bevor es zum Muttertag wieder ein paar Schauer gibt.
0: Dominik, als du gesagt hast, das Wochenende wird schön, habe ich abgeschaltet. Das wollte ich hören. Danke dir.

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13: Ich bin Vio Kostanet. Schönen guten Tag. In Rheinland-Pfalz ist der Koalitionsvertrag für die schwarz-rote Landesregierung unterschrieben. CDU und SPD haben das rund 100 Seiten starke Papier heute besiegelt, inklusive Ministeriumsverteilung. Die konkreten Namen stehen aber noch nicht fest. In Baden-Württemberg haben Grüne und CDU ihren Koalitionsvertrag für die nächsten 5 Jahre vorgestellt, mit Schwerpunkten auf Wirtschaft und Zukunftsfähigkeit. Inmitten neuer Drohungen von US-Präsident Donald Trump prüft der Iran einen neuen US-Verhandlungsvorschlag. Außenamtssprecher Ismail Baghaei hat der iranischen Nachrichtenagentur ISNA gesagt, nach Prüfung des Vorschlages werde der Iran seine Position dazu an den Vermittlerstaat Pakistan übermitteln. Über Inhalte des Vorschlags hat er demnach keine Angaben gemacht. An den deutschen Flughäfen sind im April deutlich weniger Passagiere abgefertigt worden als ein Jahr zuvor. Laut Flughafenverband ADV sind die Gründe für den Rückgang

0: um mehr als 9% der Nahostkrieg und Crewstreiks bei der Lufthansa. Allein die hätten rund 1 Million Passagiere gekostet. Obendrauf kommen jetzt noch die hohen Kerosinpreise.
1: Danke, Vio. Wir schauen in die Region.
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3: Mit Felix Christmann. Wie geht's für die Beschäftigten von BioNTech in Idar-Oberstein weiter? Das fragen sich aktuell viele in der Region, nachdem der Konzern angekündigt hat, den Standort bis Ende nächsten Jahres zu schließen. Roland Strasser von der Gewerkschaft IGBCE hofft, dass eine neue Firma das Werk übernimmt. Er sieht darüber hinaus auch Chancen in umliegenden Betrieben.
4: In Rheinland-Pfalz haben wir ja momentan eine Neuansiedlung von der Firma Eli Lilly. Da wird es mit Sicherheit auch Chancen geben können. Aber auch in anderen Pharmaunternehmen in Rheinland-Pfalz werden ja Fachkräfte gesucht und von daher wird es vielleicht für die Kolleginnen und Kollegen dort Optionen geben.
3: Gasalarm in Mülheim-Kärlich. Bei Bauarbeiten in der Kapellenstraße ist am Vormittag eine Gasleitung der Energienetze Mittelrhein beschädigt worden. Weil eine provisorische Abdichtung des Lecks zunächst nicht möglich war, mussten rund 50 Haushalte im Gefahrenbereich evakuiert werden. Nach gut 3 Stunden konnten Experten des Energieversorgers die Leitung reparieren und die Anwohner in ihre Häuser zurück. Und eine gute Nachricht aus Kaiserslautern. Da wird die Straßenbeleuchtung weiter modernisiert. Die Stadt tauscht aktuell gut 1500 alte Leuchten gegen sparsame LEDs aus. Das spart jedes Jahr etwa 210.000 Euro Stromkosten und rund 400 Tonnen CO2.
1: So, noch ein Blick auf die Straßen. Blitzer in Trier in der Domänenstraße. Dann haben wir noch einen in Koblenz-Metternich im Metternicher Feld und zwar Richtung Rübenach. Tempo 50 sind hier erlaubt. Die aktuellen Staus und Gefahrenmeldungen, die A1 Trier Richtung Saarbrücken zwischen Nonnweiler-Bierfeld und Einfahrt Nonnweiler-Otzenhausen, nach wie vor eine Unfallaufnahme. Dann haben wir die A3 Frankfurt-Köln zwischen Frankfurt am Main-Flughafen, Mönchhof-Dreieck 5 Kilometer, hier fehle ich in eine Viertelstunde. Dann haben wir die A3 Köln Richtung Frankfurt zwischen Lohmar und Kreuzborn-Siegburg. Hier ist es zwar nur ein Kilometer, aber auch da verliert ihr eine Viertelstunde. Dann die 61 Köln Richtung Koblenz zwischen Rheinbach und Dreieck Bad Neuenahr-Ahrweiler, 5 Kilometer stockend. Hier ist der Zeitverlust knapp 10 Minuten. Und dann haben wir noch den Jan, der hat was gesehen auf der 61. Erzähl.
5: Vorsicht an die Autofahrer auf der A61. Moppert Richtung Laudert, liegt auf der linken Spur ein Deckel an der Dachbox.
1: Danke dir. Und wenn ihr auch noch was gesehen habt, Staublitzer-Unfall, schickt uns gerne WhatsApp an die 0800 83 mal die 62. Gute Fahrt.
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To Love Somebody, die neue von Holly Humberstone hier bei RPA 1. Schönen Mittwoch wünsche ich euch. Das Wetter grau in grau, aber wir in Rheinland-Pfalz, wir sehen es positiv. Sven aus Trier hat mir geschrieben, hab die Kids gerade aus der Kita eingesammelt. Gleich gibt's Nudeln bei uns zu Hause und danach noch schnell auf dem Spielplatz, bevor es anfängt zu regnen. Und auch Lena, die ist gerade mit dem Auto unterwegs nach Hause. Platt von der Berufsschule, schreibt sie mir. Aber die Musik macht's heute wirklich erträglicher. Das freut uns doch. Und so machen wir auch direkt weiter. Verratet mir, was ihr heute Schönes macht, wie es euch geht. 0800 8 3 mal die 62. So, jetzt nehmen wir Kopf und Herz in die Hand. Hier ist Joel Corey und MNEC bei RPA.

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2: Yay, Mahlzeit. Ich bin der Handwerker Peters, ihr könnt mich AP nennen. So, was haben wir denn? Ah, ich sehe jetzt schon, am Umzugswagen musste Laderampe montiert werden. Wie, das kriegen wir hin. Liebe Hörerinnen und Hörer, deswegen gehe ich ja nie ins Fitnessstudio. Ja, all die Muskeln. Ich will nicht so aussehen, als könnte ich Kumpels beim Umzug helfen. Ja, aber da hat sich unsere Zeit entwickelt, ne? Du hast 2000 Freunde bei Facebook, 3000 Follower bei Instagram, 150 Gäste beim Geburtstag und die einzigen, die dir beim Umzug helfen, sind Mama und Papa. Ach so, hier, Lifehack, Trick 17. Nie umziehen, wenn Sperrmüll ist. Da hat eine Müllabfuhr schon mal eine Schrankwand verschrottet, die kurz an der Straße abgestellt wurde. Stift Thorsten, wenn du mal umziehst, dann helfe ich dir. Aber plan den Tag genau. Hier, ein Kollege von dir, der Dennis, der ist ja mal in Köln umgezogen zur Karnevalszeit, der Depp. Da hat er seine Freunde zum Umzug eingeladen. Natürlich kamen die verkleidet und wollten Party. Da haben die nachher vom Umzugswagen Kamelle geschmissen, als die alle waren Nachttischlämmchen. Heutzutage passt aber folgende Antwort wie Arsch auf Eimer. Und wie lief dein Umzug? Schleppend. Yay! So, fertig. Normal sollte das halt.
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7: Und gleich habe ich für euch Klock Klock. Und ihr könnt ja auch live erleben, die letzten Tickets. RPR1 App runterladen, schnell noch eintragen für die Gästeliste. Und ich habe für euch Michael Jackson. Heal the World, gleich im besten Musikmix für Rheinland-Pfalz. Dranbleiben.
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7: Ja, das heutige Wetter schreit nach Übergangsjacke. Ich glaube, genau für dieses Wetter wurden die erfunden. RPR1 Wetterexperte Dominik Jung, wie sieht's denn morgen aus?
8: Ja, morgen bleibt es relativ gleich. Viele Wolken, vor allem im Stau von Hunsrück und Pfälzerwald. Aber Regen gibt's kaum noch. Aber auch die Sonne hält sich vornehm zurück. Es ist so ein bisschen durchwachsen.
7: Ja, und aktuell gemessen haben wir in Traben-Trarbach 12 Grad. Kaiserslautern liegt aktuell bei 15. Und in Mendig im Kreis Main-Koblenz 11 Grad.
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9: Das sind die Themen um 17 Uhr. CDU und SPD haben heute ihren Koalitionsvertrag unterschrieben. Und Verletzte nach Reizgasangriff an Bad Kreuznacher Schule.
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9: Ich bin Vio Kostanic. Schönen guten Tag. CDU und SPD haben heute im Mainzer Staatstheater den Koalitionsvertrag unterschrieben. Nach knapp 6 Wochen Verhandlungen steht die Einigung. Am 18. Mai soll CDU-Chef Gordon Schnieder im Landtag zum neuen Ministerpräsidenten gewählt werden. Seit heute ist außerdem klar, noch Regierungschef Alexander Schweizer wird Vorsitzender der SPD-Fraktion. Er wurde heute einstimmig gewählt.
10: Die Aufgabe wird sein, eine starke Säule der Koalition zu sein. Aber tatsächlich ist es so, am Ende gibt es nicht eine SPD- und eine CDU-Regierung, sondern es gibt eine gemeinsame Regierung. Und das müssen die Menschen auch spüren im alltäglichen Miteinander. Wir wollen keine Berliner Verhältnisse nach Rheinland-Pfalz holen, sondern wir wollen gemeinsam an Erfolgen arbeiten und nicht gegeneinander.
9: Wer genau die jeweiligen Ministerien führt, soll in den nächsten Tagen bekannt gegeben werden. Wie kommt die Digitalisierung in den Bundesländern voran? Zu dieser Frage erstellt der Branchenverband Bitkom regelmäßig einen Ländervergleich. Im neuesten Bericht stagniert Rheinland-Pfalz mit 53,3 von 100 möglichen Punkten und liegt damit weiterhin auf Platz 13. An der Spitze liegen Hamburg und Berlin. Für den Report wurden unter anderem die Digitalverantwortlichen aller 16 Bundesländer und mehr als 5.600 Menschen aus allen Ländern befragt. Im Streit um mögliche höhere US-Zölle auf Autos haben die Europäer das G7-Treffen der Handelsminister in Paris für direkte Gespräche mit den USA genutzt und sich im Anschluss vorsichtig optimistisch gezeigt. Wirtschaftsministerin Katharina Reichert hat gesagt, sie hoffe auf eine Einigung und habe dazu auch selbst mit den US-Handelsbeauftragten Jameson Greer und Handelsminister Howard Lutnick gesprochen. Sie sei guter Hoffnung, dass man eine Lösung findet.
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11: Nach dem Reizgas Angriff mit etlichen Verletzten in Bad Kreuznach läuft jetzt die Suche nach dem Täter. Die Polizei war am Mittag zu einem Einsatz in der Crocenia-Realschule ausgerückt, weil dort ein Unbekannter vermutlich Pfefferspray versprüht hatte. Mehr als 40 Jugendliche mussten vor Ort vom Rettungsdienst betreut werden. Die Ermittlungen dauern an. Marcel Hemmer, Bad Kreuznach.
9: Und eine gute Nachricht für ganz Rheinland-Pfalz. Die Industrie in unserem Bundesland hat im März diesen Jahres deutlich mehr Aufträge bekommen als noch im Vormonat. Laut Statistischem Landesamt verbesserte sich die Lage um fast 9%. Damit sind Aufträge aus dem In- und Ausland gemeint. Das waren die RPR1-Nachrichten um 17 Uhr. Mehr Themen aus der Region gibt es wieder um 5.
7: Schauen wir auf die Straßen. Wir haben einen Blitzer in Trier, Domänenstraße. Und wir haben noch einen in Koblenz, Metternich, im Metternicher Feld. Höhe Dennis Fitnessstudio Richtung Rübenach, Tempo 50 sind hier erlaubt. Die aktuellen Staus und Gefahrenmeldungen, da haben wir die A1 Trier Richtung Saarbrücken zwischen Nonnweiler, Bierfeld und Otzenhausen eine Unfallaufnahme. Dann haben wir die A3 Frankfurt-Köln zwischen Frankfurt Flughafen und Wiesbaden, Niedernhausen, 12 Kilometer stockend. Hier verliert ihr 20 Minuten. Dann kommen wir auf die A61 Koblenz Richtung Köln zwischen Rheinbach und Miel. Hier sind es 2 Kilometer. Die A61 zwischen Kreuz Bliesheim und Dreieck Erftal, 4 Kilometer. Hier steht ihr auch eine Viertelstunde. Nochmal die A61 Speyer-Ludwigshafen zwischen Kreuz Speyer und Schifferstadt, auch 2 Kilometer. Hier sind es ebenfalls 15 Minuten. Habt ihr noch was gesehen? Dann schickt uns gerne eine WhatsApp-Text- oder Sprachnachricht an die 0800 83x62.
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7: Um kurz nach 5, ich bin Daniel Kaiser. Schönen Mittwochnachmittag. Was macht man eigentlich, wenn man zu Hause angekommen ist, also nach der Arbeit? Was ist so das Erste, was ihr macht? Das dürft ihr mir mal schreiben. 0800 83x62. Ich mache euch jetzt was Schönes an. Leonie mit Don't Worry.

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1: Beyoncé, Texas Hold'em. Hier ist RPA 1 am Mittwoch und der Ball rollt wieder. Champions League Halbfinalrückspiel Bayern zu Hause gegen Paris. Julian Ecker, du bist unser Fußballexperte hier. Paris, wie heißen die nochmal?
2: Paris Saint-Germain, PSG.
1: Saint-Germain.
2: Saint-Germain.
1: So, da ist heute wirklich ein wichtiges Spiel dran. Erzähl mal, was passiert da?
2: Alter, es ist wirklich das größte Fußballspiel des Jahres jetzt. Auch für die neutralen Zuschauer, ne? Also Hinspiel war ja in Paris, da haben die 5-4 gewonnen. 9 Tore sind da gefallen. Aber jetzt brauchen die Bayern halt einen Sieg. Ja, sie müssen gewinnen, wenn sie ins Finale wollen. Und das ist ein absolut besonderes Spiel. Deswegen hat auch Trainer Vincent Kompany einen sehr, sehr besonderen O-Ton abgegeben bei der PK. Und da merkt man, da ist heute absolut Feuer drin.
3: Was auch noch wichtig ist, ist, zu Hause ist meine einzige Bitte. Wenn einer eine Karte gekauft hat und er fühlt sich am Spieltag nicht wohl, dass er zu Hause bleibt und seine Karte gibt an die allerfitste Leute, die dieses Wucht von der Allianz Arena mitnehmen können. Und das ist für uns wichtig, dass 75.000 Leute in die Allianz Arena. Das Einzige, was gefragt ist von Bayern München, ist, dass wir das Spiel gewinnen. Es geht nicht über 2-0, 3-0, 4-0, noch nicht. Es geht nur, wir müssen das Spiel gewinnen. Und dieses Support, das zu erzielen, das brauchen wir.
2: Sau krass, oder? Habe ich jetzt so von einem Trainer auch noch nicht gehört. Er sagt quasi, ey, wenn ihr nicht 100% fit seid, ja irgendwie Schnupfen oder so, dann bleibt bitte zu Hause, weil wir brauchen die volle Kraft von den Fans. Was hast du dazu, Daniel?
1: Bei Schnupfen immer ein Taschentuch dabei haben.
2: Auf jeden Fall. Aber guck mal, ich habe mir jetzt ein Ticket für 120 Euro gekauft. Jetzt will ich ja trotzdem gehen.
1: Hast du wirklich gemacht?
2: Nein, aber ich meine, ich versetze mich in
1: Fanlage.
2: Ja, oder?
1: Dann würde ich schon sagen, ja, die Fans wollen natürlich auch keine Enttäuschung. Die wollen auch, dass die Jungs da 100% geben. Insofern kann ich verstehen, dass die Leute einfach topfit sein müssen auch.
2: Genau, also es wird ein sehr, sehr spannendes Spiel. Heute 21 Uhr ist Anpfiff. Könnt ihr verfolgen bei den Kollegen von The Zone.

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0: out of the dark. Die aktuelle von Clock Clock, Out of the Dark, hier bei RPR1. So, wir reden über ein dunkles Kapitel unserer deutschen Geschichte. Und das könnt ihr euch jetzt aktuell im Kino anschauen. Der Film heißt Nürnberg und spielt im Jahr 1945. Kollege Pavis Khosravi hat ihn gesehen und kann euch verraten, nicht nur um was es geht, sondern auch welche unglaubliche Starbesetzung hier von Hollywood geboten wird.
1: Richter Jackson, Sie haben Hermann Göring festgenommen.
2: Was haben die jetzt mit ihm vor?
3: Der Zweite Weltkrieg ist vorbei. Adolf Hitler ist tot. Die noch lebenden 24 Funktionäre des Nationalsozialismus, die werden in den Nürnberger Prozessen zur Rechenschaft gezogen. Unter anderem Hitlers rechte Hand Hermann Göring. Psychiater Douglas M. Kelly versucht, hinter die Fassade von Hermann Göring zu blicken, um zu verstehen, wie dieser Kriegsverbrecher tickt.
4: Er ist hochintelligent. Charmant und ein Narzisst.
5: Ich werde der Schlinge des Henkers entkommen.
4: Sie sind sehr überzeugt von sich.
5: Niemand hat mich je besiegt.
3: Nürnberg ist voll mit Oscar-Preisträgern und Stars. Ex-Gladiator Russell Crowe, James-Bond-Bösewicht Rami Malek, Michael Shannon, Richard E. Grant und Colin Hanks. Herausgekommen ist eine 2,5 Stunden lange und interessante Geschichtsstunde. Spannend erzählt mit herausragenden Schauspielern. Ein Film, der sich meines Erachtens nach auch sehr gut für den Unterricht in der Schule eignet.
6: Ich stelle Hermann Göring vor Gericht und zwinge ihn, der Welt zu sagen, was er getan hat.
0: Danke, Pavis. Nürnberg, unser RPA1 Kinotipp der Woche.

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11: Kurz nach 5:30 haben wir es. Hier ist der RPA1 Nachrichtenüberblick.
12: Mit Noah Theiss, hallo. Die Polizei ist heute in mehreren Bundesländern gegen mutmaßliche junge Neonazis vorgegangen, unter anderem in Rheinland-Pfalz, in den Kreisen Ahrweiler und Main-Koblenz. Insgesamt 36 Verdächtigen wird vorgeworfen, rechtsextremistischen Gruppen anzugehören. Der jüngste soll 16 Jahre alt sein. Arbeitsministerin Bärbel Baas will im Juni einen Gesetzentwurf für flexiblere Arbeitszeiten vorlegen. Union und SPD hatten in ihrem Koalitionsvertrag vereinbart, die Möglichkeit für eine wöchentliche Höchstarbeitszeit zu schaffen, statt einer täglichen. Von den Gewerkschaften gibt es daran viel Kritik. Der Gründer des amerikanischen Nachrichtensenders CNN, Ted Turner, ist tot. Er starb heute im Alter von 87 Jahren, wie CNN auf seiner Website mitgeteilt hat. Turner hat mit CNN 1980 den ersten Fernsehsender gegründet, der rund um die Uhr Nachrichten sendet.
11: Danke, Noah. Jetzt schauen wir in die Region.
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13: Mit Felix Christmann. Viele Mainzer Hoteliers rechnen wegen der geplanten Bettensteuer mit wirtschaftlichen Einbußen. Der Stadtrat berät zur Stunde über die Zusatzabgabe von bis zu 5 Euro pro Nacht. Die Branche fordert dagegen einen Gästebeitrag. Die Einnahmen daraus müsste die Stadt nämlich zweckgebunden in den Tourismus stecken. Susanne Klahn von der Mainzer FDP.
14: Es muss immer klargestellt sein, es fällt immer pro Buchung ab, nach Möglichkeit auch bitte noch sozialverträglich. Das heißt, wir brauchen eine Ausnahmeregelung für Kinder, für Azubis, für Studierende, für Klassenfahrten, vielleicht auch für die Jugendherbergen.
13: Nach anhaltender Kritik hat sich die Stadt kurzfristig noch auf längere Übergabefristen eingelassen. Endspurt bei der Beantragung von finanziellen Mitteln aus dem Sondervermögen Aufbauhilfe 2021. Betroffene der Flutkatastrophe im Ahrtal können ihre Ansprüche nur noch bis zum 30. Juni geltend machen. Darauf hat jetzt die Investitions- und Strukturbank hingewiesen. Kaiserslautern steht in einem neuen Stress-Ranking auf Platz 1. Der Reiseanbieter Fitreisen hat Google-Suchen zu Stressbegriffen in 79 deutschen Großstädten verglichen. In Kaiserslautern kamen demnach

0: rund 1860 Suchanfragen pro 100.000 Einwohner zusammen. Wichtig aber, das Ranking zeigt nur das Suchverhalten, nicht wie gestresst die Menschen wirklich sind.
1: So, noch ein Blick auf die Straßen. Blitzer haben wir in Trier, Domänenstraße und einer in Koblenz, Metternich, im Metternicher Feld, in der Höhe von Dennis Fitnessstudio Richtung Rübenach. Da haben wir Tempo 50 nur erlaubt. Die aktuellen Staus und Gefahrenmeldungen, die A1 Trier Richtung Saarbrücken zwischen Nonnweiler Bierfeld und Otzenhausen, nur Unfallaufnahme. Dann die A3 Frankfurt-Köln zwischen Limburg-Nord und Dietz, Metallteile hier auf der rechten Spur. Die A3 Frankfurt-Köln zwischen Frankfurt-Flughafen und Wiesbaden-Niedernhausen, 16 Kilometer stockend, hier verliert ihr knapp eine Dreiviertelstunde. Dann die A5 Karlsruhe-Heidelberg zwischen Kreuz-Walldorf und Heidelberg-Schwetzingen, ebenfalls eine Unfallaufnahme. Hier haben wir Gegenstände auf der Fahrbahn. Es staut sich bei 8 Kilometern, ihr steht eine halbe Stunde. Die A61 Köln Richtung Koblenz zwischen Rheinbach und Dreieck Bad Neuenahr-Ahrweiler, 4 Kilometer stockend, hier verliert ihr eine Viertelstunde. Und auf der A61 Köln Richtung Koblenz zwischen Gimnich und Dreieck Erftal, 2 Kilometer, hier sind es 15 Minuten. Habt ihr noch was gesehen? Schickt uns gerne WhatsApp ins Studio an die 0800 83 die 62.
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0: Million Good Reasons, Robin Schulz und Fastboy. Gut, eine Million Gründe habe ich nicht, aber einer reicht. Julian Eckert ist bei mir.
1: Wow.
0: Und wir spielen. Siehst du, reicht doch. Guck mal, so ein Kompliment kriegst du nur von mir. Es geht hier heute um Original oder Cover. Ich liebe diese Rubrik, weil wir merken, dass sich Musik gerne mal wiederholt, vor allem wenn sie gut ist.
1: Ja, 100%. Und diesmal ist es wirklich was ganz Spezielles.
0: Take That.
1: Ja.
0: Back for Good.
1: Ich sag, den darfst du eigentlich nicht anspielen, weil der so geil ist im Original, oder?
0: Muss man sagen. Und ich habe ihn auch in dem Biopic von Robbie Williams gesehen. Mhm. Und ich weiß, dass es da so einen kleinen Skandal um den Song herum gab. Aber darauf wollen wir gar nicht eingehen, sondern es gibt jetzt eine Coverversion von Dick Brave alias
1: Sascha.
0: So sieht's aus.
1: Und die ist sehr countrymäßig angehaucht.
0: Wie kam er auf die Idee?
1: Also Dick Brave ist ja schon immer dieses Alter Ego von Sascha und da hat er sich einfach ein bisschen was getraut. Der ist jetzt 2026 dieses Jahr zurückgekommen mit dem neuen Album und da sind eben ganz viele Coverversionen dabei. Zum Beispiel auch I'm Still Standing, The Winner Takes It All und eben auch Back for Good.
0: Also die ganz großen Hits.
1: Die und ganz großen Hits.
0: Mr. Dick Brave oder Sascha, wie wir ihn nennen dürfen. Wir freuen uns, wenn du mal wieder vorbeikommst. Und ich habe munkeln hören, dass es sogar am Wochenende der Fall ist bei Music Made in Germany. Hier ist er mit Back for Good.

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0: 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Und hier die Frage.
2: Hallo Rocker, ich bin der Julian. Meinst du, Eifersucht ist ein Zeichen von Liebe?
0: Lieber Julian, Eifersucht ist somit das Dümmste, was es gibt, wirklich. Es stresst dich, deinen Partner und die dritte Person, auf die du eifersüchtig bist. Wenn deine Partnerin dich auserwählt, dann hat das Gründe. Und zwar nicht nur dein herausragendes Aussehen, sondern vor allem deine

0: Charaktereigenschaften und wie du mit ihr umgehst. Wenn du das gut machst, passiert dir im Regelfall nichts. Also musst du auch nicht eifersüchtig sein. Wir Männer ticken da leider anders. Wir wählen unsere Partnerin vor allem aufgrund des herausragenden Aussehens. Und wenn ihre Charaktereigenschaften dann noch so einigermaßen passen, ja, dann ist das schon okay. Also müssten Frauen im Grunde viel eifersüchtiger sein, sind sie aber im Regelfall nicht. Und Julian, wer ist jetzt schlauer? Weine kennt dich. Weine.
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0: Und den haben wir gleich für euch. Felix Jähn und Cascada mit Boy You Turn Me. Der neue Sommerrenner. Und ich habe für euch noch einen schönen Klassiker. Tja, da sind sie, die Hits von heute und die Songs eures Lebens. Gleich dranbleiben.
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0: Das RPA1-Wetter am Mittwochabend, ja, verbreitet weiterhin leichter Regen und es kühlt bereits deutlich ab. Wir haben aktuell gemessen Idar-Oberstein 13 Grad, Andernach bei 12 Grad und in Landau in der Pfalz, da haben wir 15 Grad. Der RPA1-Wetter trennt. In der Nacht bleibt es auch wieder regnerisch, geht runter auf 10 bis 5 Grad. Der Donnerstag dann auch wieder stark bewölkt und örtlich gibt es auch wieder Regen bei 14 bis maximal 17 Grad.
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5: Die Themen um 18 Uhr. Nach dem Hunter-Virus-Ausbruch auf einem Kreuzfahrtschiff kommt Hilfe aus Deutschland. Und in Mülheim-Kärlich ist eine Gasleitung beschädigt worden.
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5: Mit Noah Theiss, hallo. Nach dem Ausbruch des Hunter-Virus auf einem Kreuzfahrtschiff im Atlantik kommt eine deutsche Kontaktperson nach Düsseldorf. Die Frau soll heute Abend vom Flughafen Amsterdam in die Düsseldorfer Uniklinik gebracht werden. Ronny Thorau.
6: Die Kontaktperson der Verstorbenen sei wohl nicht infiziert, heißt es von der Uniklinik Düsseldorf. Die 65-Jährige zeige derzeit keine Symptome. Ihre Verlegung nach Düsseldorf diene nur vorsorglich der medizinischen Abklärung. Auch zwei Crewmitglieder wurden aus der Luft vom Kreuzfahrtschiff geholt. Sie sind erkrankt und brauchen dringend Behandlung. Dass das Schiff die Kanaren anlaufen soll, sehen Politiker dort kritisch. Spanische Behörden betonen aber, dass es kein Risiko für die Kanaren gebe. Alle verbleibenden Personen auf dem Schiff seien symptomfrei. An Bord gelten zurzeit Corona-artige Sicherheitsmaßnahmen, etwa Abstand halten und Hände desinfizieren.
5: Die Lufthansa erwartet bis Mitte Juni keine Kerosinknappheit. Vorstandschef Spohr hat gesagt, dass die Versorgung bis dahin gesichert sei und auch danach gehe er davon aus, dass mögliche Versorgungslücken mit Kerosin geschlossen werden könnten, unter anderem durch zusätzliche Importe aus den USA und Israel. Um noch mehr Sicherheit zu schaffen, fordert die Lufthansa von der Europäischen Union, eine weitere Kerosinsorte zuzulassen, die zum Beispiel schon in den USA verwendet wird. CDU und SPD in Rheinland-Pfalz haben heute ihren Koalitionsvertrag unterschrieben. Am 18. Mai soll CDU-Chef Gordon Schnieder dann zum neuen Ministerpräsidenten gewählt werden. In Baden-Württemberg haben CDU und Grüne heute ihren Koalitionsvertrag vorgestellt. Am Wochenende müssen noch die Parteitage dem Vertrag zustimmen.
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7: Gasalarm in Mülheim-Kärlich im Kreis Mayen-Koblenz. Bei Bauarbeiten in der Kapellenstraße ist am Vormittag eine Gasleitung der Energienetze Mittelrhein beschädigt worden. Weil eine provisorische Abdichtung des Lecks nicht möglich war, mussten rund 50 Haushalte im Gefahrenbereich evakuiert werden. Nach gut drei Stunden konnten Experten des Energieversorgers die Leitung reparieren und Entwarnung geben. Dirk Köster, Mülheim-Kärlich.
5: Und die gute Nachricht kommt aus Rheinhessen. Die Region ist eine der besten Weinreiseziele der Welt. Das zeigt ein neues Ranking des amerikanischen Online-Magazins WeinPair. In dem landet Rheinhessen unter anderem vor bekannten Anbaugebieten in Argentinien und Frankreich und überzeugt vor allem durch die Verbindung aus Weinkultur und Erholung. Das waren die RPR1-Nachrichten um 18 Uhr. Mehr Themen aus der Region gibt's wieder um halb.
0: So, noch ein Blick auf die Straßen. Blitzer gibt es in Trier in der Domänenstraße und einen haben wir in Koblenz Metternich im Metternicher Feld Richtung Rübenach, Tempo 50 erlaubt. Die aktuellen Staus- und Gefahrenmeldungen, da haben wir die A3 Frankfurt-Köln zwischen Limburg-Nord und Dietz mit Teilteile auf der rechten Spur. Die A3 Frankfurt-Köln zwischen Frankfurt-Flughafen und Wiesbaden, da haben wir 16 Kilometer stockend, hier fehlt eine Dreiviertelstunde. Die A5 Karlsruhe Richtung Heidelberg zwischen Kreuz-Walldorf und Heidelberg-Schwetzingen eine Unfallaufnahme, 8 Kilometer Stau, hier steht eine halbe Stunde. Die 61 Ludwigshafen-Koblenz zwischen Gau-Bickelheim und Bad Kreuznach, hier ein defekter PKW. Und die 61 Köln-Koblenz zwischen Rheinbach und Dreieck Bad Neuenahr-Ahrweiler, 4 Kilometer stockend, ihr verliert eine Viertelstunde. Zu guter Letzt noch die 61 Köln-Koblenz zwischen Gimnich und Dreieck Erftal, 2 Kilometer und hier sind es 10 Minuten. Habt ihr noch was? Schickt uns eine WhatsApp an die 0800 83 mal die 62.
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0: Mit mir, ich bin Daniel Kaiser. Schönen Mittwochabend, kurz nach 6 haben wir es. Bei mir im Studio mein Kollege Jens Baumgart.
4: Hallo, guten Abend. Wochenlang wurde diskutiert, beraten, abgestimmt. Seit heute ist es nun offiziell. Rheinland-Pfalz bekommt eine schwarz-rote Regierung. Der Koalitionsvertrag ist unterschrieben. Alle Einzelheiten gleich bei uns um 10 nach 6.
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0: The one and only Chesney Hawks. Hier ist RPR1, der Tag in Rheinland-Pfalz. Apropos the one and only, Jens Baumgart ist bei mir.
1: Guten Abend, hallo am Mittwoch.
0: Seit heute Mittag ist es ganz offiziell, Jens. Rheinland-Pfalz bekommt eine schwarz-rote Landesregierung. CDU und SPD haben den Koalitionsvertrag unterschrieben. Tinte drunter, fertig.
1: Jawohl, 100 Seiten Papier, in denen der Plan steht. Für die nächsten 5 Jahre Rheinland-Pfalz, fast einstimmig abgesegnet von den Parteitagen, schon am Wochenende. Die Aufteilung der Ministerien, CDU 5, SPD auch 5, also Wahlsieger und Wahlverlierer bekommen gleich viel Ministerien. RPA1-Reporter Olaf Holzbach für uns in Mainz. So viel Harmonie, geht da alles mit rechten Dingen zu?
2: Ja, stimmt, auf den Gedanken kann man kommen. Die Frage ist, wie lange wird sie halten, diese Wir-haben-uns-alle-lieb-Stimmung? Gemotzt wird zum Beispiel schon, weil vieles im Vertrag vom Geld abhängig gemacht wird. Abschaffung Straßenausbaubeiträge, Führerscheinzuschuss, Lernmittelfreiheit.
3: Weil man nie weiß, was in 2, 3 oder 4 Jahren auf der Welt passiert, bundesweit passiert oder auch hier im Land passiert. Deswegen muss man einen solchen Vorbehalt immer reinschreiben, damit man auch keine Überraschungen erlebt, sondern man muss immer darauf reagieren. Von daher ist das ein ganz normaler Vorgang.
2: Gordon Schnieder, CDU-Chef, Wahlsieger und bald Ministerpräsident, noch ganz gelassen. Was noch fehlt, sind die Namen seiner Ministerinnen und Minister. Morgen um diese Zeit sind wir vielleicht schon ein Stück schlauer.
1: Und eine Personalie, Olaf, ist ja auch schon klar seit heute. Alexander Schweizer will doch wieder mitmischen.
2: Jawohl, sein Plan direkt nach der Wahl war es nicht, sagt er. Aber was willst du machen? Der noch Regierungschef rutscht rüber auf den Sessel des SPD-Fraktionsvorsitzenden. Heute einstimmig gewählt und der Job in der GroKo ist vielleicht gar nicht so einfach.
4: Das Problem ist nicht nur, dass die SPD keine guten Erfahrungen macht mit der Großen Koalition in Berlin. Die CDU macht sie ja zurzeit auch nicht. Das heißt, die Aufgabe muss sein, dass wir hier eine ordentliche Regierungsarbeit abliefern und nicht in die Berliner Muster verfallen.
2: Deshalb einer, der auch mal Basta sagen und der AfD Kontra geben kann. Am 18. Mai wird es ernst.
1: Wenn der neue Landtag zum ersten Mal zusammenkommt und den Ministerpräsidenten wählt. Der Koalitionsvertrag ist jedenfalls seit heute unterschrieben. 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
1: Wir haben ja gestern schon ausführlich drüber gesprochen, wollen das Ganze mit einem Tag Abstand aber nochmal einordnen. Es geht um den geplanten Stellenabbau bei BioNTech. Der Konzern will ja unter anderem den Standort in Idar-Oberstein schließen. Mehr als 400 Jobs sollen bis Ende 2027 wegfallen. RPA 1-Reporter Marcel Hemmer, wie fallen die Reaktionen aus der Politik aus?
2: Ja, die gehen alle in dieselbe Richtung. Vor allem in der Lokalpolitik sitzt der Schock tief. Der Idar-Obersteiner OB Frühauf spricht von der Hiobsbotschaft und auch der Birkenfelder Landrat Kowalski zeigt sich geschockt. Für viele war BioNTech in der wirtschaftlich geschwächten Region ein Hoffnungsschimmer. Das sagt auch die Kreuznacher Politikerin und Bundestagspräsidentin Julia Klöckner.
3: BioNTech hat in den vergangenen Jahren auch vieles möglich gemacht vor Ort. Gute Jobs, erhebliche Einnahmen für die Kommunen. Und davon haben viele Menschen auch ganz konkret profitiert.
2: Klöckner fordert jetzt einen Zukunftsplan für ihren Wahlkreis.
1: Marcel, besonders hart trifft es natürlich die Mitarbeitenden. Wie kann es denn für die jetzt weitergehen?
2: Also rechtlich ist da wohl nicht viel drin. Das ist halt eine betriebliche Entscheidung. Parallel dürfte BioNTech aber großes Interesse dran haben, das Werk an eine andere Firma zu verkaufen. Falls das klappt, könnten da ja vielleicht ein paar Leute unterkommen. Die Gewerkschaft IGBCE sieht aber auch andere Optionen.
4: In Rheinland-Pfalz haben wir ja momentan eine Neuansiedlung in Alzey von der Firma Eli Lilly. Da wird es mit Sicherheit auch Chancen geben können. Aber auch in anderen Pharmaunternehmen werden ja Fachkräfte gesucht und von daher wird es vielleicht für die Kolleginnen und Kollegen dort Optionen geben.
2: Sprecher Roland Strasser. Er wartet jetzt auf weitere Details zu den BioNTech-Plänen.
1: Der Schock rund um den BioNTech-Standort in Idar-Oberstein sitzt weiter tief. Das waren erste Reaktionen.

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10: Mit Felix Christmann. Viele Mainzer Hoteliers rechnen wegen der geplanten Bettensteuer mit wirtschaftlichen Einbußen. Der Stadtrat berät zur Stunde über die Zusatzabgabe von bis zu 5 Euro pro Nacht. Die Branche fordert dagegen einen Gästebeitrag. Die Einnahmen daraus müsste die Stadt nämlich zweckgebunden in den Tourismus stecken. Susanne Klahn von der Mainzer FDP.
11: Das muss immer klargestellt sein. Es fällt immer pro Buchung ab, nach Möglichkeit auch bitte noch sozialverträglich. Das heißt, wir brauchen eine Ausnahmeregelung für Kinder, für Azubis, für Studierende, für Klassenfahrten, vielleicht auch für die Jugendherbergen.
10: Nach anhaltender Kritik hat sich die Stadt kurzfristig noch auf längere Übergabefristen eingelassen. Endspurt bei der Beantragung von finanziellen Mitteln aus dem Sondervermögen Aufbauhilfe 2021. Betroffene der Flutkatastrophe im Ahrtal können ihre Ansprüche nur noch bis zum 30. Juni geltend machen. Darauf hat jetzt die Investitions- und Strukturbank hingewiesen. Kaiserslautern steht in einem neuen Stress-Ranking auf Platz 1. Der Reiseanbieter Fitreisen hat Google-Suchen zu Stressbegriffen in 79 deutschen Großstädten verglichen. In Kaiserslautern kamen demnach rund 1860 Suchanfragen pro 100.000 Einwohner zusammen. Wichtig aber, das Ranking zeigt nur das Suchverhalten, nicht wie gestresst die Menschen wirklich sind.
12: So, schauen wir auf die Straßen. Wir haben einen Blitzer in Trier in der Domänenstraße und einen haben wir in Koblenz-Metternich im Metternicher Feld, hier in der Richtung Rübenach, Tempo 50 erlaubt. Die aktuellen Staus- und Gefahrenmeldungen, da haben wir die A1 Trier Richtung Saarbrücken zwischen Nonnweiler-Bierfeld und Otzenhausen.

Außen eine Unfallaufnahme. Dann haben wir die A3 Frankfurt-Köln zwischen Frankfurt Flughafen und Wiesbaden 16 Kilometer. Ihr verliert eine Dreiviertelstunde. Die A5 Karlsruhe-Heidelberg zwischen Kreuzwaldorf und Heidelberg-Schwetzingen. Ebenfalls eine Unfallaufnahme. Hier steht hier 8 Kilometer und das Ganze dauert eine halbe Stunde. Und zu guter Letzt noch die 61 Köln Richtung Koblenz zwischen Rheinbach und Dreieck Bad Neuenahr-Ahrweiler. 4 Kilometer stockend und hier sind es 10 Minuten. Das war's soweit. Habt ihr noch was gesehen? Stau, Blitzer, Unfall? Schickt uns einfach eine WhatsApp an die 0800 8 3 mal die 62. Gute Fahrt.

0: Ganz entspannt geht's in den Feierabend. 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Hallo am Mittwoch. Hier ist RPR1, der Tag in Rheinland-Pfalz. Was ist das denn? Fragen sich viele Autofahrerinnen und Autofahrer, die die Rheinfähren nutzen. Da wird zum Teil neuerdings ein Treibstoffzuschlag erhoben.
1: Ja, genau. Apropos Preis nämlich. Extra ausgewiesen ist dieser Zuschlag auf dem Ticket, weil Sprit natürlich teurer geworden ist, klar. Aber ist das auch gerechtfertigt, den Fahrgästen also extra nochmal einen Zuschlag aufzubrummen? RPR1-Reporterin Sabine Koppers mit der ganzen Geschichte.
2: Ich habe mit mehreren Autofahrern gesprochen, die Rheinfähre zwischen St. Goar und St. Goarshausen nutzen. Also wer schon vor Einführung des Zuschlags eine Jahreskarte gekauft hatte, der ist von der Erhöhung nicht betroffen. Das sind in der Regel Pendler, die die Verbindung mehr oder weniger täglich nutzen. Wer aber nur ab und an mal mit der Rheinfähre übersetzt und ein Einzelticket kauft, der muss zusätzlich zum regulären Fahrpreis gerade auch noch 40 Cent pro Fahrzeug und 10 pro Insassen bzw. auch 10 Cent als Fußgänger on top zahlen.
3: Wenn die Spritpreise billig sind, bekommen wir ja auch keine Rabatt oder sowas. Das ist doch total ungerecht.
4: Ja, ist natürlich immer ärgerlicher, wenn es teurer wird, aber die Fähre muss ja auch irgendwie fahren und leider ist sie auch ziemlich alternativlos hier in der Ecke, weil das mit der Brücke ja nicht funktioniert.
5: Jetzt ist natürlich die Frage, wenn das wieder mit den Preisen runtergeht, ob die das da runternehmen oder nicht.
2: Genau das habe ich den Geschäftsführer der FRS Rheinfähren, Tim Kunstmann, gefragt, weil seit 1. Mai gibt es ja eigentlich den Tankrabatt. Also warum wird auf den Fähren dann immer noch der Spritzuschlag erhoben?
6: Sowohl die Spritpreisbremse als auch die Steuerentlastung kommt bei uns nicht zu tragen, weil wir an der Börse einkaufen und wir auch von dieser Steuer insgesamt in der Binnenschifffahrt ausgenommen sind. Aufgrund der aktuellen Situation im Iran haben sich bei uns die Treibstoffkosten mehr als verdoppelt. Und wie auch bereits zu Corona haben wir als FRS einen Treibstoffzuschlag eingeführt. Wir werden den auch wieder rausnehmen, sobald die Treibstoffkosten sich wieder normalisieren und informieren unsere Passagiere bei uns über die Webseite dazu.
1: Treibstoffzuschlag bei den Rheinfähren. Die Betreiber sagen, es geht momentan nicht anders.

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0: Samba und Homewrecker, hier ist RPR 1 und wir kommen zu einer sehr spannenden Frage. Was ist eigentlich schlechtes Wetter? Normalerweise sagen wir ja, Regen ist schlechtes Wetter. Ja. Aber wenn es wochenlang nicht nass war, müssten wir, glaube ich, schon ein bisschen umdenken, oder?
1: Ja, ich glaube auch. Immerhin hat es ja ein bisschen geregnet gestern und heute. Aber RPR 1 Wetterexperte Dominik Jung, alle, die einen Garten haben in Rheinland-Pfalz, die hätten sich wahrscheinlich ein bisschen mehr gewünscht.
2: Ja, auch heute gab es wieder richtig viele Wolken. Die Sonne hat sich rar gemacht, aber der große Regen, der war da eher nicht dabei. Es hat hier und da ein bisschen getröpfelt. Der große Regen liegt nördlich von Rheinland-Pfalz, so Richtung Nordrhein-Westfalen und dann rüber nach Berlin-Brandenburg. Dort erwarten wir noch insgesamt bis zu 80 Liter Regen. Davon können wir hier nur träumen in Rheinland-Pfalz. Wir bräuchten dringend ein bisschen mehr Regen. Gerade so in Rheinhessen ist es sehr trocken. Das bisschen Getröpfel hat da wenig dran geändert, aber es bleibt erstmal so. Auch morgen viele Wolken. Ein bisschen Getröpfel ist noch möglich, ein kurzer Schauer und dann schon wieder ab Freitag sehr freundlich.
1: Das wird diejenigen freuen, die am Wochenende grillen wollen oder eine Party haben. Jetzt geht es ja auch so langsam wieder los mit irgendwelchen Festen in Rheinland-Pfalz. Yeah. Wie warm wird es denn am Wochenende?
2: Ja, der Freitag bringt bis zu 22, 23 Grad an Rhein, Nahe und Mosel. Es bleibt trocken und auch der Samstag ist sehr freundlich. Den kann man nutzen für Aktivitäten im Freien, für Gartenarbeiten. Die Temperaturen dann so 24 Grad, vielleicht sogar Richtung Südpfalz und am Rhein knapp 25 Grad. Also das Kriterium für einen Sommertag mit viel Sonnenschein. Erst zum Abend werden die Wolken von Frankreich zahlreicher und dann sind schon wieder Schauer und Gewitter möglich. Und auch der Muttertag, der Sonntag, wird ein bisschen wechselhafter ausfallen. Ab und zu mal ein Regenschauer, mittendrin auch Sonnenschein und es bleibt insgesamt eher warm.
1: RPR 1 Wetterexperte Dominik Jung, vielen Dank.

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5: Und gleich hören wir ins neue Album von Mel C. What could possibly go wrong? Was kann schon schief gehen? Außer mein Englisch. Gleich. Und wir haben für euch noch einen schönen Klassiker. Let it rain. Tja, das sind die Songs unseres Lebens. Und die Hits von heute gibt's gleich für euch. Dranbleiben. Das RPA ins Wetter am Abend. Wir haben leichten Regen und es kühlt ordentlich ab. Aktuell gemessen in der Nordpfalz in Meisenheim 13 Grad. In der Vulkaneifel in Mayen sind es 11 Grad und in Bad Sobernheim haben wir 10 Grad. Der RPA ins Wetter trennt. In der Nacht geht es weiter runter. Es wird regnerisch und kühl bei 10 bis 5 Grad. Morgen Donnerstag stark bewölkt. Örtlich gibt es auch Regen bei 14 bis 17 Grad.
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6: Mit Noah Theiss, hallo. Nach dem Ausbruch des Hunter-Virus auf einem Kreuzfahrtschiff im Atlantik kommt eine deutsche Kontaktperson nach Düsseldorf. Die Frau soll heute Abend vom Flughafen Amsterdam in die Düsseldorfer Uniklinik gebracht werden. Ronny Thorau mit den Details.
7: Die Kontaktperson der Verstorbenen sei wohl nicht infiziert, heißt es von der Uniklinik Düsseldorf. Die 65-Jährige zeige derzeit keine Symptome. Ihre Verlegung nach Düsseldorf diene nur vorsorglich der medizinischen Abklärung. Auch zwei Crewmitglieder wurden aus der Luft vom Kreuzfahrtschiff geholt. Sie sind erkrankt und brauchen dringend Behandlung. Dass das Schiff die Kanaren anlaufen soll, sehen Politiker dort kritisch. Spanische Behörden betonen aber, dass es kein Risiko für die Kanaren gebe. Alle verbleibenden Personen auf dem Schiff seien symptomfrei. An Bord gelten zurzeit Corona-artige Sicherheitsmaßnahmen, etwa Abstand halten und Hände desinfizieren.
6: Bundeskanzler Merz zeigt sich nicht begeistert von der Wirkung des Tankrabatts. Er sagte im ZDF, der Rabatt funktioniere so leidlich.
8: Ich sehe ja auch die Zahlen, die einige Tankstellen haben wirklich genau um 17 Cent reduziert, andere haben das weniger getan. Nun ist der Markt auch relativ beweglich, insofern kann man das jetzt auch nicht eins zu eins alles nachvollziehen.
6: Untersuchungen des ADAC und des IFO-Instituts hatten gezeigt, dass die 17 Cent bisher nicht immer vollständig an den Zapfsäulen ankommen. Der Gründer des amerikanischen Nachrichtensenders CNN ist tot. Ted Turner starb heute im Alter von 87 Jahren, wie CNN auf seiner Website mitgeteilt hat. Turner hat mit CNN 1980 den ersten Fernsehsender gegründet, der rund um die Uhr Nachrichten sendet.
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9: Mit der erwarteten großen Mehrheit hat der Rheinland-Pfälzische Landtag heute eine Verfassungsänderung abgenickt. Zum letzten Mal in alter Besetzung. Auf Initiative von CDU, SPD und Grünen gibt es künftig eine höhere Hürde für die Einrichtung von Untersuchungsausschüssen. Ein Viertel der Abgeordneten muss zustimmen, bislang reichte ein Fünftel. Damit kann die AfD-Fraktion alleine keinen U-Ausschuss mehr erzwingen, ihr parlamentarischer Geschäftsführer Damian Lohr.
10: Sie ändern ganz bewusst die Spielregeln, um die einzige Opposition im Landtag zu benachteiligen. Daher haben wir große Zweifel an der Rechtmäßigkeit Ihres Vorgehens. Sie wollen sich schlicht und ergreifend der Kontrolle durch die Opposition entziehen.
9: Die AfD will gegen die Verfassungsänderung klagen. Olaf Holzbach aus Mainz.
6: Das waren die RPR1-Nachrichten um 19 Uhr.
5: Danke, Noah. Schauen wir auf die Straßen. Wir haben einen Blitzer auf der A1 Koblenz Richtung Trier bei Mähren und einen auf der A3 Frankfurt Richtung Köln bei Montabaur. Hier Tempo 100. Und wir schauen auf die aktuellen Staus- und Gefahrenmeldungen. Die A1 Trier Richtung Saarbrücken zwischen Nonnweiler, Bierfeld und Otzenhausen eine Unfallaufnahme. Und auf der A3 Frankfurt Köln zwischen Frankfurt Flughafen und Raunheim 5 Kilometer stockend. Ihr braucht 10 Minuten länger. Dann die A3 Köln Frankfurt Raunheim Kelsterbach. Auch hier sind es 3 Kilometer und 10 Minuten. Und dann schauen wir noch rüber auf die A6 Heilbronn-Mannheim zwischen Schwetzingen-Hockenheim und Mannheim-Schwetzingen. 3 Kilometer Stau, allerdings eine halbe Stunde. Das war's soweit. Habt ihr noch was gesehen? Dann schickt uns doch einfach eine WhatsApp an die 0800 83 mal die 62. Gute Fahrt!
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5: Mit mir, ich bin Daniel Kaiser. Ja, immer noch da, kurz nach 7 haben wir es. Wir drehen noch mal eine Runde zusammen mit Swedish House Mafia. Oh, da freuen wir uns drauf. Und wir haben ja noch die ganz neue aktuelle Platte von Mel C. Sweat heißt die. Schwitzen. Reden wir gleich drüber. Jetzt erstmal Kamrad.

0: Lil Nas X bei RPA 1. Der Gute hat sich gerade ein bisschen zurückgezogen. Die letzten Songs haben nämlich so nicht gefruchtet. Aber ich weiß, dass eine Künstlerin gerade, die ihr alle kennt, die wir auch alle lieben, wieder zurück ist und ihr Album fruchtet definitiv. Mel C ist wieder da. Julian Eckert aus der RPA 1 Redaktion.
1: Hallo.
0: Dieses Album, was wir schon die ganze Woche besprechen, ist ja wirklich bei uns so ein kleines Workout ihr Album geworden. Alle sind in Bewegung, alle müssen mit den Füßen wackeln. Es ist so der Drang, rauszugehen, irgendwas zu machen.
1: Ja, man kann im Prinzip auch sagen, dieses Album schwitzt. Ja?
0: So wie der Titel.
1: Weil es so viel Sport macht, ne? Das ist so ein bisschen das Thema dieses Albums. Im Prinzip ist es so ähnlich wie ein Konzeptalbum. Ich will es aber hier auch nicht übertreiben. Es geht einfach darum, ey, sich fit halten, ja? Auch wenn man schon 52 Jahre alt ist. Was heißt schon? Melanie C. ist 52, hat jetzt ihr 9. Studioalbum draußen und es heißt einfach Sweat. Und es macht sehr viel Laune und das hörst du auch im Sound, weil es geht sehr schnell vorwärts, das Ding.
0: Also wenn du sie siehst, würde ich sagen, 50 ist das neue 30.
1: 100%.
0: Die Frau sieht super aus. Und ihre Nummer, What Could Possibly Go Wrong, finde ich mega, weil das ja auch so eine positive Botschaft hat nach dem Motto, ja, was kann schon schief gehen?
1: Auf jeden Fall. Melanie, sie hat keine Angst. Sie ist im Prinzip furchtlos, sagt sie in diesem Song, ja. Sagt, ey, wir müssen auch mal ins kalte Wasser springen, wir müssen auch mal ein paar Risiken eingehen, weil danach geht doch die Sonne wieder auf und dann ist das Leben ein bisschen schöner. Wenn wir es uns einfach trauen. Und es klingt auch hier wieder sehr Dance-Elektropop-mäßig. Und ich glaube, wenn du den jetzt hörst und irgendwie gerade auf dem Stepper im Fitnessstudio bist, dann hast du ordentlich was geschafft.
0: Dann machen wir das doch. Hier ist die aktuelle von Mel C.

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4: So, schauen wir auf die Straßen. Wir haben einen Blitzer. Und der wird mir gerade nicht angezeigt. Müssen wir gleich nochmal machen.
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So, der Verkehrscomputer war schon im Feierabend. Ich habe ihn zurückgeholt und wir schauen nochmal auf die Straßen. Da haben wir einen Blitzer auf der A1 Koblenz Richtung Trier bei Mähren steht ein Blitzer und auf der A6 Kaiserslautern Richtung Saarbrücken bei Rammstein-Miesenbach. Vorsichtig. Die aktuellen Staus und Gefahrenmeldungen, die A3 Frankfurt-Köln zwischen Frankfurt Flughafen und Raunheim 5 Kilometer nach wie vor. Hier steht allerdings nur eine Viertelstunde. Ebenso auf der A3 Köln-Frankfurt zwischen Raunheim und Kelsterbach 3 Kilometer und 15 Minuten. Dann haben wir die A5 Karlsruhe-Heidelberg zwischen Kreuz Walldorf und Heidelberg. Hier eine Unfallaufnahme. 5 Kilometer Stau. Ihr verliert eine halbe Stunde. Die A6 Heilbronn-Mannheim zwischen Schwetzingen und Mannheim. Da haben wir 3 Kilometer Stau. Hier verliert ihr eine halbe Stunde. Das war's. Habt ihr noch was gesehen? Schickt uns gern eine Nachricht hier ins Studio an die 0800 8 und 3x62. Euch eine gute Fahrt. Und jetzt gibt's Mr. Big mit Wild World.

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2: Yay, Mahlzeit. Ich bin der Handwerker Peters, ihr könnt mich AP nennen. So, was haben wir denn? Ah, ich sehe jetzt schon, am Umzugswagen musste Laderampe montiert werden. Wie, das kriegen wir hin. Liebe Hörerinnen und Hörer, deswegen gehe ich ja nie ins Fitnessstudio. Ja, all die Muskeln. Ich will nicht so aussehen, als könnte ich Kumpels beim Umzug helfen. Ja, aber da hat sich unsere Zeit entwickelt, ne? Du hast 2000 Freunde bei Facebook, 3000 Follower bei Instagram, 150 Gäste beim Geburtstag und die einzigen, die dir beim Umzug helfen, sind Mama und Papa. Ach so, hier, Lifehack, Trick 17. Nie umziehen, wenn Sperrmüll ist. Da hat eine Müllabfuhr schon mal eine Schrankwand verschrottet, die kurz an der Straße abgestellt wurde. Stift Thorsten, wenn du mal umziehst, dann helfe ich dir. Aber plan den Tag genau. Hier, ein Kollege von dir, der Dennis, der ist ja mal in Köln umgezogen zur Karnevalszeit, der Depp. Da hat er seine Freunde zum Umzug eingeladen. Natürlich kamen die verkleidet und wollten Party. Da haben die nachher vom Umzugswagen Kamelle geschmissen, als die alle waren Nachttischlämmchen. Heutzutage passt aber folgende Antwort wie Arsch auf Eimer. Und wie lief dein Umzug? Schleppend. Yay! So, fertig. Normal sollte das halten.
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6: Und gleich für euch. Michael Schulte, Beautiful Reason, begleitet euch bei Mein Abenteuer mit Rainer Meutsch. Es gibt wieder spannende Geschichten zu erzählen. Also, bleibt dran. Das RPA1-Wetter am Abend. Ja, wir haben es ganz schön grau in grau und verregnet. Aktuell gemessen in Frankenthal bei 14 Grad. In der Eifel in Prüm sind es 8 Grad und in Kirn an der Nahe sogar 14 Grad. Der RPA1-Wetter trennt. In der Nacht geht es weiter runter, bleibt regnerisch bei 10 bis 5 Grad. Und der Donnerstag stark bewölkt. Örtlich gibt es auch Regen bei 14 bis 17 Grad.
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7: Mit Noah Theiss, hallo. Innerhalb weniger Wochen haben zwei große Arbeitgeber angekündigt, sich aus Speyer zurückzuziehen. Nach dem Filterhersteller Mann und Hummel hat jetzt auch das Technologieunternehmen TE Connectivity erklärt, dass es seine Produktion in Speyer bis 2028 schrittweise beenden will. Damit werden rund 630 Arbeitsplätze wegfallen, wie der US-Konzern heute Abend mitgeteilt hat. Man reagiere damit auf hohe Kosten und eine schwache Nachfrage. TE Connectivity entwickelt unter anderem Sensoren für die Übertragung von Strom. Speyers Oberbürgermeisterin Stefanie Seiler hat TE Connectivity und Mann und Hummel aufgefordert, nochmal alle Möglichkeiten zu prüfen. Nach dem Ausbruch des Hunter-Virus auf einem Kreuzfahrtschiff im Atlantik kommt eine deutsche Kontaktperson nach Düsseldorf. Die Frau soll heute Abend vom Flughafen Amsterdam in die Düsseldorfer Uniklinik gebracht werden. Sie sei aber vermutlich nicht infiziert, sagt Professor Thorsten Feld von der Uniklinik.
8: Unsere letzte Information ist, dass sie asymptomatisch, also keine Symptome hat. Und der Grund, warum sie auch zu uns kommt und was wir angeboten haben, ist hier die medizinische Ersteinschätzung vorzunehmen und die Situation dann zu beurteilen und die virologische Diagnostik zu veranlassen.
7: Fußball-Drittligist Waldhof Mannheim hat offenbar seinen Stürmer Felix Lohkemper freigestellt. Das berichten mehrere Medien. Der Mannheimer Morgen schreibt, dass Lohkemper im Sommer zum SV Sandhausen wechseln will. Daraufhin hätten beide Seiten entschieden, schon jetzt getrennte Wege zu gehen. Lohkemper wird demnach schon beim Heimspiel gegen Regensburg am Samstag nicht mehr für Waldhof Mannheim antreten.
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9: Schwarz-Rot in Rheinland-Pfalz kann kommen. In Mainz haben CDU und SPD heute ihren Koalitionsvertrag unterschrieben. Das Programm für die gemeinsame Regierung in den nächsten 5 Jahren. Jetzt warten alle gespannt auf die Namen der Ministerinnen und Minister. Die SPD hat eine weitere Personalie geklärt. Noch Ministerpräsident Alexander Schweizer ist heute zum Chef der neuen Landtagsfraktion gewählt worden.
10: Das hat mich sehr gefreut und die Aufgabe wird sein, eine starke Säule der Koalition zu sein, aber natürlich auch, wir wollen keine Berliner Verhältnisse nach Rheinland-Pfalz holen, sondern wir wollen gemeinsam an Erfolgen arbeiten und nicht gegeneinander.
9: Alexander Schweizer, am 18. Mai kommt der neue Landtag zum ersten Mal zusammen und wählt dann den Ministerpräsidenten Olaf Holzbach aus Mainz.
7: Das waren die RPR 1 Nachrichten um 20 Uhr.
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7: Bitte vorsichtig fahren auf der A1 Euskirchen Richtung Blankenheim. Zwischen Nettersheim und dem Ausbauende der A1 ist ein defektes Fahrzeug. Vorsicht auf der A8 Karlsruhe Richtung Stuttgart. In Hörersplatz Steinig sind mehrere defekte Fahrzeuge auf dem Beschleunigungsstreifen. Vorsicht auf der A48 Koblenz Richtung Dreieck Vulkaneifel. Zwischen Ulmen und dem Rastplatz Bierscheid ein defektes Fahrzeug. Die A3 Frankfurt Richtung Köln. Zwischen Dierdorf und Neustadt-Wied 2 Kilometer Stau plus 20 Minuten. Und ebenfalls 20 Minuten länger dauert es auf der A81 Stuttgart Richtung Singen zwischen Rottenburg und Horb am Neckar. Hier 4 Kilometer Stau. Allen unterwegs eine gute und sichere Fahrt.
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5: Und wieder ist ein neuer Abend da. Gott sei Dank in Mein Abenteuer. Mein Team steht bereit für die nächsten 2 Stunden. Und mein Gast ist Jonas Heimbach. Er hat so einen Untertitel eigentlich mitgebracht. Wie ich im Alter von 19 Jahren allein nach Nepal aufbrach. Und das ist unser Thema heute. Er hat ein Buch geschrieben, Abenteuer Nepal. Er hat Tiger live, hautnah, nicht im Zoo, sondern in freier Wildbahn auch beobachtet. Er hat tolle Geschichten mitgebracht. Freut euch auf die nächsten 2 Stunden.
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1: Jonas, ein junger Mann, knapp über 20, sieht aus wie, wie nennt man den nochmal? Der Abenteurer schlechthin, den Harrison Ford immer spielte. Der hat doch viel Harrison Ford, gell? Der Indiana Jones. Indiana Jones. So ein bisschen, du bist der junge Indiana Jones jetzt für mich, Jonas. Was machst du beruflich?
2: Das macht der Hut, ne? Genau.
1: Ja, du machst es auch gut.
2: Genau.
1: Was machst du beruflich?
2: Ich bin Student hier aus Koblenz. Ich studiere Biogeowissenschaften und nebenher arbeite ich eben als Fotograf und Buchautor mittlerweile.
1: Und hast deine Reise deines Lebens, deines jungen Lebens gemacht, gerade in der Corona-Zeit. Kurz vorher sagtest du deinen Eltern, ich gehe mal nach Nepal, da warst du gerade 19. Was sagt denn Stefan, dein Papa, dazu?
2: Mein Vater Stefan, der hat sich gefreut. Der war, der fand das toll. Der war auch immer während meiner Reise auch immer so ein bisschen meine Beratung. Meine Mutter war ein bisschen skeptischer. Hat sich auch ganz schön Sorgen gemacht. Da hat es dann auch einiges an guten Zureden gebraucht, aber am Ende waren sie, glaube ich, beide sehr froh und sehr stolz darauf.
1: Die Mama, gell? Da hat sie Tränchen in den Augen, als man dich zum Flughafen gebracht hat.
2: Kann man so sagen, ja.
1: Dann bist du ja das war 2020, dann bist du, glaube ich, im Februar aufgebrochen.
2: Genau, ja.
1: Wie ging es denn los? Dann bist du ja in Kathmandu gelandet. Das ist ja relativ einfach, da kommt man ja hin mit dem Flieger. Aber dann hat es dich, glaube ich, schon umgehauen von Müll und Dreck und Kühe.
2: Auf jeden Fall, also es war, als ich das zum ersten Mal dieses Stadtbild von Kathmandu gesehen habe, war es so ein Gefühl, als ob so die Reiseerfahrungen, die ich davor vielleicht mal in Europa gesammelt habe, auf einen Schlag quasi nichts mehr wert ist. Weil man sofort merkt, es ist eine ganz eigene Welt. Also die Menschen, der Verkehr, es ist sehr laut, stickige Luft und es prasseln super schnell hunderte von Eindrücken auf einen ein.

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1: Jonas Heimbach, heute in mein Abenteuer. Und Jonas, Kühe gibt's da auch. Und Massmann sagt immer, in Kathmandu wären so viele Kühe.
2: Allerdings, ja. Also die Kühe laufen da über die Straßen. Und also ist ja durch den hinduistischen Glauben bedingt. Und tatsächlich sind das, glaube ich, diejenigen, auf die im Straßenverkehr am meisten Rücksicht genommen wird.
1: Ehrlich?
2: Ja, also so, es wird da ja unfassbar viel gehupt. Jeder macht im Straßenverkehr eigentlich, was er will. Aber wenn sich eine Kuh irgendwie auf die Straße legt, dann wird noch nicht mal etwa gehupt, damit die weggeht. Man fährt in einem langsamen Tempo außen rum, um die auch nicht zu verschrecken. Also die haben da wirklich einen heiligen Status.
1: Wie ist das mit dem Müll?
2: Schon sehr präsent. Also es gibt sehr viel Müll in der Stadt. Das gehört auch leider mit dazu. Das wird dann die Gassen gestopft oder irgendwie an Flüssen staut sich das dann auf.
1: Also und verbrannt.
2: Und verbrannt auch, ja. Auf jeden Fall, ja.
1: Und die 2015 gab es ein Erdbeben dort. Sind die Tempel stark zerstört?
2: Die Tempelanlagen sind mittlerweile, glaube ich, wieder aufgebaut. Aber man sieht es immer noch in den Straßen, dass da irgendwie Straßen aufgerissen sind oder auch irgendwie in Wohnbereichen, dass da Häuser nicht richtig aufgebaut worden sind. Also zerstörte Tempel habe ich keine gesehen. Die sind, glaube ich, zum größten Teil wieder aufgebaut worden. Die Erdbebenschäden sind aber trotzdem immer noch sichtbar.
1: Warst du am Affentempel?
2: Ja, da war ich, ja.
1: Das ist ja legendär. Ich war mal mit meinem Freund Paul dort gewesen. Also so viel Affenkacke hatte ich in meinem Leben noch nicht gesehen.
2: Ja, man riecht sie, bevor man sie sieht. Ne?
1: 5 Kilometer vorher, genau, wir dafür ankamen.
2: Ja, aber dann habe ich tatsächlich auch gesehen, den Affentempel. Und das war schon so ein erstes Highlight gewesen, weil ich hatte davor noch nie Affen in freier Natur gesehen. Und mir hatte am Morgen halt ein Mädel in meinem Schlafsaal im Hostel halt von diesem Affentempel erzählt. Und dann war ich natürlich sofort begeistert, habe mir meine Kamera geschnappt und bin dann dahin gegangen und habe da wirklich schöne Fotos von den Affen dann machen können.
1: Hast du Verbrennungen von Leichen gesehen?
2: Von Leichen konkret nicht. Also ich habe öfters gesehen, wie am Fluss Dinge verbrannt worden sind oder auch in den Städten. Ich kann nicht ausschließen, dass da auch tatsächlich eine Leiche dabei gewesen ist, aber ich habe mir das dann ehrlich gesagt dann doch nicht so genau angeschaut, um es genau sagen zu können.

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1: Gehen wir in die Natur. Nepal ist sehr reich an Natur und hat natürlich auch das Tor zum Himalaya, sagt man ja auch. Hast du den Mount Everest eigentlich sehen können von Nepal aus?
2: Den Mount Everest habe ich nicht gesehen, aber ich habe schon vom Flugzeug aus, als wir in Richtung Kathmandu geflogen sind, schon von da aus hat man den Himalaya sehen können. Und das war auch so ein richtiger Schlüsselmoment gewesen, als man da zum ersten Mal diese riesige Bergkette gesehen hat. Also am Himalaya war ich nicht, aber dafür in anderen Bergregionen.
1: Dann hast du ja einen Auswanderer getroffen und der hat dir wertvolle Tipps gegeben, der Helmut.
2: Richtig, genau.
1: Das war nicht der Helmut von Mallorca, wollte ich sagen, das war ein anderer Auswanderer.
2: Ja, genau. Also wir hatten, ich habe den über verschiedene Ecken kennengelernt und wir hatten uns dann in den ersten Tagen in Kathmandu verabredet, weil ich einfach ein bisschen Orientierung gebraucht habe. Ich kannte mich ja wirklich noch null aus und wusste einfach, hier lebt, da ist ein Mann, der lebt seit 40 Jahren hier in Nepal und der kann mir vielleicht ein paar gute Tipps für meine Reise geben.
1: Also du warst 19.
2: Ganz genau.
1: Ja, da war der Bursche vielleicht 60, dann hat er sich natürlich deine angenommen.
2: Und er hat mir wirklich also viele sehr nützliche Tipps mitgeben können, die man vielleicht auch eben nicht so irgendwie in einem Reiseführer nachlesen kann. Also wirklich Insider-Tipps.
1: Was war denn die wichtigste Frage, die du mal dem Helmut gestellt hast? Weißt du das noch?
2: Also ich glaube, die Frage, die mich am meisten beschäftigt hatte, war die mit dem Tiger. Also ich wollte unbedingt einen Tiger fotografieren und habe mir im Vorfeld so viele Gedanken darüber gemacht, wo man vielleicht einen sehen kann. Und da habe ich ihn eben gefragt, wo hat man eine gute Chance, hier in Nepal Tiger zu fotografieren?
1: Ja, das ist unser Stichwort für den nächsten Talk.
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1: Jonas Heimbach, der Buchautor von Abenteuer Nepal. Es ist also wie ein 19-Jähriger alleine durch Nepal reiste, aufbrach und ein Buch geschrieben hat. Jetzt hast du Helmut getroffen, ein Auswanderer in Nepal. Der sagte dir, wo man Tiger in freier Wildbahn sehen kann. Wie ging es denn weiter?
2: Ja, ich bin dann vom Kathmandu aus nach ein paar ersten Eingewöhnungstagen nach Pokhara weitergereist. Und von da aus sollte es dann eben in diesen besagten Nationalpark, den Bardia Nationalpark, gehen, der schon sehr abgeschieden ist. Ich habe von Pokhara aus 16 Stunden Busfahrt dahin gebraucht.
1: Und dir war schlecht geworden?
2: Mir ist ordentlich schlecht geworden. Also die Busfahrt ging auch über Nacht und da habe ich tatsächlich auch aus dem Fenster kotzen müssen, weil das so schlimm war.
1: Gottes Willen. Und ein Fenster zerbrach auch dabei irgendwie mal, gell?
2: Ja, das ist ein andermal passiert, aber das ist auch so, da ist einfach mal während der Busfahrt so ein Plexiglasfenster neben mir explodiert. Ich habe nur kurz zur Seite geschaut und irgendwie macht's klirr. Dann waren so Glassplitter auf meinem Hut drauf und über mir und das ist aber auch ganz normal tatsächlich. Also der Beifahrer vom Bus, der kam dann auch ganz entspannt dann nach hinten und meinte so, hier steh mal kurz auf, ich mach das mal schnell weg. Und dann bin ich den Rest der Busfahrt bei offenem Fenster gefahren.
1: Gottes Willen. Nach 16 Stunden Fahrt durch unwegsamstes Gelände, alte Busse, ja, mit Hühner, Schweinen und alles reisen ja die Nepalesen, da kamst du denn an?
2: Ganz genau, mitten in der Nacht. Ich habe noch riesen Glück gehabt, dass mir der Besitzer von der Lodge noch einen Fahrer organisiert hat, der mich da abgeholt hat an der Bushaltestelle. Sonst hätte ich noch 15 Kilometer in den Dschungel latschen dürfen. Und ja, dann bin ich am nächsten Morgen, also ich bin dann da in diesem Camp angeschaut. Es war total dunkel. Ich habe auch nichts mehr um mich herum gemerkt, weil ich total müde war. Aber am nächsten Morgen war es, als würde ich wie in einer anderen Welt aufwachen. Ich bin aufgewacht und habe sofort den Dschungelsound gehört, das Vogelgezwitscher von tropischen Vögeln, die hohe Luftfeuchtigkeit und wusste, wow, jetzt bin ich wirklich in einer richtigen Dschungelregion und habe hier die Chance, vielleicht Tiger zu sehen.
1: Ob er den Tiger gesehen hat, das erfahren wir gleich mit ein paar Takte Musik und die Nachrichten und wir wiederkommen.

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5: Mit Noah Theiss, hallo. Das Technologieunternehmen TI Connectivity will über 600 Stellen in Speyer abbauen. Der Konzern hat heute Abend angekündigt, seine Produktion in Speyer bis 2028 schrittweise zu beenden. Damit reagiere man auf hohe Kosten und eine schwache Nachfrage. TI Connectivity entwickelt unter anderem Sensoren für die Übertragung von Strom. Es ist das zweite große Unternehmen, das sich aus Speyer zurückziehen will. Erst vor wenigen Wochen hatte der Filterhersteller Mann und Hummel angekündigt, sein Werk in Speyer zu schließen. Die Polizei warnt vor einem möglicherweise gefährlichen Mann, der aus einer Psychiatrie in Emmendingen geflohen ist. Der 26-Jährige, der wegen Totschlags verurteilt wurde, ist am 1. Mai aus der Klinik verschwunden, wie die Beamten heute mitgeteilt haben. Auf der Website der Polizei Freiburg gibt's ein Foto des Mannes. Wer ihn sieht, soll die 110 wählen. Die britische Sängerin Bonnie Tyler ist in Portugal notoperiert worden. Medien berichten, dass die 74-Jährige am Darm operiert worden sei. Auf Bonnie Tylers offiziellen Social-Media-Kanälen steht, dass die OP gut verlaufen sei. Viele Fans wünschen der Sängerin von Total Eclipse of the Heart gute Besserung.
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5: Vorsicht bitte auf der A3 Köln Richtung Frankfurt. Zwischen Neuwied und Dierdorf ist ein defektes Fahrzeug. Vorsicht auch auf der B38 Mannheim-Neckarau Richtung Mannheim-Freudenheim. Zwischen Mannheim-Seckenheim und der Carlo-Schmied-Brücke liegt ein Betonblock. A3 Frankfurt Richtung Köln. Zwischen Kelsterbach und Raunheim 4 Kilometer Stau, dauert 15 Minuten länger. A8 Stuttgart Richtung Karlsruhe. Zwischen Rutesheim und Pforzheim Süd 2 Kilometer Stau und 20 Minuten Zeitverlust. Und nochmal 20 Minuten auf der A81 Stuttgart Richtung Singen zwischen der Mühlbach-Talbrücke und Oberndorf am Neckar. Hier ebenfalls 2 Kilometer Stau. Allen unterwegs eine gute und sichere Fahrt.
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6: Jonas ist heute Abend bei mir in Mein Abenteuer. Jonas Heimbach aus Koblenz. Er ist mit 19 Jahren allein nach Nepal aufgebrochen. Und er studiert, er ist Student. Er wollte nach dem Abitur unbedingt einen Tiger in freier Wildbahn erleben. Und in der ersten Stunde hat er sehr, sehr eindrucksvoll schon geschildert, was ihm alles passierte auf der Fahrt dort in diesen Nationalparken. Jetzt bin ich wirklich gespannt, ob er überhaupt diesen Tiger getroffen hat.
0: Der

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1: So Jonas, wir sind in dem Nationalpark, der voller Geräusche ist, voller Impressionen, voller Farben und voller Spannung. Und du suchst ja den Tiger. Wie ging's denn weiter?
2: Ja, ich habe mich dann am ersten Tag, einer kleinen Jeep-Safari in den Park angeschlossen, um mich so ein bisschen mit der Region vertraut zu machen. Und habe da schon gesehen, es ist ein sehr wilder Nationalpark. Man kann es sich vorstellen wie so eine Art sehr hohe Graslandschaft, wo zwischendurch immer so ein paar kleine Wäldchen sind und verschiedene kleine Flussläufe und Seenlandschaften. Und mir ist dann gesagt worden, auf der Jeepfahrt, dass man nochmal deutlich größere Chancen hat, Tiger zu sehen, wenn man zu Fuß unterwegs ist. Und dann habe ich mich quasi für die nächsten Tage mit meinem Guide verabredet, dass wir eine Bushwalking-Safari machen. Sind dafür um 4.30 Uhr morgens aufgestanden, um wirklich in aller Frühe da im Park auf die Pirsch zu gehen.
1: Wir machen weiter, wir hören zu.
2: Ja, und es war auch eine ganz gespannte Stimmung. Wir waren eine Gruppe aus 6 Personen insgesamt. Und unsere Guides haben immer per Funk abgehört, ob irgendwo ein Tiger gesehen wird. Und irgendwann, ich glaube, es war während der Mittagspause, kam dann die Meldung, es wurde einer gesehen. Und wir müssten jetzt so schnell wie möglich zu einem bestimmten Punkt fahren. Und dann sind wir da mit Sack und Pack durch den Dschungel gehastet und sind eine halbe Stunde später bei einem Aussichtsturm angekommen, wo es hieß, hier wurde der Tiger gesehen. Er war zu dem Zeitpunkt aber nicht da gewesen, dafür war aber ein Nashorn zu sehen gewesen. Und wir haben uns dann erstmal hingesetzt und haben gesagt, wir warten jetzt erstmal ab. Vielleicht taucht der Tiger ja nochmal auf.
1: Das Nashorn, habt ihr gemerkt, war verletzt.
2: Ja, genau. Das Nashorn hatte sich bei einem Zweikampf mit einem anderen Nashorn verletzt, wie wir erfahren haben. Und das hat dazu geführt, dass der Tiger das tatsächlich dann auch als Beute angesehen hat und verfolgt hat, um es erlegen zu können.
1: Und ob er es geschafft hat, das erfahren wir gleich.

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1: Spannende Situation. Auf einem Aussichtspunkt steht ihr. Ein verletztes Nashorn ist da. Anscheinend soll ein Tiger in Nepal gesehen worden sein, der sich auf den Weg zu eben diesem Nashorn macht. Wie geht's weiter, Josans?
2: Ja, das Nashorn stand im Fluss und am Anfang habe ich gemerkt, dass im Ufer noch so verschiedene kleinere Tiere unterwegs waren. Also es standen ein paar Hirsche, ein paar Affen. Irgendwann waren aber die kleinen Tiere alle verschwunden und nur noch das Nashorn war zu sehen. Und dann hat mein Guide ganz plötzlich gerufen, Tiger, there's a tiger. Und ich reiß mein Fernglas hoch und sehe dann, wie ein bisschen oberhalb vom Flussufer aus dem Gebüsch dann ein Tiger, der seinen Kopf rausstreckt und das Nashorn beobachtet. Und das war irre.
1: Ja, und ich habe die Bilder ja in deinem Buch gesehen. Es kam ja dann aus dem Busch heraus, es stand quasi vor deiner Linse und machte sich auf den Weg zum Nashorn. Wie reagierten diese beiden Tiere?
2: Ja, es war natürlich irre, die miteinander interagieren zu sehen, weil das Nashorn hat das natürlich auch bemerkt. Also das Nashorn stand im Fluss und der Tiger stand ein paar Meter daneben am Ufer. Und das Nashorn hat natürlich die Ohren angelegt, hat seinen großen Kopf hin und her geschmissen und der Tiger schleicht einfach ganz ruhig am Ufer nebenher, zieht die Lefzen hoch, zeigt seine Zähne, hockt sich immer wieder hin, macht Anstalten, als würde er springen wollen, macht es aber doch nicht. Aber behält das Nashorn stetig im Blick und ja, beide haben sich dann entlang dieses Flusses immer mehr in unsere Richtung bewegt, auf den Aussichtsturm zu.
1: Weil das Nashorn, glaube ich, euch gerochen hat.
2: Vermutlich, ja. Es ist ja so, dass der Tiger den Menschen eher aus dem Weg gehen will. Und deswegen ist der Verdacht naheliegend, dass das Nashorn absichtlich in Richtung des Turmes gegangen ist, weil es wusste, dass ihm der Tiger dahin nicht folgen würde.
1: Und er ist auch nicht gefolgt?
2: Ist er auch nicht. Also Boah. Er ist bis auf ungefähr 40 Meter ist er an den Turm rangekommen. Danach hat er sich nicht näher getraut und ist dann wieder in den Büschen verschwunden. Das Nashorn ist aber immer weitergekommen und stand am Ende wirklich unmittelbar vor diesem Aussichtsturm und war dann Luftlinie 3 Meter von mir entfernt.
1: Boah, sag mal, Jonas, du als 19-Jähriger, was war das für ein Gefühl?
2: Ich war einfach nur unfassbar glücklich.

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2: Jonas Heimbach aus Koblenz, Buchautor Abenteuer Nepal, ist erschienen im Ampel Publishing, glaube ich, Verlag.
3: Genau, ja.
2: Kriegt man das, wenn man so Jonas Heimbach, findet man dich im Internet?
3: Genau, das findet man, das kann man auch in jedem Buchladen bestellen.
2: Dann war ja, Jonas, die Situation, die Menschen sind so arm in Nepal, dass außergewöhnliche Situationen entstehen. Da gab es den armen, bettelarmen Mann mit dem Kind auf dem Arm.
3: Ja, das war leider einer der Schattenseiten. Also gerade in den Städten ist es schon so, dass man mit Bettlern oder auch mit aufdringlichen Verkäufern schon auch seine Probleme hat. Gerade in der Anfangsphase war das auch sehr gewöhnungsbedürftig. Und die Begegnung mit diesem Bettler war leider auch eine, die mich sehr geprägt hat. Es war ein Mann, also ich war abends in Pokhara gewesen, einer etwas touristischeren Stadt, und saß da an einem See, und dann kam dieser Mann zu mir, abgeranzte Klamotten, schiefe Zähne, und hatte aber ein vielleicht 2 Jahre altes Kind auf dem Arm. Und es war nicht erkennbar, ob das sein eigenes Kind ist oder ob oder wo immer das her hatte. Aber er hat dann halt um Geld gebettelt. Und auch wenn man da vielleicht Mitleid hat, viele von diesen Bettlern gehören organisierten Gruppen an. Und deswegen wird einem immer gesagt, man soll denen lieber kein Geld geben. Und trotzdem ist der Mann dann aber dort hocken geblieben, in der Hoffnung, dass ich vielleicht irgendwie doch noch reagiere. Und als ich dann nach 1-2 Minuten aber eben immer noch nicht reagiert habe, hat er das kleine Kind auf seinem Arm in den Bauch geboxt, damit es anfängt zu weinen, um so quasi Mitleid zu erregen bei mir.
2: Gott, und dann?
3: Ja, ich war natürlich total geschockt gewesen. Und ich hab gesagt, dass er das Kind in Ruhe lassen soll, und hab's noch so ein bisschen mit so einer Polizeidrohung versucht, wobei das da auch ehrlicherweise nicht wirklich niemanden beeindruckt. Und dann kamen dann ein paar andere Einheimische, die laut geschrien haben und versucht haben, dem Mann das Kind wegzunehmen. Und er hat sich dann aber weggeduckt und ist dann in irgendeiner dunklen Gasse verschwunden.
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1: Du hast ja das Buch geschrieben, Abenteuer Nepal, mein lieber Jonas Heimbach. Du warst auch auf dem Fernwanderweg, gell? Hast du auch...
2: Ja, ganz genau.
1: Das ist das alles da drin, so in diesem Buch?
2: Genau, ja.
1: Ist ein schönes Land, Nepal, zum Bereisen.
2: Traumhaft schön und unfassbar vielseitig.
1: Aber du musstest abbrechen.
2: Richtig. Sagen wir mal, es hat eine höhere Macht eingegriffen.
1: Corona.
2: Genau. Ich war ja wirklich im Frühjahr 2020 dort und als in Europa schon die ganzen Maßnahmen und Einschränkungen waren, ging dort das Leben erstmal ganz normal weiter. Und man wusste ja damals überhaupt nicht, wie sich das entwickeln würde. Da dachte ich mir, vielleicht kann ich das ja einfach hier aussitzen. Vielleicht ist es gerade ja hier sogar sicherer als in Deutschland. Dann hat aber halt die nepalesische Regierung innerhalb eines relativ kurzen Zeitraums einen sehr rigorosen Lockdown angeordnet. Wahrscheinlich, weil sie wussten, dass das Gesundheitssystem dort zu instabil für so eine globale Pandemie ist und sie deswegen halt sehr strenge Maßnahmen verwendet haben, um die Leute eben zu schützen. Und ich war dann in Pokhara und war von heute auf morgen in einer Stadt, die aussah, als ob sie geräumt worden wäre. Ausgangssperre, alles hatte geschlossen und mit alles meine ich wirklich alles, sogar Lebensmittelgeschäfte. Kein öffentlicher Verkehr mehr, keine Flüge aus dem Land mehr raus und man durfte nur in absoluten Ausnahmefällen nach draußen.
1: Du bist ja dann evakuiert worden von der Bundesrepublik, heimgeflogen worden. Mama freut sich, Papa Stefan freut sich, Jonas war wieder daheim. Schreibt das Buch Abenteuer Nepal und ist heute Gast gewesen in Mein Abenteuer heute Abend. Danke, dass du da warst, mein
2: lieber
1: Jonas. Wo wird denn die nächste Reise hingehen?
2: Es wird dieses Jahr, also tatsächlich schon in einem Monat, auf die Azoren gehen für mich.
1: Ah, und da wirst du arbeiten?
2: Genau, ich bin da für fast das komplette Jahr über. Und arbeite für eine Saison als Whale-Watching-Guide.
1: Boah, Dirk Köster, mein Redaktionschef, ist ja hier. Du wirst ihn wieder einladen, mein lieber Dirk. Wenn er wieder nach Hause kommt nach einem Jahr, dann sind wir wieder alle zusammen. Bleib gesund, hab wunderbare Erlebnisse, bist ein junger Kerl von 23. Ich will gar nicht wissen, was da alles noch auf dich zukommt, auf den Azoren. Viele, viele positive Dinge. Danke, dass du da warst, Jonas.
2: Ganz vielen Dank.
1: Ja, ich bin Rainer Meutsch, wünsche euch einen schönen Abend und eine ganz ruhige Nacht mit tollen Träumen. Tschüss.

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6: Mit Noah Theiss, hallo. Der Krieg zwischen den USA und dem Iran ist nach Worten von US-Präsident Trump fast vorbei. Man sei sehr nah an einem Deal, es könne noch diese oder nächste Woche eine Einigung geben, sagte Trump dem Sender PBS. Falls es aber keinen Deal gäbe, müsse man wieder damit anfangen, den Iran, Zitat, in Grund und Boden zu bombardieren. Medienberichten zufolge arbeiten die USA und der Iran an einer Absichtserklärung, die den Krieg formell beenden soll. Darin geht es unter anderem um Lockerungen von Sanktionen gegen den Iran und um eine Vereinbarung für die Straße von Hormuz. Innerhalb weniger Wochen haben zwei große Arbeitgeber angekündigt, sich aus Speyer zurückzuziehen. Nach dem Filterhersteller Mann und Hummel hat jetzt auch das Technologieunternehmen TI Connectivity erklärt, dass es seine Produktion in Speyer bis 2028 schrittweise beenden will. Damit werden rund 630 Arbeitsplätze wegfallen, wie der US-Konzern heute Abend mitgeteilt hat. Man reagiere damit auf hohe Kosten und eine schwache Nachfrage. TI Connectivity entwickelt unter anderem Sensoren für die Übertragung von Strom. Fußball-Drittligist Waldhof Mannheim hat offenbar seinen Stürmer Felix Lohkemper freigestellt. Das berichten mehrere Medien. Der Mannheimer Morgen schreibt, dass Lohkemper im Sommer zum SV Sandhausen wechseln will. Daraufhin hätten beide Seiten entschieden, schon jetzt getrennte Wege zu gehen. Lohkemper wird demnach schon beim Heimspiel gegen Regensburg am Samstag nicht mehr für Waldhof Mannheim antreten.
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5: Mit Noah Theiss, hallo. Der Krieg zwischen den USA und dem Iran ist nach Worten von US-Präsident Trump fast vorbei. Man sei sehr nah an einem Deal, es könne noch diese oder nächste Woche eine Einigung geben, sagte Trump dem Sender PBS. Falls es aber keinen Deal gäbe, müsse man wieder damit anfangen, den Iran, Zitat, in Grund und Boden zu bombardieren. Medienberichten zufolge arbeiten die USA und der Iran an einer Absichtserklärung, die den Krieg formell beenden soll. Darin geht es unter anderem um Lockerungen von Sanktionen gegen den Iran und um eine Vereinbarung für die Straße von Hormuz. Innerhalb weniger Wochen haben zwei große Arbeitgeber angekündigt, sich aus Speyer zurückzuziehen. Nach dem Filterhersteller Mann und Hummel hat jetzt auch das Technologieunternehmen TI Connectivity erklärt, dass es seine Produktion in Speyer bis 2028 schrittweise beenden will. Damit werden rund 630 Arbeitsplätze wegfallen, wie der US-Konzern heute Abend mitgeteilt hat. Man reagiere damit auf hohe Kosten und eine schwache Nachfrage. TI Connectivity entwickelt unter anderem Sensoren für die Übertragung von Strom. Fußball-Drittligist Waldhof Mannheim hat offenbar seinen Stürmer Felix Lohkemper freigestellt. Das berichten mehrere Medien. Der Mannheimer Morgen schreibt, dass Lohkemper im Sommer zum SV Sandhausen wechseln will. Daraufhin hätten beide Seiten entschieden, schon jetzt getrennte Wege zu gehen. Lohkemper wird demnach schon beim Heimspiel gegen Regensburg am Samstag nicht mehr für Waldhof Mannheim antreten.
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6: Guten Abend Deutschland, mein Name ist Daniel Kaiser. Willkommen zur Night Lounge heute am 7. Mai 2026. Kurz nach 12 haben wir es. Unser heutiges Thema kommt aus der Community, von euch da draußen. Themenvorschlag von Johanna aus Karlsruhe, die mir Folgendes geschrieben hat. Hallo Daniel, ich bin Kassenpatientin und habe mich ehrlich gesagt schon oft gefragt, ob ich gerade im falschen Film bin. Vor ein paar Monaten brauchte ich einen Termin beim Hautarzt. Mir wurde am Telefon gesagt, frühestens in 7 Wochen. Eine Freundin von mir, privat versichert, hat in derselben Praxis innerhalb weniger Tage einen Termin bekommen. Das hat mich richtig getroffen, weil es sich einfach unfair angefühlt hat. Das wäre doch mal wirklich ein wichtiges Thema für deine Sendung. Würde gerne mal wissen, welche Erfahrungen die anderen Hörer so gemacht haben. Gesagt, getan. Heute Abend sprechen wir über Privat- und Kassenpatient. Wie groß ist der Unterschied wirklich? Das möchte ich heute gemeinsam mit euch ein bisschen erörtern, ein bisschen Licht ins Dunkel bringen. Am besten natürlich, ihr sprecht aus eurer eigenen Erfahrung. Macht es wirklich einen Unterschied, ob man privat oder gesetzlich versichert ist? Ich meine, viele berichten ja von schnelleren Terminen, mehr Auswahl oder anderen Behandlungen. Oder andere sagen auch, am Ende zählt doch nur, wie krank man ist und wie gut der Arzt ist, ne? Also, habt ihr euch schon mal als Kassenpatient benachteiligt gefühlt oder sagt ihr vielleicht als Privatpatient, ach, so groß ist der Unterschied gar nicht? Lasst uns darüber reden.
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6: So, spannend wäre natürlich, wenn man beides kennt und vielleicht dann auch die Unterschiede ganz klar benennen kann. Also vielleicht wart ihr, ja, ich denke mal, viele sind Kassenpatient. Und werden dann vielleicht später im Laufe des Lebens durch Selbstständigkeit eventuell zu einem Privatpatient oder andere Gründe kann das haben. Das wäre spannend, wenn ihr aber sagt, nö, ich war noch nie Privatpatient, dann könnt ihr ja mal aus der Sicht des Kassenpatienten sagen, wie happy und zufrieden ihr als Kassenpatient seid. Und wenn ihr nur Privatpatient seid, dann halt aus eurer Perspektive. So, wir gehen in die erste Leitung für den heutigen Abend. Ich bin gespannt, was mich erwartet. Online könnt ihr natürlich wie immer auch mitmachen. Thema ist gepostet auf Instagram und auf Facebook unter Night Lounge. Und ihr könnt euch auch reinklicken in unseren WhatsApp-Kanal. Da könnt ihr auch interaktiv online mitmachen. Könnt ihr auch auf Insta und Facebook. Aber da könnt ihr dann die Umfragen anklicken. Das ist jetzt hier die Nummer zu mir ins Studio.
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6: So, und den WhatsApp-Kanal, nur als Info nochmal, den findet ihr über den direkten Link auf unserem Insta- und Facebook-Account. Jetzt geht's in die erste Leitung. Da haben wir wen? Mit der Endziffer 71. Guten Abend, wer da woher?
7: Hallo, bin ich dann drauf?
6: Ja, wer ist denn dran?
7: Ach, moin, hier ist der Colin aus Köln, grüß dich.
6: Colin,
7: C-O-L-I-N.
6: Colin aus Köln.
7: Genau.
6: Schön.
7: Genau.
6: Freue mich, dass du anrufst.
7: Ja, freut mich auch, weil das Thema jetzt mit Kassen und Privatpatienten, da kann ich was aus der Sicht des Taxifahrers erzählen, denn wir befördern ja diese Leute und das ist auch schon Unterschiede teilweise. Bei diesen
6: Versicherungsformen. Ich habe gerade überlegt, was hat denn der Taxifahrer jetzt mit Kassen und Privatpatienten zu tun? Aber es macht Sinn, weil die natürlich zur Praxis gefahren werden beispielsweise.
7: Richtig, genau.
6: Okay, darf ich fragen trotzdem nebenbei, so was bist du?
7: Ich bin Kassenpatient.
6: Kassenpatient, okay. Also erzähl mal, was hast du in deiner beruflichen Laufbahn so erlebt?
7: Also fangen wir erstmal mit den Kassenpatienten an. Es ist als Kassenpatient überhaupt schon schwer, so eine Beförderung auf Krankentarif zu bekommen, denn in der Regel erhält man die erst ab Pflegestufe 3, also so ohne Probleme. Dazu kommt, wenn das jetzt zum Beispiel Bestrahlungsfahrten sind oder Chemotherapie, also jetzt für Krebspatienten, für jede Taxifahrt wird ja auch der sogenannte Eigenanteil eingefordert. Das sind pro Fahrt 5 €. Und wenn man sich jetzt mal vorstellt, dass man jetzt mehrfach in der Woche zur Bestrahlung fährt oder zur Chemo und man jedes Mal für jede Fahrt dann noch diese 5 € als Kassenpatient bezahlen muss, dann geht das auch schon ins Geld tatsächlich.
6: 5 € Eigenanteil.
7: Richtig, genau.
6: Okay.
7: Und bei den Privatpatienten ist das so, die bekommen zwar auch diese Krankentransportscheine, die müssen allerdings die Fahrtkosten vorerst selber übernehmen. Das heißt, die werden direkt bar abkassiert oder halt mit der Karte, ganz normal nach Taxameterpreis. Und die bekommen das dann am Ende dann über die private Krankenversicherung, können die das dann wiederbekommen. Also das sind zum Beispiel schon mal die Unterschiede jetzt im Taxigewerbe.
6: Kriegen 100% zurück von den Kosten?
7: Ob es genau 100% sind, weiß ich nicht, aber die kriegen auf jeden Fall was zurück. Vielleicht kann da gleich ein anderer Anrufer mehr dann zu sagen. Das weiß ich gerade tatsächlich nicht, nein.
6: Sind dir sonst noch Unterschiede aufgefallen?
7: Ja, also ich unterhalte mich ja auch viel mit diesen Leuten. Und wie du auch eben schon anfangs der Sendung sagtest, halt natürlich auch mit den Wartezeiten jetzt bei den Fachärzten, die Unterschiede gibt es auch tatsächlich, ja, dass man als Kassenpatient teilweise massiv länger warten muss auf Facharzttermine, ja, das gibt's auch.
6: Fährst du Patienten auch zu Fachärzten?
7: Ja, auch, also zum Lungenfacharzt, zum Hals-Nasen-Ohrenarzt, so, das haben wir auch, ja.
6: Aber daran kann man jetzt wahrscheinlich schlecht messen, wenn ich jetzt fragen würde, wen fährst du häufiger zu Fachärzten? Das lässt sich jetzt, das ist Quatsch, ne, so eine Frage zu stellen, das macht keinen Sinn.
7: Doch, also häufiger tatsächlich sind das die Krebspatienten.
6: Die Krebspatienten, okay.
7: Die Krebspatienten, genau, also zur Chemotherapie oder zur Bestrahlung. Mhm.
6: Aber da weiß man jetzt nicht, sind das jetzt mehr Privatpatienten, die ich hier zu Fachärzten fahre? Das ist schwer zu deuten, denke ich mal.
7: Das ist schwer zu sagen, tatsächlich, ja.
6: Okay. Ja, du selbst bist Kassenpatient, hast du verraten. Wie zufrieden bist du eigentlich damit?
7: Ich muss dazu sagen, ich habe das Gesundheitssystem tatsächlich noch nicht so in Anspruch nehmen müssen, da ich mich körperlich recht guter Gesundheit erfreue. Aber an sich so, die Basics so, so bin ich eigentlich zufrieden tatsächlich, muss ich ganz ehrlich sagen.
6: Du klingst auch noch sehr jung. Ich würde sagen Mitte 30?
7: 24.
6: 24 bist du. Gott, guck mal, dich habe ich jetzt älter gemacht. Aber weißt du, woran es liegt? An deinem Beruf. Ich habe gedacht, ja komm, der ist schon ein paar Jahre auf den Straßen unterwegs, dachte ich mir.
7: Ja, sitzen nur alte Leute im Taxi. Genau. Nee, tatsächlich gibt es noch ein paar Jüngere. Nee, ja. Es gibt noch ein paar Jüngere tatsächlich. Ja.
6: So mit 24 hätte ich gesagt, naja komm, der Colin ist Uber-Fahrer.
7: Ja, gut, das ist ein anderes Thema.
6: So vom Alter hätte ich jetzt einfach getippt. Na gut, aber macht dir das Sorgen? Du hast ja gerade gesagt, ich führe diese Gespräche mit den Patienten, ich kenne deren Problemchen mit den Kassen. Macht es dir Sorgen, wenn du dann mal in das, wobei, das muss ja gar nicht in das Alter kommen, es kann ja immer wieder mal irgendwas passieren, dass man dann angewiesen ist an Ärzte, an irgendwelche Untersuchungen? Oder sagst du, ach, ich glaube, wir sind hier in diesem Land schon in guten Händen, ob nun Kasse oder privat, spielt keine Rolle?
7: Ja, also in guten Händen zumindest, dass ich weiß, dass es bezahlt wird, dass ich mich nicht, wie jetzt in den USA zum Beispiel, dann in den finanziellen Ruin treibe, wenn ich jetzt einen Arzt in Anspruch nehme. Also auf die Ebene hin, so dass ich weiß, dass es halt für mich so bezahlbar ist, ist das eine gute Sache, aber ja, wie gesagt, in anderen Dingen, glaube ich, da könnte man doch ein bisschen nachbessern, finde ich schon, ja.
6: Das kann richtig teuer werden. Und falls ihr jetzt sagt, ach, das kostet ein bisschen was in Amerika, da hat sich ein Bekannter von mir hat sich die Hand verstaucht beim Sport und es war 5-stellig. Ich glaube, der hat allein für Untersuchungen, Röntgen und so weiter kam ungefähr um die, ja, und hat da halt einen Gips bekommen, lag so um die 15.000 Euro, die er bezahlt hat.
7: Wow.
6: Hat die Kasse übrigens nicht bezahlt. Nee, hat sie
7: ja,
6: nicht bezahlt.
7: Auslandskrankenversicherung braucht man dann irgendwie.
6: Haben sie nicht bezahlt, weil er länger da war, als die Kasse versichert. Die wissen viele auch nicht, dass die deutsche, egal die Kasse, bei der ihr seid, die decken vielleicht so 30 Tage ab vom Urlaub. Aber wenn alles, was darüber hinausgeht, muss man separat nochmal absichern.
7: Okay, das wusste ich jetzt auch nicht, ja.
6: Und vorher sowieso generell, wenn ihr jetzt Ausland fragen, ist da eine Auslandsversicherung mit dabei? Die hat aber meistens eine Tageseinheit, also die ist limitiert auf vielleicht 1 Monat, 2 Monate, 3 Monate, würde ich mich immer vorher erkundigen, was bietet meine Krankenkasse. Ganz wichtig.
7: Das würde ich auch empfehlen, wenn das so ist.
6: Definitiv.
7: Ja, tatsächlich.
6: Bisher hast du noch nichts gehabt. Also es gab noch keine Krankenhausaufenthalte bei dir?
7: Ja, doch, ich hatte mal einen Verkehrsunfall gehabt. Da war ich schon 2 Tage im Krankenhaus, aber das war gut. Ich bin als Notfall gekommen. Ich muss jetzt nicht irgendwie 8 Stunden in der Notaufnahme warten oder so. Also das war jetzt nicht so. Aber ich bin tatsächlich sonst bisher immer recht gut weggekommen, tatsächlich. Gott sei Dank.
6: Spielt es für dich dann so eine Rolle, mit wem bin ich auf dem Zimmer, welcher Arzt, welche Ärztin behandelt mich? Oder sagst du, hey, Hauptsache, die machen ihren Job, die helfen mir schon, das ist mir jetzt nicht wichtig, dass der Chefarzt mich behandelt, dass ich ein Privatzimmer alleine habe. Worauf kommt es dir an?
7: Also erstmal natürlich auf die Kompetenz. Also ob der Mensch, der da sich als Arzt ausgibt, auch ein studierter Arzt ist, wovon man jetzt mal ausgehen sollte, wenn er im Krankenhaus arbeitet. Das ist mir wichtig, also halt einfach jemand Kompetentes vor mir zu haben, der weiß, was er tut und, ja, wie du gerade sagtest, Zimmernachbar. Solange er jetzt nicht die ganze Nacht rumschreit oder sägt wie ein Weltmeister, ist mir das eigentlich auch, stelle ich da keine Ansprüche.
6: Kannst du verstehen, wenn aber Menschen sagen, ich kann es mir leisten und daher möchte ich auch beanstandig, dass ich den Chefarzt bekomme und nicht irgendeinen Arzt?
7: Naja gut, wenn man sich das leisten kann und entsprechend bezahlt, dann ist das natürlich jedem, würde ich mal sagen, selbst überlassen. Da gibt es ja auch mittlerweile Privatkliniken für, wo dann, glaube ich, diese Leute besser aufgehoben werden. Ja.
6: Findest du das fair?
7: Ja gut, was heißt fair? Ne? Also ich kann nur aus meiner persönlichen Sicht reden. Ich sag mal so, wenn jemand ordentlich Geld auf den Tisch legt und um halt die beste mögliche Medizin zu bekommen, dann ist das meines Erachtens nach auch sein gutes Recht, ja. So, natürlich, weil, ja, ist ein schwieriges Thema, weil natürlich jeder Mensch verdient die bestmögliche Medizin und die bestmögliche Versorgung. Das sollte im Endeffekt nicht am Geld scheitern, aber wir leben leider in Zeiten, wo das nun mal so ist, ja.
6: Man sagt ja, mit Geld kann man nicht alles kaufen, vor allem keine Gesundheit, aber bezogen jetzt auf diesen Fall, würde ich sagen, in gewisser Weise kannst du ja, naja, was heißt Gesundheit? Eine vielleicht bessere Behandlung und damit am Ende vielleicht sogar Gesundheit, oder?
7: Ja, würde ich auch sagen. Ich meine, schau dir mal die Queen an. Die Frau war fast 100 Jahre alt. Also die haben sie bestimmt auch irgendwie mit den besten Ärzten in England am Leben gehalten. Also denke ich mir schon, ja, wenn entsprechend die finanziellen Mittel da sind, dann kann man sich auf jeden Fall ein langes, halbwegs gesundes Leben, denke ich mal, auch finanzieren, ja.
6: Ja, ich habe aber auch gehört, die war sehr konsequent, was ihre Ernährung und so weiter anbelangt.
7: Ja, natürlich ist gut.
6: Die war nicht so experimentierfreudig wie wir, so heute Burger, morgen Pizza.
7: Ja, klar, ein bisschen Eigeninitiative müssen wir natürlich auch mitbringen. Ne? Rauchfrei sein am besten, regelmäßig Sport machen, dann ist das natürlich auch ein Garant für ein relativ gesundes Leben, ne? Aber man weiß halt nie, ne? Irgendwann kann halt auch der Krebs kommen. Man kann sein ganzes Leben lang nicht geraucht. Ich kenne viele Leute, also jetzt auch im Taxi habe ich diese Leute kennengelernt. Ganzes Leben nicht geraucht, ganzes Leben Sport gemacht. Auf einmal haben sie Lungenkrebs, Metastasen der Lunge. Also das ist halt, das kann sehr schnell passieren.
6: Danke dir, Colin, für den Anruf. Dir einen schönen Abend und bis bald.
7: Danke. Tschüss,
6: mach's gut. Ciao. Anrufen vom Handy vom Festnetz. Johanna hat uns den Themenvorschlag geliefert. Privat- oder Kassenpatient, wie groß ist der Unterschied? Also gut, den Titel hat sie sich jetzt nicht ausgedacht, den habe ich mir ausgedacht. Aber sie möchte das Thema behandeln, weil sie selbst als Kassenpatientin schlechte Erfahrungen gesammelt hat bei der Terminvergabe. Sie würde gerne eure Erfahrungen hören und ich auch. Also ruft mich an und wir gehen in die nächste Leitung mit der 3-5. Haben wir hier wen? Wer ist dran? Hallo.
5: Hallo, Daniel, Alexander hier.
6: Alexander, grüß dich, woher bist du?
5: Ja, aus Ottersweier.
6: Nochmal?
5: Aus Ottersweier.
6: Ottersweier, schön.
5: Ja.
6: So, erzähl doch mal, was bist du? Kassenpatient, Privatpatient?
5: Also ich bin hauptsächlich Kassenpatient, aber ich habe eine Zusatzversicherung auf privat abgeschlossen.
6: Eine Zusatzversicherung auf privat. Erzähl uns doch mal, für alle, die nicht wissen, was das genau bedeutet, was heißt das denn?
5: Also man kann sich ja, wie sagt man das, bei Zusatzversicherung zum Beispiel absichern. Ich habe mich aber jetzt zum Beispiel für Krankenhausaufenthalt mit Zimmer, Auswahl und so weiter, zahle ich da, was sind das, glaube ich, 15 Euro monatlich mehr. Und habe dann halt so Privilegien, dass ich halt mal Einzelzimmer nehmen kann oder Zweizimmerbett. Wenn ich mal im Krankenhaus bin oder sowas. Und es ist sehr gut. Man kriegt auch Tagesgeld für Aufenthalt im Krankenhaus, wo du dann von der Versicherung zurückbekommst.
6: Also wenn du auf der Arbeit ausfällst, meinst du jetzt?
5: Arbeit sowieso. Da gibt es halt noch die BU-Rente, Berufsunfähigkeitsrente. Das heißt, du kriegst den, egal wie lange du jetzt ausfällst, kriegst du einen kompletten Monatslohn ersetzt von der Versicherung her. Aber was ich meine mit der Zusatzversicherung auf privat, ist halt, wie gesagt, welcher Krankenhausaufenthalt oder Terminvergabe zum Beispiel.
6: Ich wollte gerade sagen, das eine Szenario mit dem Krankenhaus sind ja so Situationen, die wünschen wir uns alle nicht. Alles andere kann ja durchaus mal vorkommen, dass man mal zum Arzt muss, dass man mal zum Facharzt möchte. Einfach vielleicht nur, um sich untersuchen zu lassen, präventiv oder halt auch auf Verdacht. Jetzt sagst du, Terminvergabe hast du gerade angesprochen.
5: Richtig.
6: Jetzt ist es ja so, am Telefon wird man gefragt, sind Sie Kasse oder privat? Und dann sagst du, ich bin Kasse mit Privatzusatz. Nee. Oder was sagst du dann am Telefon?
5: Eben, weil ich ja diese Privatversicherung abgeschlossen habe, kann ich nicht immer so, ja, bin ich jetzt privat krank? Ah, ich bin privatversichert. Ah, okay. Haben Sie Zeit? So in 2 Wochen haben Sie einen Termin. Mhm. Okay, dann bin ich mal zum Termin erschienen, so, gibt die Krankenkasse-Karte ab, so, von der, AOK ab. Sie haben doch angegeben, Sie sind privatversichert. So, ja. Was zahlen Sie monatlich da für Tagessätze oder Monatssätze? Ich so 10, 15 Euro. Ja, aber mitmachen, da sind Sie ja kein Privatversicherter, keine Privatkrankenkasse, sondern Sie sind dann zusatzversichert. Ich so, ja, auf privat. Ja, das ist die falsche Angabe. In dem Fall hatte ich halt Glück, wurde gleich halt drangenommen. Beim zweiten Mal musste ich dann fast einen Monat warten auf einen Termin.
6: Aber du hast diesen Termin bekommen, bis dahin?
5: Trotzdem bekommen, ja.
6: Und dann haben sie aber gesagt, das geht beim nächsten Mal nicht.
5: Genau.
6: Okay, also.
5: Das ist ja dann vorgespeichert, dass es
6: nicht geht.
5: Oder auch, ja, dass er schon angegeben hat, dass er privat krankenversichert ist. Ist aber nicht, weil er hat eine Privatzusatzversicherung.
6: Okay, und das ist nicht gleichzustellen.
5: Privatkasse oder Krankenkassenversicherung sind separat, genau.
6: Also bringt es ja doch keinen wirklichen Vorteil.
5: Also ich habe jetzt, wie gesagt, 2, 3 Erfahrungen gesammelt damit. Mhm. Mit der ersten Angabe, dass ich halt nicht Privatkrankenkasse bin, sondern nur zusätzlich privatversichert bin. Mhm. Was das betrifft und für mich dann immer gleich so einen Moment macht, wo es dann heißt, sind Sie krankversichert oder sind Sie privatversichert? Und sage ich, ja, ich bin hier Krankenkasse, privat. Ich kriege halt Vorteile, dass ich halt einen Termin schneller bekomme als vorher. Mhm. Wenn ich sage, du, ich bin nur ganz normal krankversichert, dann geht's zur Wartezeit über 6 Wochen, rufe ich dann halt, sagen wir mal, einen Tag später und sage, hey, Moment, ich habe nochmal abgeklärt, ich bin doch privatversichert. Ah ja, okay, Sie können in 2 Wochen vorbeikommen.
6: Aha. Also ja, ich verstehe aber gerade nicht. Also im Prinzip ist es ja trotzdem so, dass es anscheinend nicht gleichzustellen ist. Und das wäre ja so, wie wenn jeder Kassenpatient einfach am Telefon behauptet, er wäre Privatpatient, bekommt dann vielleicht auch einen Ehrentermin, aber spätestens beim Erscheinen stellt sich dann heraus, dass das eine Falschangabe war. Oder eine Fehlangabe.
5: Ja, das ist mittlerweile ist es ja auch wieder auch mit beim erst einmaligen passiert das schon nicht. Da wird mal belehrt oder aufgeklärt, dass es halt so nicht geht. Beim wiederholten oder im zweiten Tat oder beim dritten oder mehrfach Versuch, dann hast du halt eine Strafe von bis 100 Euro.
6: Okay, also nutzt du so ein bisschen diese kleine Lücke aus. Kann man so sagen.
5: Nee, das war für mich, wie gesagt, ich habe jetzt privat einfach nur Probleme gehabt, wo Beinbruch gewesen ist und irgendwann mal mit Zähnen mal Probleme gehabt. Und dann habe ich also nur gewusst, ich bin ja privat abgesichert, nur zusatzversichert, aber nicht privat krankenversichert. Und ich habe es halt im Krankenhaus mal so angegeben, und ohne zu wissen, jetzt weiß ich natürlich, dass ich nicht privat versichert, kein Privatkrankenpatient bin, sondern nur ganz normal gesetzlich krankenversichert. Aber ja, mich hat es belehrt, dass ich da halt um die Strafe herum bin. Klar, ich hatte mal 3, 4 Vorzüge genossen, aber ja, man sieht schon da Vorteile.
6: Okay, verstehe.
5: So. Ich kenne es halt auch so, ja. Wenn du wirklich privat krankenversichert bist, dann musst du jeden Monat eine Tilgung machen von 30 Euro pro Monat. Spielt ja keine Rolle, ob du vom Abschlag hast, sondern machst jeden Monat deine 30 oder 40 Euro, je nachdem, wie hoch du es ansetzt.
6: Okay, verstehe.
5: Welche Vorteile raushaben willst.
6: So, und in deinem Fall, wenn du dann beim Arzt warst, behandelt wurdest, kriegst du dann eine Rechnung geschickt, die du selber begleichen musst?
5: Ja.
6: Okay, also es läuft über
5: einen Privatpatienten. Die gebe ich aber dann an meine privaten Zusatzversicherung ab,
6: yeah.
5: Die dann das, je nachdem, bis zu 90% oder auch komplett mit zu 100% übernehmen kann.
6: Okay, und ist das...
5: Kommt drauf an, welcher Fall das ist.
6: Ist das eine andere, wie sagt man, das ist eine andere Kasse als die Kasse, die private?
5: Nun, es läuft ja quasi wie über Versicherung, ja. Also es ist nur eine persönliche Versicherung, wo du abschließt, wie beim Vollkasko oder Teilkasko, wenn man das zum Auto jetzt behandelt.
6: Aber eine ganz andere. Die trägt nicht den gleichen Namen wie die, bei der du ja generell Kassenpatient bist.
5: Nee, okay. Ist komplett anders.
6: Das wollte ich wissen. Ja. Okay.
5: Ja. Wir sind auch ganz anders getilgt. Wie gesagt, es geht ja bis zu, ich glaube, fängt bei 30 Euro Tilgung pro Monat an und das steigert sich halt je nachdem, wie weit du abgesichert bist, bis zu welche Vergütung hast, wie du jetzt vorhin auch sagst, mit einem Auslandsunfall oder. Da geht es Spannweite bis zu 150 Euro im Monat, wo du einfach abgibst, obwohl dir nichts passiert oder du nichts hast.
6: Bist du mit dem Modell, wie du es gerade hast, zufrieden?
5: Mit dem, was ich habe, ja, sehr zufrieden.
6: Also profitierst du eigentlich so ein bisschen aus beiden Welten?
5: Ja. Okay. Ja, auf jeden Fall.
6: Warum ist dir dieser private Zusatz so wichtig, frage ich dich?
5: Weil ich erstens Brillenträger bin. Und ich sage mal, die sind nicht gerade so 408,15 zu kaufen. Auch wenn er heißt hier Brille Filmern oder sonstiges Werbung. Und die sind bei mir zum Beispiel mit minus 5,6 Dioptrien oder.
6: Dioptrien?
5: Wie heißt das?
6: Dioptrien?
5: Dioptan. Dioptan, Dioptrien.
6: Ich dachte Dioptrien, aber gut. Wenn du
5: Dioptrien, ja, genau. Dioptrien, ja. Also ich. In der Krankenkasse bei der AOK zählt es ab minus 5, falls als blind. Und steigt schon in der Pflegestufe hoch. Wo sie dann anscheinend dann dir. Sag mal, du kaufst eine Brille für 1.000 Euro oder sowas, weil wegen einem Brillengläser, sie geben dir da zum Beispiel 200 Euro oder irgendwas in dem Rahmen zurück. Auch wenn du nur gesetzlich versichert bist. Aber da müssen wir auch wieder Lücken kennen und wissen, was ist da genau gemeint. Und da haben sie immer so kleine Lücken eingebaut. Und wenn ich jetzt Zusatz privat versichert bin, was ich halt bin, da spielt es keine Rolle. Ich kaufe meine Brille, egal wie viel Dioptrien ich habe, kaufe sie ein, brauche eine für Sommer, brauche zum Beispiel Sonnenbrille und eine private, oder für die Arbeit und privat, kaufe sie mir für 2.000 Euro, gibt es eine Versicherung ab, die zahlen mir dann diese 90% zurück.
6: Ah, verstehe.
5: Also ich habe dann Eigenbedarf oder eine Eigeneinzahlung von 10%.
6: Würden die theoretisch auch eine Laserkorrektur bezahlen oder nicht? Eine Laserbehandlung?
5: Habe ich mal angesprochen, war auch in der Fachklinik Freiburg. Geht bei mir nicht wegen Hornhautverkrümmung. Sie ist so weit fortgeschritten.
6: Okay. Auch jetzt mit den neuen Modellen, weil es gibt ja inzwischen nicht nur eine Behandlung, sondern da gibt es ja zig verschiedene Laser-OPs, die ich rausgefunden habe.
5: Ja, ich war jetzt, die letzte Untersuchung hatte ich, glaube ich, vor 3 Jahren jetzt mal. Ich habe das mal in der Fachklinik Freiburg für Augenoptiker prüfen lassen. Die haben mir dann geraten, auf Kontaktlinsen zu gehen. Da habe ich gesagt, das kann ich gar nicht. Also ich habe dann nur mehr geweint oder getränt als irgendwas anderes. Und habe dann halt wirklich gesagt, wie wäre es mit der Operation? Weil ich habe da Erfolge gehört, wie zum Beispiel in Russland oder sonst. Oder meistens in Russland jetzt war noch damals der Fall, bevor der ganze Krieg war. Das ist halt sehr fortschrittlich und es kostet auch nicht so viel. Dann hat sie gesagt, ja, wegen ihrer Hornhautverkrümmung ist es absolut nicht machbar.
6: Schade. Naja. Mhm. Aber vielleicht gibt es ja in den nächsten Jahren einen Durchbruch, was das anbelangt. Alexander, erstmal vielen Dank für deine Erfahrung und dir einen schönen Abend. Ja.
5: Danke, gleichfalls.
6: Bis bald, mach's gut. Ciao.
5: Bis bald, jawohl, ciao.
6: So, anrufen dürft ihr vom Handy, vom Festnetz. Heute sprechen wir über Kassen- und Privatpatient. Wie groß ist der Unterschied wirklich?
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6: Die Nummer ins Studio, wen haben wir in der nächsten Leitung? Da ist wer dran mit der Endziffer 17. Guten Abend, wer da?
8: Hallo, hier ist Brigitte.
6: Hallo, Brigitte.
8: Schon lange nicht mehr miteinander gesprochen.
6: Das stimmt. Verrat mir noch mal, aus welcher Ecke du bist.
8: Bruchsal.
6: Bruchsal war das. Schön. Mhm. So, du bist, was bist du? Kassenpatientin? Privatpatientin?
8: Privat. Ich könnte mich schon wieder aufregen. Es gibt so viele verschiedene, also es gibt nicht auf der einen Seite Kasse und auf der anderen Seite privat. Es gibt auch die Beamten, die auch noch einen Teil privat absichern müssen. Und da gibt es keine Brille und kein gar nichts. Hängt davon ab, wer der Dienstherr war oder ist. Also die Beamten hier haben, solange sie in Lohn und Brot, aus dem kommen sie ja nie raus, aber irgendwann gehen sie sowas wie in Ruhestand, können aber jederzeit an ihren Arbeitsplatz, wenn sie es gesundheitlich noch schaffen, zurückgerufen werden. Steht 50-50. Du musst also dich 50% noch privat versichern und das kostet eben 50% einer 100%igen Privatversicherung.
6: Das ist bei dir der Fall, ja? Also du zahlst 50%. Nee,
8: ich bin durch meinen Mann, der war Beamter gewesen, als Witwe hänge ich jetzt auch in dem System drin, aber ich war vorher auch schon. Ich glaube, 20 Jahre lang war ich dann als Familienangehörige mit dabei, wobei mein Mann aber extra für mich bezahlen musste, die 30%, weil er im Ruhestand war. Und Privatpatient, du kriegst halt alle deine Rechnungen und hinterher bei der Abrechnung siehst du dann wunderbar. Du hast Eigenanteile, Krankengymnastik, hängt aber, muss ich sagen, vom Dienstherrn ab. Jede Beamte, je nachdem, ob er beim Bund oder beim Land, ob er bei den Lehrern oder Forstbeamter, Polizei, bei jedem ist es anders und also bei mir ist es so, Krankengymnastik muss ich einen Großteil selber bezahlen. Dafür kann ich endlos Rezepte ordern. Wenn eins fertig ist, kommt das nächste dran. Podologie, also bei Diabetes, wenn du Fußpflege machen lässt. Also alles, was diese Behandlung sind. Medikamente gibt es also zumindest an manchen Stellen, wie bei mir leider, Festpreise. Du hast ein Medikament von 200 Euro, hast aber einen Festpreis von zwischen 20 und 30 Euro. Sprich, du kriegst 30%, 100%, also die 30% kriegst du voll zurück von der Versicherung. Und wenn du dann das Dabeihilfe schickst, von den 70% kriegst du nur den Festpreis. Und den Rest, das bleibt dann eigenes Vergnügen. Und bei meinem Mann und bei mir waren das dann im Jahr so zwischen 3.500 und 4.000, die wir aus eigener Tasche bezahlt haben.
6: Für die ganzen Medikamente, die du benötigst, ja?
8: Für die Medikamente, die wir beide benötigt haben, für Krankengymnastik.
6: Ja. Bekommst du andere Medikamente als beispielsweise ein Kassenpatient?
8: Nö, eigentlich nicht. Also wir werden auch immer angehalten, möglichst Generika zu nehmen. Und ich habe auch, was vielfach wir auch erlebt haben, Ein- und Zweibettzimmer. Also bei mir hieß es dann, unter 55-Jährige fallen raus in der Beihilfe. Da haben wir aber, weil wir die Amtsblätter nicht mehr einsehen konnten, da mein Mann ja nicht mehr vor Ort wohnte, sind wir von der Versicherung aufmerksam gemacht worden. Da haben wir dann halt für ordentliches Geld noch eine Zusatzversicherung gemacht in der Hinsicht. Und zwischendurch ist mein Mann aber auch rausgefallen. Dann hat er das Vergnügen, wenn er dann ein, zwei Bettzimmer hatte, es wurden nur 3 Bettzimmer übernommen, auch wenn das Krankenhaus gar keiner hat, dann musste er 1 oder 2 Bettzimmer voll bezahlen. Also du kriegst dann nicht anteilig was zurück, sondern du musst es dann voll bezahlen, weil du der Regelung nicht entsprochen hast. Dann fällt mir auch noch ein, was ich versucht habe Ende letzten Jahres. Da hat eine Versicherung angeboten, eine Zusatzzahnversicherung. Und da hieß es, das ist aber nur für Kassenpatienten, für Beamte etc. Gilt dieser Sondertarif nicht.

0: auch schon, als ich eine Entzündung hatte der Krampfadern, hieß es ja, in 7 Monaten könnte ich einen Termin haben. Das kann mir als Privatpatient auch passieren. Und ich habe mal eine Schülerin gefragt, sag mal, du bist doch 100-prozentige Privatpatientin. Die hatte auch noch mit ihren Knochen, war so, diese Glasknochenerkrankungen, wo sie dann doch schon mal schneller im Krankenhaus landet. Und da hat sie gesagt, ach, der Unterschied zu Kassenpatienten, der ist wirklich nur noch minimal.
1: Was glaubst du, woran liegt das, dass der kleiner geworden ist? Ist es ein gutes Zeichen oder eher ein schlechtes Zeichen?
0: Das ist ein schlechtes Zeichen, weil auch die privaten Versicherungen versuchen zu sparen.
1: Ah, das steckt dahinter. Sonst könnte man ja auch argumentieren, naja, es ist ja auch nicht fair, dass der Unterschied so groß ist, aber du siehst eher ein Nachlassen in der Behandlung und in der Qualität des Ganzen.
0: Eher Nachlassen in der Behandlung, da hat sich vieles verschlechtert jetzt in 30 Jahren.
1: Und zuletzt, was ist am schlechtesten geworden?
0: Kann ich dir nicht so sagen, aber früher war es auch noch so, dass die Privatversicherungen ja auch davon profitiert haben und selbst die Beihilfe, wenn du als Arzt verbeamtet warst, dann bist du aber als von Kollegen umsonst behandelt worden. Ich habe noch gestaunt, ich habe das am Anfang in den 90er Jahren nicht glauben wollen und die Familienmitglieder wurden oftmals nur die Unkosten, die so ein Arzt hatte, so an Materialien und so weiter, in Rechnung gestellt, mehr nicht. Und deswegen waren da die Tarife am Anfang recht günstig.
1: Wie viel musst du jetzt aktuell zahlen? Oder magst du nicht drüber reden? Musst du nicht?
0: Doch, kann ich. Für die 30% zahle ich 325 Euro.
1: Okay. Ist aber trotzdem eine Hausnummer. Das muss man sich auch erstmal leisten können. Ist eine Hausnummer
0: und wir haben früher, da wurden wir angeschrieben, wir haben das erst nicht kapiert. Für die so Altersrückstellung haben wir schon im Voraus angefangen zu bezahlen, dass es im Alter nicht so teuer wird.
1: Heißt, das steigt auch bei dir, der Beitrag?
0: Ja, der steigt sowieso alle Jahre wieder. Es sind eben nur ein paar Euro, Gott sei Dank. Aber ich habe im Bekanntenkreis auch jemand, der 100-prozentig versichert ist. Also ich zahle wirklich ungefähr so ein Drittel von ihr.
1: Mhm. Naja, gut, aber es ist.
0: Aber ich zahle weniger, als wenn wir damals das nicht gemacht hätten. Zusatzbeiträge für Altersrückstellung.
1: Okay.
0: Und das ist eben das, wo es die Probleme geben könnte, wenn sie das alles in eine Gesamtkasse überführen wollten. Das wäre ja für die Beamten und für alles. Wie gesagt, jede Beamtenstelle funktioniert anders. Ich habe das immer hier mit Lehrern verglichen, also Berlin mit hier Baden-Württemberg. Da habe ich gesagt, Mensch, habt ihr es gut, weil die gesagt haben, ja, wir zahlen 150, waren es damals noch D-Mark oder waren es schon Euro. Und dafür ist es mit den Medikamenten kein Problem. Und dann gesagt, das gibt es in Berlin nicht. Und jetzt bin ich gerade im Überlegen, da war noch irgendwas, wo ich gedacht habe, ach so, wir dürfen gleich am Anfang, keine Ahnung, Investitionskosten oder irgendwas zahlen, wird gleich mal 300 Euro abgezogen im Januar bei der allerersten Abrechnung. Mhm. Keine Ahnung, warum und wieso, aber es wird halt gemacht.
1: Siehst du einen großen Nachteil darin, dass bei der privaten, ja, wenn du in Rente gehst, nicht automatisch der Beitrag wegfällt? Du musst ihn ja weiterhin zahlen. Du musst ihn ja bis ans Lebensende zahlen.
0: Richtig, genau. Und viele Rentner oder viele, also gerade die Beamten, die die nicht so viel Geld verdient haben, die
1: können sich das gar nicht mehr leisten, oder?
0: Ja.
1: Und jetzt kommt ja das Problem, das ich schon häufig gehört habe, allerdings weiß ich jetzt nicht, ob das wirklich so ist, aber dass du ab einem gewissen Alter Schwierigkeiten hast, von der privaten wieder zurück in die gesetzliche zu kommen. Eigentlich, ja. Eigentlich fast unmöglich, wurde mir zugeteilt.
0: Ja, 55 bis 45 und, 55 und dann ist Schluss.
1: Das heißt, was passiert dann? Ich kann mir die private nicht mehr leisten, theoretisch jetzt. Und
0: die private, du kannst dich vielleicht erinnern, vor etlichen Jahren, ich weiß, ist jetzt doch schon länger her, da haben sie doch mal gesagt, jeder Deutsche muss eigentlich in der Versicherung irgendwie drin sein.
1: Richtig, ja.
0: Weil ja viele Selbstständige, ehemalige, die pleite gegangen sind, die standen dann außen vor. Und da hatten die Privaten gesagt, naja gut, für so einen Fall bieten wir aber an, was einer normalen Krankenkasse in etwa entspricht. Aber dann muss man das den Ärzten sagen, man kriegt

0: nach wie vor eine Rechnung, aber das darf dann nur noch der einfache Satz sein nach Goe.
1: Okay.
0: Gebührenordnung, oh, frag mich nicht, wie das Ding heißt.
1: Ja, ja, verstehe schon.
0: Und da das nur alle Jahrzehnte irgendwann mal erhöht wird, aber die Rechnungen immer höher werden, hast du so lange, bis eine neue Ordnung rauskommt, hast du sowieso ziehst den Kürzeren. Weil wir zahlen ja für eine Leistung viel mehr, als die Krankenkasse das macht. Deswegen hat ein Arzt das Recht zu sagen, okay, dann bestelle ich lieber, ich brauche einen gewissen Satz an Privatpatienten und die Termine werden natürlich freigehalten.
1: Alles klar. Ist denn deiner Meinung nach ein schnellerer Termin allein das schon ein medizinischer Vorteil?
0: Nein.
1: Nein. Warum Nein. nicht? Viele warten ewig, warten manchmal so lange auf eine Diagnose, auf eine Behandlung, dass sie sagen, du, bis ich da meinen Termin habe, bin ich wahrscheinlich schon unter der Erde.
0: Das kann ja als Privater auch passieren, aber man muss mal überlegen, was wir an Büroarbeiten haben, an Schreibarbeiten.
1: Dachte, durch die Umstellung auf digital wird das ein bisschen weniger.
0: Bei der Beihilfe nicht, die arbeitet noch voll mit Papier.
1: Hm. Wobei mir auch viele schon gesagt haben im Gespräch, du ganz im Ernst, ich bin mehr damit beschäftigt, das Ganze in den Computer einzutippen, als meine Patienten zu behandeln. Und dann habe ich gedacht, oh ja, da läuft was schief, das sollte so nicht sein.
0: Ja, da läuft was schief. Nee, also du kannst auch nicht mal anrufen oder wenn ein Arzt sagt, wir gucken mal, das ist jetzt außerhalb des üblichen Behandlungswege, wir haben alles ausgeschöpft. Du kannst zu einer Krankenkasse gehen, kannst mit denen dich drüber unterhalten. Das gibt es bei der Beihilfe nicht. Da gelten eben nur diese Regelungen und bums, alles andere interessiert den Sachbearbeiter nicht, weil der ja medizinisch nicht vorgebildet ist.
1: Okay.
0: Der kennt nur seine Abrechnungsziffern.
1: Brigitte, ich muss schon wieder weiter. Ich danke dir, dass du angerufen hast.
0: Was ich noch sagen wollte, du kriegst keine Haushaltshilfe. Du kriegst viele Dinge, die ein Kassenpatient bekommt. Also ich würde keinem empfehlen, in die Private zu gehen.
1: Danke dir, Brigitte. Bis bald. Mach's gut.
0: Bis bald. Tschüss.
1: Ciao. Anrufen vom Handy vom Festnetz. Heute lautet unser Thema Kasse oder Privatpatient. Wie groß ist eigentlich der Unterschied?
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1: Ein Austausch von Erfahrungen und ja, ich würde ganz gerne von euch wissen, in welcher Kasse seid ihr und was habt ihr so für einen Eindruck? Lasst uns darüber reden. Ist ja eigentlich aktueller denn je das Thema, das uns die Johanna da vorgeschlagen hat. Gibt, glaube ich, da auch Veränderungen im Bereich, früher war es, glaube ich, immer so, der Partner war mitversichert. Ich glaube, da ändert sich demnächst was. Wir gehen mal in die nächste Leitung. Wen haben wir dran mit der Endziffer 81? Hallo.
3: Hallo.
1: Wer ist da? Woher?
3: Anna aus Bonn.
1: Hallo Anna aus
3: Hallo
1: Bonn.
3: Daniel.
1: Ah, die Anna aus Bonn kenne ich.
3: Ja, also, kompliziert.
1: Ist nicht schlimm. Zuerst erstmal, was bist du, Kassen- oder Privatpatientin?
3: Ich war mal. Und ich war voll zufrieden. Ist
1: was warst
3: wirklich?
1: Du? Du hast nicht gesagt, was du warst. Was warst du?
3: Privat.
1: Ach so, du warst mal privat, okay.
3: Ja. Und ich war sehr zufrieden bei Arztbesuch. Die Arzt hat dir mit mehr Zeit genommen und alles erklärt. Die Medikament war super. Bei der Stadt, Krankenkasse, du gehst bei Arzt, du wartest eine lange Zeit. Und wenn du 5 Minuten drin bist, dann bist du raus. Dem Medikament kommst du nicht gut damit klar, aber die Arzt meint, das ist das Gleiche. Ich wäre dafür Privatpatient, wenn wir mehr bezahlen. Weil andererseits, die Ärztin, die verdienen kaum Geld da drin. Eine Hausarzt mit einer Privatpraxis, da verdient der kaum. Und wenn man privat ist, der verdient mehr, da wird mehr Ärzte Lust haben zu arbeiten. Weil die Gehalt von einer Arzt von Privatkasse ist nicht so, wo man sagt, boah, der hat so lange studiert, die Verantwortung, was der trage, ist so groß. Ich wäre dafür, dass wir mehr, weniger Steuer und dafür ein bisschen mehr in der Krankenkasse. weil der Leistung ist wirklich unterschiedlich. Heute, da gibt es ja dich nicht mal einmal im Jahr zu Arzt gehen. Und dann habe ich der Letzte gehört, da gibt es, wenn man kaum die Krankenversicherung genutzt habe, da kann ein gewisses Geld zurückbekommen. Ich habe nur bei meiner Krankenkasse angerufen und aber das. Ich habe gesagt, ist okay, da war nur so eine Frage. Deswegen, wenn man oft dazu alt gehen, dann ist irgendwann ist der Privat das gleiche wie bei staatlicher Krankenkasse. Aber ich finde, so wie im Moment ist, bei der ganzen Alt ist auch nicht gut, weißt du? Du studierst jahrelang und dein Gehalt ist nicht so, wo du sagst. Und dann das Ende der Geschichte, dass diese Ärzte das so lange studiert haben, falls ein Tag, dass er krank ist, 100% krank, behindert, dass er genauso ein Arbeitsloser ist wie Arbeitslosigkeit ist, wie ein normaler, ist das Ganze sehr kompliziert. Ich finde aber die Privatkrankenkasse, ich habe Erfahrung gehabt. Ich denke, hänge viele von der Anbieter, wie sagt man das, von der Firma zu Firma, von Krankenversicherung zu Krankenversicherung. Ich war bei der DKV, war super zufrieden. So wie bei Arztbesuch, Orthopädie, Zahnarzt, und Hausarzt, egal wo ich war, Krankenhaus, das war super. Heute, ich habe gar keine Lust, zu Arzt zu gehen. Das Einzige ist mein Zahnarzt, weil der kennt mich schon fast 20 Jahre. Aber umsonst, ich habe eine zusätzliche Versicherung, Zahnversicherung. Und wenn was Großes ist, dann nutze ich die, ansonsten nicht.
1: Wie viel wird übernommen bei dir?
3: 80%,
1: okay.
3: Das heißt, es lohnt für mich, meiner Meinung nach, es lohnt sich für eine Zahnreinigung, zu einer Zahnersatzzahn.
1: Aber so Zahnreinigungen sind ja doch meistens inklusive, oder nicht? Einmal im Jahr oder so, ist das frei, oder nicht?
3: Ja, nein, 80% übernehmen.
1: Auch nur 80%?
3: Okay. Ja.
1: Da müsst ihr euch auch mal schlau machen, weil es gibt Krankenversicherungen, die das, die sagen halt einmal im Jahr oder zweimal im Jahr übernehmen wir das komplett, präventiv. Und es gibt auch Fälle, wo man da was extra zahlen muss.
3: Ja, dann, ich finde das okay, weil dann ist die Zahnreinigung richtig. Ich mache einmal ja und ich bin sehr zufrieden. Ne?
1: Das ist schön, dass du deinen Zahnarzt öfter siehst, weil die meisten von uns, glaube ich, meiden den Zahnarzt. Die gehen da so ungern
3: meine
1: hin.
3: Meine Zahnarzt hat meine Angst weggenommen. Ich habe ihm das letzte Mal gesagt, schön. Ja, was mache ich, wenn du in Rente gehst?
1: Ja.
3: Ja, dann, aber dann hatte ich eine meine Zahn muss abgezogen und dann Zahnersatz. Ich war bei einer Klinik in Bonn, weil meine Zahnarzt das nicht macht. Ich war begeistert, ne? Aber alles da war von fein als fein. Aber ich war begeistert davon. Das sind wie zwei Welten, die sehr unterschiedlich sind. Ich denke, bei der Zusatzversicherung oder privat, komplett 100% privat, es kommt darauf an, welche. Da sind 100 DKV, bla bla bla.
1: Muss man sich vorher erkundigen.
3: Darauf an, welche Erfahrung man davon gesammelt. Aber ich bin dafür, für Privatversicherung. Einmal für uns und einmal für die Ärzte. für das Pomané, für das Finanziell, für die Art. Ich habe einen Bekannten, der ist Hausarzt und der will viel mehr in seiner Praxis haben. Mhm. Aber das Finanziell ist nicht da. Und er arbeitet, arbeitet, arbeitet. Und obwohl man kann das nicht vorstellen, der sagt, es gibt jetzt keine Kapazität, Patienten so schnell einen Termin zu geben.
1: Ja.
3: Und das ist es ein Punkt, von denen seid, es nicht so fair gesehen.
1: Okay, also was nehme ich aus diesem Gespräch mit? Du warst Privatpatientin, du warst damit auch sehr zufrieden. Du hast allerdings die Erfahrung gemacht, dass obwohl man Privatpatientin ist und auch Vorteile genießt, wenn man die Privatkasse zu häufig benutzt, dann mögen die das auch nicht, weil am liebsten sind ihnen Patienten, die nicht zum Arzt gehen.
3: Nein, nein, nein, nein, nein. Natürlich mögen die, die verdienen da.
1: Naja gut, aber du hast ja gesagt, du bist dann öfters gegangen zum Arzt und das war dann nicht so gut. Die Leistung hat dann abgenommen.
3: Nein.
1: Doch, das waren deine Worte vorhin.
3: Nein, ich bin die Meinung, wenn man bei der Stadt Krankenversicherung, gesetzliche Krankenversicherung, wenn man oft das benutzt, dass man diese Leistung wirklich bei jedem Kopfschmerz, man geht zu Arzt, oder bei Magen, Darm, man geht zu Arzt. Irgendwann wird das, diese Zeit kann anders genutzt werden. Ist auch ein Teil des Problems. Man geht, da gibt es Menschen, die geht sehr extrem häufiger zu Arzt. Ein Bauchschmerz oder einer hat keine Lust zur Arbeit, da geht zu Arzt, bekommt drei Tage Krankmeldung. Das meinte ich.
1: Ach so, okay. Dann war das, glaube ich, durch diesen ständigen Wechsel zwischen ich rede jetzt über Kasse, jetzt rede ich über Privat, da bin ich, glaube ich, dann durcheinander gekommen. Mhm. Anna, trotzdem, schön, dass du angerufen hast. Dir einen schönen Abend.
3: Aber wer das finanziell Möglichkeit habe, das war das Problem, wo ich gewechselt habe, weil irgendwann kann man nicht mehr bezahlen. Aber wer das Möglichkeit habe, ich habe eine super tolle Erfahrung gemacht.
1: Schönen Abend dir, Anna. Mach's gut, bis bald.
3: Okay, tschüss.
1: Anrufen dürft ihr auch vom Handy vom Festnetz.
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1: Heute reden wir über Kasse und Privatpatient. Wie groß ist eigentlich der Unterschied? Also ruft an und verratet's mir. Wen haben wir in der nächsten Leitung? Jemand ruft an mit der 9.5. Kurzer Zwischenstand, aktuell ist eine Leitung frei. Wer ist dran? Hallo.
4: Hallo, hier ist die Ingrid.
1: Hallo Ingrid, woher rufst du an? Aus welcher Ecke?
4: Stuttgart.
1: Ecke Stuttgart, schön. So, erzähl mal, was bist du? Privatpatientin, Kassenpatientin?
4: Ich komme mir vor, wie wenn ich in der Luft bin und frage mich, warum ich überhaupt noch Krankenkassenbeitrag abgezogen bekomme von der gesetzlichen, weil ich eigentlich zu gar keinem Arzt gehen kann, weil die mich nicht behandeln können. Ich bin sehr krank und empfindlich. Ich kann keine chemischen, herkömmlichen Medikamente nehmen oder Antibiotika. Mhm. Ich bin auf Naturheilmittel angewiesen und das können sie mir alles natürlich nicht bieten. Das hat früher mal die staatliche Krankenkasse gezahlt und zahlt es nicht. Und alles, was auch Vorsorgeuntersuchung oder irgendwelche spezielle Lungenuntersuchung, weil ich eine kaputte Lunge jetzt habe, das muss man alles selber bezahlen. Und also ich brauche gar nicht mehr zum Arzt gehen, aber die staatliche Krankenkasse kassiert halt monatlich trotzdem immer Geld. Das könnte ich eher gebrauchen, dass ich dann von diesem Geld mir wenigstens diese privaten Heilmittel kaufen könnte, die ich brauche. Und dadurch bin ich immer kranker. Und ich habe eigentlich nur Nachteile erlebt, die ganzen letzten 20 Jahre ganz katastrophal. Vorher ging es, aber jetzt ist nur noch katastrophal. Ich habe zum Beispiel Termine bekommen bei den Ärzten, so um 9:30 Uhr Und um 1 Uhr war ich die allerletzte Patientin. Und wenn ich gesagt habe, das, warum muss ich immer bis zuletzt warten? Was ist los? Ja, ich muss meine Privatpatienten alle vornehmen. Und habe gesagt, ich bin da aber auch Ihre Patientin. Ja, aber keine Privatpatientin. Sind Sie froh, dass ich Sie überhaupt noch nehme?
1: Hast du das dir mal irgendwie schriftlich geben lassen, dass du diese chemischen Medikamente nachweislich nicht verträgst? Weil das wäre ja wichtig, damit die Kasse auch weiß, ja, hey, die tut jetzt nicht nur so, die besteht jetzt nicht nur darauf.
4: Das weiß die Kasse.
1: Nee, nicht, dass sie es weiß, sondern dass sie es wirklich auch nachweislich hat. Weißt du, was ich meine?
4: Ja, natürlich. Ja, natürlich. Okay. Natürlich, aber es ist nicht vorgesehen, dass es Leute, also es ist natürlich vorgesehen, dass wenn jemand nachweislich, wie du sagst, das Sache nicht verträgt, dass dann das andere gezahlt werden muss. Aber sie wollen es nicht. Ich sei jetzt schon zu alt. Jetzt brauche ich das nicht mehr.
1: Das ist auch immer wieder so ein Argument, ne, was man oft hört.
4: Ja, das ist totale Diskriminierung.
1: Absolut.
4: Das heißt, kratzt es endlich ab.
1: Ja.
4: Und ich habe das auch wortwörtlich schon gehabt. Also ich hatte eine Lungenentzündung 2004 und die war also wirklich, das Fieber ging dann immer nur noch hoch. Ich war wirklich am Sterben, habe nur noch wie ein Fisch nach Luft gejapst. Und hat mein Mann versucht, bei sämtlichen Krankenhäusern anzurufen, wo er mich hinbringen kann. Und alle haben sie gefragt gleich, welche Kasse? Ja, AOK. Ja, dann haben wir keinen Platz. Oder erst in ein paar Monaten, da sagt er, meine Frau hat schon 40 Fieber, das geht gerade eben nur noch hoch und wir kriegen es nicht mehr runter.
1: Das war dein Fieber, du hast Fieber gehabt?
4: Ja, ich hatte das, da können wir nichts machen, aber Sie wissen doch, wenn bei der Lungenentzündung, die ist immer steigt, das ist halt so, andere Leute müssen auch sterben und schmeißen das Telefon auf.
1: Das hat man am Telefon gesagt, das ist nicht der Ernst.
4: Ja, ja.
1: Normalerweise hört man dann immer sowas wie, na gut, wenn es wirklich akut ist, dann müssen Sie in die Notaufnahme.
4: Nein. Und dann haben gesagt, ja gut, die Anthroposophen sollen doch so toll sein, gell? Jetzt rufen wir da in der Filterklinik an. Hat er in der Filterklinik angerufen, hat immer Lautsprecher angehabt. Und hat dann der erzählt, wie schlimm ich da dran bin und so. Und da hat die gesagt, ja, kein Problem, Sie können sie gleich bringen. Und dann hat sie gesagt, ach so, in welcher Kasse ist sie? Dann hat er gesagt, AOK Stuttgart, ach, das tut uns leid, dann müssen Sie Ihre Frau zu Hause sterben lassen. Das reicht doch, oder?
1: Das geht doch gar nicht.
4: Doch!
1: Das kann ich mir nicht vorstellen. Ich finde das erschreckend.
4: Ich habe es hören müssen. Und dann hat mein Mann nur noch gesagt, also du hast gehört. Und jetzt können wir nur noch auf gut Glück gucken, wie wir dich irgendwie durchbringen. Und ich habe nur überlebt, weil er eine Freundin angerufen hat und die ganz schnell gekommen ist mit Weihrauch und kolloidales Silber und hat ruckzuck mir das Fieber runtergeholt.
1: Wie denn?
4: Wäre ich gestorben mit kolloidalem Silber und Weihrauch. Kolloidales Silber?
1: Ja.
4: Das ist ein in Nanopartikelbereich Silber. Und dieses Silber, das tut durch die Gehirnschranke gehen, weil es Nanopartikel ist, also Hirn- und Blutschranke, und geht dann in den ganzen Körper und erstickt jegliche Bakterien und Viren und Pilze und ist ohne Nebenwirkungen, kann man auch gut für Tiere mit benutzen. Und das hat mir das Leben gerettet. Und Weihrauch. Weihrauch ist ja auch antibakteriell und virell. Und das habe ich dann in den Mund genommen und langsam inhaliert und habe echt so Luft bekommen und das alles ist nach und nach dann abgetötet worden und so habe ich da überlebt. Jetzt habe ich gerade wieder eine schwere Lungenentzündung, weil ich beim Lungenarzt seit über fast ein Jahr jetzt auf einen Termin gewartet habe und habe keinen gekriegt. Mhm. Also man muss es einfach verrecken, wenn man sowas hat.
1: Hast du nicht in dem Moment, ich meine, auch so ein Stück weit Angst gehabt, dich jetzt behandeln zu lassen, obwohl das ja, also wie heißt das nochmal?
4: Kolloidales Silber.
1: Ich kann das nicht aussprechen, ich weiß gar nicht warum. Kolloidales Silber.
4: Kolloidales
1: Silber, genau. Das ist laut meiner Recherche, ist das nicht ärztlich freigegeben als Medikament, also nicht zugelassen in Deutschland.
4: Moment.
1: Ich will einfach nur sagen, als Fakt quasi, dass es in Deutschland nicht zugelassen ist. Hat man da nicht so ein paar Bedenken nach dem Motto, jetzt nehme ich etwas, wo ich ein bisschen auch auf eigenes Risiko, ich meine, zum Glück hat es bei dir gewirkt, aber hast du Angst gehabt, dass das vielleicht auch schädlich sein kann?
4: Nein. Daniel, alles, was kein Geld bringt oder die Patienten gesund macht, damit die Ärzte nichts verdienen, alles wird gewarnt und wird nicht zugelassen und wird nicht anerkannt und bla bla. Ich habe gehört, dass die alle gesagt haben, mein Mann soll mich zu Hause sterben lassen. Mhm. Was machst du dann, wenn du kolloidales Silber kriegst? Dann nimmst du das.
1: Naja, man greift wahrscheinlich in so einer Situation, wenn es ums Leben geht, nach jedem Strohhalm, könnte ich mir vorstellen.
4: Das war das Allerletzte. Und ich habe nach 10 Minuten schon gemerkt, es geht mir besser und das Fieber ging runter. Mhm. Und ich verrate dir was. Die ganzen, diese resistenten Bakterien, wenn die Leute die nicht mehr wegkriegen in den Krankenhäusern, und du bist Privatpatient, dann bekommst du kolloidales Silber. In jedem Krankenhaus.
1: Du meinst, wenn gar kein Antibiotika mehr wirkt? Wenn nichts mehr anschlägt?
4: Ja.
1: Okay.
4: Ja. Ja, dann wissen die Ärzte das. Und ich verrate dir noch was, das ist ja gar kein Geheimnis. Paracelsius. Also ein paar Jährchen ist es doch her. Hildegard von Bingen, das war denen ihre Hauptkeule gegen jegliche Seuche und Krankheiten. Das ist uralt bewährt. Bewährter kann es gar nicht sein. Da gab es noch gar keine Mediziner und noch gar keine Pharmazie. Und es hat funktioniert.
1: Ja, das waren die ersten Entwicklungen. Liegt ja auch schon lange her. Ne? Die gute ist schon ein paar Jahre weg.
4: Das sind ja gar keine Entwicklungen, das sind Erfahrungen, mein Gott, über Jahrtausende. Sonst hätten die Menschen doch gar nicht überlebt, wenn die so Zeug nicht gewusst hätten. Die Leute haben doch früher viel mehr gewusst wie jetzt. Jetzt wissen die Leute ja wirklich nicht mal mehr, was sie machen sollen, wenn sie mal Magen-Darm-Beschwerden haben.
1: Hm. Ingrid, danke dir für deine Erfahrungen.
4: Und selbstständig gemacht worden.
1: Ja, ich wünsche dir alles Gute.
4: Ich wollte noch was sagen.
1: Ja, was wolltest du denn noch sagen?
4: Zahnärzte. Ich habe seit 10 Jahren versuche ich, einen Zahnarzt zu bekommen, der mir wieder mein Gebiss restauriert. Und da ich ja nichts Chemisches groß vertrage, ich vertrage also auch nicht diese künstlichen Implantate oder diese Teilgebisse oder so, sonst dürfte nur Porzellan dann bei mir sein. Und das zahlt die Kasse nicht. Und die Zahnärzte ziehen mir die Zähne raus, tun sie schlecht irgendwie plombieren und ich verliere nach und nach mein ganzes Gebiss, weil die Kasse da nichts zahlt.
1: Ja. Das wolltest du uns mitteilen oder wolltest du jetzt noch irgendwas dazu sagen?
4: Das wollte ich sagen. Und die AOK, also die sagen mir, alle ins Gesicht, weil wenn sie bei der AOK sind, dann brauche ich mir meine Zeit mit ihnen gar nicht erst verschwenden.
1: Ja, aber was ist jetzt die Lösung?
4: Lösung? Ich habe immer weniger Zähne im Mund und bekomme keine Zähne.
1: Und die Alternative für dich ist, was hast du denn?
4: Ja, irgendwo vielleicht jemanden überfallen, dass ich genügend Geld habe. 50.000 okay. Euro würde das locker kosten, haben sie gesagt.
1: Verstehe. Na gut, wir reden gleich weiter. Ihr könnt anrufen vom Handy vom Festnetz.
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1: Wir reden über Kassen und Privatpatienten. Das Thema heute, Vorschlag von Johanna aus Karlsruhe, die sich genau darüber ärgert, dass sie als Kassenpatientin schlechter behandelt wird als wie als Privatpatientin. Ingrid aus Stuttgart ist gerade bei mir dran. Sie ist selbst Kassenpatientin, sehr enttäuscht, denn die herkömmlichen chemischen Medikamente wirken bei ihr einfach nicht. Sie verträgt sie nicht gut, würde sich wünschen, sie hätte mehr aus der Naturheilkunde. Und da sagt die Kasse, sorry, das bezahlen wir allerdings nicht. Die Erfahrung hat sie gerade mit uns geteilt. Ingrid, danke dir für deinen Anruf.
4: Ja, okay.
1: Dir alles Gute, ciao. Bis bald. Ciao. So, ihr könnt auch anrufen und verratet mir, was ihr für Erfahrungen gesammelt habt. Die Nummer zu mir.
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1: So, und ich habe zwar immer so mit einem Auge die Uhrzeit und die Zeit im Blick, aber versucht immer das, was euch wichtig ist, wirklich an den Anfang zu packen. Denn wenn ich euch dann schon wieder verabschieden muss, dann muss ich auch wirklich gehen. Jetzt sind wir in der nächsten Leitung jemanden. Wen haben wir denn dran? Jemand mit der 1-0, hallo.
5: Hallihallo, Philippe hier.
1: Philippe, woher bist du?
5: Ich komme aus Frankfurt.
1: Aus Frankfurt, okay. Dann erzähl doch mal, was bist du, Kassenpatient oder Privatpatient?
5: Ich bin tatsächlich Kassenpatient freiwillig versichert, um da vielleicht mal ein paar Worte zu verlieren. Ich war gerade zufällig auf dem Nachhauseweg und hatte mir das angehört, dachte ich, rufe einfach mal an und dachte, ich spreche einfach mal ein bisschen drüber, weil ich komme aus dem Bereich, also aus dem Finanzbereich und sag ich mal, bin so ein bisschen in dem Krankenkassen-Thema drinne, aber tatsächlich haben wir da auch Spezialisten, die da halt eher tätig sind, deswegen kann ich da jetzt auch nicht zu 100% garantieren, aber was natürlich erstmal, wo man von Glück reden kann, dass wir halt überhaupt ein System haben, ein Gesundheitssystem in Deutschland, wo man irgendwie auf Holz klopfen kann, dass es nicht ist wie in den USA oder ähnliches. Aber es ist natürlich trotzdem so, dass halt einfach wir hier gesundheitlich trotzdem noch eine Zweiklassengesellschaft haben in dem Sinne, ne? Dass die Privaten da einfach besser aufgestellt sind. Ja.
1: Was heißt denn freiwillig versicherbar als Kassenpatient?
5: Genau, also man ist ganz normal gesetzlich versichert, ne? Das ist ja so der Klassiker, oder halt eben privat versichert. Und wenn man selbstständig wird, hat man halt, also ich bin selbstständig, dann hat man eben die Möglichkeit, sich privat zu versichern. Ja?
1: Oder in der gesetzlichen zu bleiben, quasi.
5: Genau, oder in der gesetzlichen zu bleiben und das dann halt freiwillig. Das bedeutet auch beispielsweise, wenn man im Angestelltenverhältnis ist und über der sogenannten JEG, also Jahresarbeitsentgeltgrenze verdient, die liegt bei 77.400 Euro im Jahr, dann schreibt dann praktisch die Krankenkasse dir einen Brief und sagt, hey, hör mal zu, lieber XY, du bist jetzt praktisch über der Jahresarbeitsentgeltgrenze, du darfst dich jetzt privat versichern. Das heißt, in dem Moment rutschst du aus der gesetzlichen Pflichtversicherung raus und bist freiwillig versichert.
1: Okay. Ja. Du hast dich aber trotzdem entschieden, bei der gesetzlichen zu bleiben, zahlst dementsprechend aber wahrscheinlich beide Beiträge, die des Arbeitgebers und deine natürlich, logischerweise. Ne?
5: Korrekt, korrekt.
1: Wie darf ich mal fragen, wie viel das kostet, wenn man bei der Kasse bleibt?
5: Das kommt natürlich darauf an, was deine Einkünfte sind. Das heißt, es wird dann gefragt, okay, was verdienst du denn roundabout in dem Jahr ungefähr? Und dementsprechend zahlst du dann einen Beitrag und verdienst am Ende mehr, musst du mehr zahlen, verdienst du weniger, kriegst du einen Teil zurück. Bei mir sind es an die 500 Euro, die ich jetzt gerade zahle. Ne? Das ist natürlich auch happig, das tut auch weh. Jetzt kommt natürlich die Frage, okay, jetzt sage ich selber, zwei Klassengesellschaft, warum bin ich nicht privat versichert? Und das ist natürlich auch der ganz krasse Tipp halt eben auch von Spezialisten. Eine private Krankenversicherung kostet halt auch einfach Geld. Das ist einfach ein Thema, wo man sich als Selbstständiger oft auch Gedanken machen muss, geht man jetzt in die Private oder halt eben nicht, weil pauschal als Selbstständiger kannst du in die Private gehen.
1: Du bist aber noch sehr jung, ne? Wie alt bist du jetzt? Anfang 20?
5: Genau, ich bin 26.
1: 26, Mitte 20, okay. Damit wärst du doch aber bei der Privaten vielleicht, was weiß ich, ich habe einfach so ein Bauchgefühl her, würde ich sagen, so vielleicht 100, 200 Euro günstiger bei einer Privaten oder nicht?
5: Das kommt immer drauf an tatsächlich, weil das höre ich tatsächlich öfter, aber es kommt ganz auf den Vertrag drauf an. Es
1: ist ja, das stimmt, klar.
5: Man kann, genau.
1: Ich rede jetzt einfach immer nur so von der Basisversicherung, also nicht von irgendwelchen Zusatzextras, ne, sondern nicht Privatzimmer, Chefarzt und was weiß ich, sondern wirklich basic. Ja. Dann müsstest du doch in dem Alter so um die 300 bis 400 Euro zahlen, gehe ich mal von aus.
5: Ja, jein, dann kommt immer auch drauf an, was hast du für einen Selbstbehalt, dann kommt es auch immer drauf an, ja, wie hoch ist der Selbstbehalt, was für Rücklagen sind vielleicht auch da. Ne? Das sind alles halt Thematiken, die man da halt beachten muss. Deswegen wurde uns so als oder generell als Tipp mitgegeben, dass man ab einem bestimmten Einkommen, was man halt verdienen sollte, ab dann kann man halt drüber sprechen, weil es ist tatsächlich auch einfach so und das ist erwiesen, dass wir super viele Selbstständige in Deutschland haben, die halt eben dieses Ziel haben, auch in Gartenlandschaftsbereichen, Elektrobereichen, die halt das Ziel halt haben, vom Selbstständigen zum Unternehmer zu werden, aber bleiben halt eben in der Selbstständigkeit sitzen und eiern dann, sage ich mal, bei 3.500 bis 4.000 Euro brutto rum und dann ist halt die Frage, macht die privat dann halt auch wirklich Sinn, ja? Um aber vielleicht da nochmal so ein bisschen drauf einzugehen, natürlich ist mein größtes Ziel, mich privat versichern zu lassen und das wird hoffentlich im nächsten Jahr passieren, aber wie gesagt, auch da, um da komplett eine neutrale Sicht zu haben, auch so das Thema der Krankenkassen ist. Es kommt halt wirklich drauf an, wie ist die einzelne Situation, verdient man da über, weil das ist ja wirklich so, ne? Also wenn man angestellt ist und verdient über der Jahresarbeit Entgeltgrenze und entscheidet sich wirklich noch in der gesetzlichen zu bleiben, dann zahlt man mittlerweile, ich will mich nicht auf einen Cent festlegen, an die 1.300 Euro, also mit Arbeitgeber 50-50, die man in der gesetzlichen Krankenkasse zahlt, wo du aber in der privaten für 800 Euro roundabout wirklich eine super, super, super private Krankenversicherung hast, ne? Und wir reden da ja wirklich von der gesundheitlichen Versorgung. Ich glaube, du hattest es vorhin auch kurz erwähnt, ist die Terminvergabe jetzt grundsätzlich ein Thema für die Private, ne? Es ist eine legitime Frage, aber ich erlebe es super oft, auch bei mir im Bekanntenkreis, wenn die Frage kommt, ja, haben Sie einen Termin? Ja, in 2 Monaten, ich bin privat versichert, okay, kommen Sie morgen, ja?
1: Nee, meine Frage war vorhin, bringt der schnellere Termin einen medizinischen Vorteil? Das wollte ich wissen.
5: Ach so. Ja, ich glaube vor allem, wenn man halt so Dinge hat, ne, es kommt natürlich auch immer auf den Menschen drauf an, sagt der, ich bin jemand, der immer direkt zum Arzt rennt oder halt jemand, der sagt, ach komm, das geht schon von alleine weg. Aber es gibt halt auch vielleicht Themen, die sich vielleicht nicht jetzt gerade direkt auf dich negativ ausstrahlen, aber halt vielleicht auf langfristige Sicht, weil man das halt nicht macht. Ne? Und das Thema ja auch bei der privaten Versicherung ist halt dann auch so, möchte ich jetzt den Arzt, den jeder hat, oder möchte ich vielleicht den Spezialisten haben, der halt vielleicht eben auf diesen Bereich komplett spezialisiert ist, ne? Und diese Vorteile hat man dagegen, aber es ist natürlich auch klar, dass jeder einzelne Arzt, und das ist auch wichtig zu erwähnen, das sind alles Unternehmer und die verdienen daran Geld und das ist einfach ganz logisch, dass die Ärzte bei einem Privatpatienten das 3.5-fache verdienen als wie bei einem gesetzlichen und deswegen sage ich halt, ist es auch oft das Traurige, ich erlebe es bei meinem Papa auch selber, mein Papa hat 4 Bandscheibenvorfälle, und was man auch dazu sagen muss, ist, dass bei der gesetzlichen Krankenversicherung ja das Wirtschaftlichkeitsgebot zählt, ne? Also was halt auch im Sozialgesetzbuch steht. Und das heißt halt einfach, dass die Leistungen der gesetzlichen Krankenversicherung halt eben zweckmäßig, wirtschaftlich und das Maß des Notwendigen halt nicht überschreiten dürfen. Und das ist eine ganz klare Regel, die halt für jeden gelten. Und was ich damit einfach nur als Beispiel sagen will, ist halt sowas wie, wenn du dir halt, und ich will es jetzt nicht pauschalisieren und übertreiben, aber wenn du dir halt ein Bein brichst, dann wird dafür gesorgt, dass du wieder laufen kannst. Also dass dein Beinbruch wieder geheilt wird. Aber es wird eben nicht geschaut, ob du halt wieder in 3-4 Wochen bei uns antanzt. Weil das ist nicht die Aufgabe. Weil es muss für jeden gleich sein. Es wird nicht geguckt, präventiv, was kann man machen, ähnliches etc. pp. Sondern was ist wirtschaftlich, was ist zweckmäßig und was ist ausreichend. Und das besagt ja das Gesetz. Ja? Währenddessen halt bei der Privaten das schon ein bisschen anders ist. Also man kann das auch recherchieren, ich will mich da auch nicht festlegen, aber Privatversicherte statistisch leben auch länger. Also das ist vielleicht auch nochmal so ein Thema.
1: Interessant, das werde ich direkt mal nach der Sendung schauen, ob es da Statistiken zu gibt. Jetzt haben wir sehr viel über Zahlen gesprochen, über Theorie. Ich möchte ganz gerne wissen, was du für Erfahrungen gesammelt hast als Kassenpatient. Was du für Einsätze schon hattest, also was du da schon alles so hast behandeln lassen und wie du dich in puncto Wartezeit natürlich, aber auch in puncto Behandlung und Medikamente, ob du da das Gefühl hattest, so, ich bekomme hier wirklich alles, was ich brauche, oder ich bekomme nur die Sparversion.
5: Ja, definitiv. Also man muss natürlich auch dazu sagen, ich rede jetzt natürlich viel aus diesem Bereich, was man so halt mitbekommt, aber letztendlich muss man auch dazu sagen, ich war halt eben noch nicht privat versichert, ne? Ich weiß aber, wie es ist von vielen Leuten in meiner Umgebung. Ne?
1: Deswegen will ich ja von dir als Kassenpatient deine Sicht hören.
5: Genau. Und als Kassenpatient ist es halt eben schon so, dass, also ich habe jetzt wieder vor kurzem gemerkt, ich bin das erste Mal jetzt hier auch ausgezogen und dann ruft man halt irgendwie an und fragt irgendwie nach einem neuen Hausarzt. Dann wird halt gesagt, okay, Mitte Juli haben wir dann einen Termin. Ja, das ist so ein Thema. Ich hatte letztens, ist jetzt vielleicht nicht von mir, beim Kollegen, der halt auch gesetzlich versichert ist, der hat Lipödem, also Probleme mit der Hand. Das ist einfach mehr Gewebe, was er da in der Hand hat. Ja. Da wurde ihm gesagt, da hast du einen Termin im Juli, dachte sich, okay, da wurde gesagt, 27. Ja.
1: Oh. Und, okay, das ist halt nochmal ein Unterschied.
5: Genau, und das sind dann alles so Themen, ne? Oder was ich auch hatte, ich hatte damals in der Jugend, als ich 16, 17 war, hatte ich Akne relativ stark und musste dementsprechend zum Hausarzt. Ich war froh, dass meine Eltern da für mich da waren und dann halt auf Selbstzahlerbasis was gemacht haben, aber sonst hätte ich diesen Termin halt wirklich erst 2 Monate später bekommen. Mit der Selbstzahlerbasis hatte ich die Option, dann halt eben am nächsten Tag zu kommen und habe dann halt auch eine Therapie gehabt, wo ich dann alle 4 Wochen zum Blutabnehmen hin musste. Ich musste Medikamente nehmen, die meine Eltern unterschreiben mussten und so weiter. Ja, und deswegen merkt man das halt schon. Ich muss dazu auch sagen, ich bin jemand, der nicht super oft krank ist. Ich bin auch nicht jemand, der jetzt vielleicht durch die Selbstständigkeit auch nicht einen Attest irgendwie braucht und öfter den Arzt anruft. Wenn es mir nicht gut geht, kann ich irgendwie zu Hause bleiben. Oder ich muss auch dazu sagen, Gott sei Dank, da klopfe ich auch, bin ich jemand, der super oft krank ist. Aber das sind halt so Fälle. Oder vor allem bei meinem Papa, muss ich halt einfach sagen, erlebe ich es halt einfach super oft. Ne? Also da kriegt er einen Bandscheibenvorfall, dann wird auch geschaut, ne, operieren. Ja, bringt natürlich auch irgendwo Geld. Dann wird halt operiert. Ich will dagegen jetzt nichts Schlechtes sagen. Und ja, ein Jahr später ist der nächste Bandscheibenvorfall da und wird dann geschaut, kann er zum irgendwie Kieser gehen, präventiv irgendwas machen für seinen Rücken? Das ist nicht die Aufgabe.
1: Ich merke schon, du nimmst viele Beispiele von deinem Dad, weil der wahrscheinlich öfters beim Arzt ist als du. Letzte Frage, ich muss schon wieder weiter, aber machst du dir Sorgen vor dem Alter und vor Krankheiten und dann den jeweiligen Behandlungen?
5: Ja, vor allem im gesetzlichen Bereich definitiv. Man hört es ja auch immer wieder, die gesetzte, die ist ja auch eine Phase gerade, wo Verschuldungen stattfinden und jetzt auch überlegt wird, eben die Leistungen zu streichen. Also es wird ja gerade auch in Überlegung, die kompletten Zahnleistungen komplett zu streichen. Mhm. Und das ist natürlich auch ein Thema, das irgendwie. Und das verstehen ja auch viele nicht, um das vielleicht nochmal ganz kurz zu erwähnen. Es sagen ja viele irgendwie mal, die Preise in der privaten steigen. Und ja, es ist auch so, dass damals super viele Tarife gab, wo Leute nicht aufgeklärt wurden bezüglich Altersrückstellungen und so weiter. Und dann ist das auch dramatisch. Aber keiner redet darüber, wie die Preise in der gesetzlichen gestiegen sind. Die Zusatzbeiträge steigen von Jahr zu Jahr. Alles Mögliche steigt. Das merkt der Kunde oder der Patient am Ende nur nicht, weil es ja vom Brutto abgeht. Das checkt ja halt keiner. Sobald man aber irgendwas selber zahlen muss, dann tut's erstmal weh. Aber wenn man sich auch das mal statistisch anschaut, ist die gesetzliche Krankenkasse deutlich mehr gestiegen als die private. Es werden Altersrückstellungen gebildet bei der privaten. Das musst du dir mal angucken. Gib mal bitte im Internet Zukunftsuhr an. Also einfach nur Zukunftsuhr. Und dann siehst du, was die Altersrückstellungen sind, die gerade in der privaten Versicherung da sind. Was ich einmal da mal zusammenfassend damit sagen will, ist einfach, ich bin super froh und dankbar, das soll jetzt gar nicht so negativ wirken, dass wir ein Gesundheitssystem haben und dass wir zum Arzt rennen können. Und egal, ob es eine gelbe, blaue oder rote Karte ist, wir werden behandelt mit Wartezeiten hin oder her. Aber ich glaube, die Leistungen werden gekürzt, die Beiträge werden steigen, definitiv. Und das kann halt schwerwiegende Folgen haben. Und deswegen sag ich, wenn man die Möglichkeit hat, sich privat zu versichern, definitiv einen guten Berater suchen, der viele, viele Themen abdecken kann, gucken kann, okay, was ist in deiner Situation wirklich wichtig? Was ist auch langfristig für die Zukunft für dich wichtig im Alter? Dass das halt eben stabil sein kann, etc. pp. Bezüglich Kinder. Können wir Kinder auch die beste gesundheitliche Versorgung geben? Ne? Weil auch da kostet in der Privaten halt jeder Kopf Geld.
1: Okay, danke dir, Philippe. Mach's gut. Schönen Abend dir. Bis bald.
5: Tschüss.
1: So, anrufen vom Handy, vom Festnetz. Die Nummer zu mir ins Studio.
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1: Ruf mich an und verratet mir, welche Erfahrungen habt ihr als Kassen- und als Privatpatient gehört? Viel Theorie war bis jetzt, viel drumherum. Ich würde gerne auch wissen, welche wirklich konkreten Fälle ihr hattet. Ihr war da, habt folgende Behandlung gehabt und so weiter. Und wie ist das ausgegangen? Online habe ich euch auch die Frage gestellt, wie ihr eure Erfahrungen gesammelt habt. Und da schauen wir jetzt gerade mal ganz kurz rein. Frage Nummer 1 und auch die einzige, die ich online gestellt habe. Merkst du im Alltag einen Unterschied zwischen Privat- und Kassenpatient. Hier ist das Ergebnis unserer Community. Die hat abgestimmt. Ja, ich merke das sehr deutlich, sagen 66,7%. Ich merke es manchmal, sagen 18,2%. Ich merke es eher kaum, sagen 12,1%. Und ich merke es gar nicht, den Unterschied, sagen 3% von euch. Also hier auch die Top-Antwort. Ja, sehr deutlich mit 66,7. Dann habe ich ein paar Nachrichten bekommen, die möchte ich euch vorlesen. Was kam da rein? Und die von Johanna hatte ich ja schon vorgelesen, aber wir haben eine bekommen. Und zwar von Emil, der hat geschrieben, hey, ich bin privat versichert und will mal die andere Seite sagen. Ja, ich bekomme oft schneller Termine, das stimmt, aber ich merke auch, dass viele sofort denken, man sei deshalb besser behandelt oder besonders reich. Das ist nicht immer so. Ich zahle sehr hohe Beiträge und muss mit Rechnungen, Erstattungen und ständigen Papierkram mich rumschlagen. Trotzdem sehe ich natürlich, dass das System Unterschiede macht und das fühlt sich nicht gut an. Gesundheit sollte nicht davon abhängen, wie ein Modell abrechnet. Ich habe schon im Wartezimmer gesessen und gemerkt, dass manche Patienten sich als Menschen zweiter Klasse fühlen. Sowas finde ich persönlich extrem schlimm. So, dann schreibt Julia. Hallo Daniel, ich arbeite als Erzieherin und bin ganz normal gesetzlich versichert. Was mich am meisten nervt, ist nicht nur die Wartezeit, sondern auch das Gefühl, ständig um etwas bitten zu müssen. Man hängt in Warteschleifen, bekommt keinen Rückruf, soll Verständnis haben, dass alles gerade im Moment voll ist. Wenn man dann hört, dass Privatpatienten oft schneller drankommen, macht einen das einfach nur wütend. Ich hatte letztes Jahr Rückenschmerzen und habe ewig auf einen Orthopädie-Termin gewartet. In der Zeit wird aus einem Problem schnell mal ein echtes Belastungsthema, vor allem im Alltag und bei mir im Job. Ich finde, bei Gesundheit darf man Menschen nicht nach Versicherungsstatus sortieren. So, dann hat geschrieben Thomas, guten Abend Daniel, ich habe vor 2 Jahren einen Krankenhausaufenthalt und da wurde mir erst richtig klar, wie viel Zusatzleistungen es gibt, wenn man privat versichert ist oder selbst dazu zahlt. Einzelzimmer, Chefarzt, mehr Ruhe, manchmal gefühlt aber auch mehr Aufmerksamkeit. Ich bin Kassenpatient und will gar keinen Luxus, aber ich habe mich schon gefragt, warum normale, gute Versorgung nicht für alle selbstverständlich sein sollte. Natürlich waren die Pflegekräfte bei mir sehr freundlich, das will ich auch ausdrücklich nochmal sagen, aber das System zeigt trotzdem sehr deutlich, wer welche Optionen hat. Gerade wenn man krank und unsicher ist, nimmt man solche Unterschiede noch viel stärker wahr. Für mich war das keine Neiddebatte, sondern eher eine Frage von Würde und Gleichberechtigung. So, eine lese ich noch vor und zwar, was nehmen wir denn hier? Nehmen wir doch mal die. Chan aus Stuttgart schreibt, hey, ich bin 29, hatte ehrlich gesagt früher nie groß über Krankenversicherung nachgedacht, finde das Thema heute aber spannend, denn das Thema wurde bei mir erst so richtig real, als ich einen Termin beim Kardiologen brauchte, nicht akut lebensgefährlich, aber eben halt extrem wichtig, als gesetzlich versichert. Herr, sollte ich mehrere Wochen warten? Diese Zeit macht einen mental komplett fertig, weil man ständig googelt und sich natürlich verrückt macht. Ein Kollege meinte dann ganz trocken zu mir, privat wärst du schon längst dran. Das hat mich echt beschäftigt. Ich finde, genau daran sieht man, wie groß der Unterschied sein kann. Es geht hier nicht nur um Komfort oder ein schickes Wartezimmer oder was, sondern um Sicherheit, Beruhigung und auch die Chance. Okay. Ja, vielen Dank erstmal für die ganzen Mails. Vielleicht lese ich später nochmal welche vor, weil da sind echt interessante Sachen dabei. Jetzt erstmal in die nächste Leitung.
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1: So, wir gucken mal nach. Zu wem gehen wir jetzt? Jetzt gehen wir zu, muss man gerade gucken, jetzt gehen wir zu Caro in die Oberpfalz. Caro, bist du schon da?
6: Ich bin da. Grüß dich, Daniel.
1: Schön, Caro, hallo.
6: Hi.
1: Privat oder Kasse?
6: Ich bin Kasse, mein Mann ist privat.
1: Dein Mann ist privat. Okay, dann lass uns doch erstmal über dich reden. Also, wie ist es so als Kassenpatientin? Erzähl doch mal, wann warst du das letzte Mal beim Doktor? Oder was sind so die häufigsten Dinge, wo du da hin musst und was für Erfahrungen hast du gesammelt?
6: Also ich muss sagen, ich kann mich grundsätzlich nicht beschweren. Was die Kasse angeht, der Vorredner oder Vorvorredner hat es gesagt, sind wir alle froh, dass wir nicht amerikanische Systeme haben. Mhm. nach dem Motto, hast du Geld, kannst du zum Arzt gehen, hast du kein Geld, dann stirbst du zu Hause. Ich habe aber wirklich im nahen Verwandtschaftskreis, also gerade mit meinem Mann, der ist Beamter, der musste sich tatsächlich, der hatte gar keine andere Chance, ob er wollte oder nicht, der musste sich privat versichern. Sowohl als auch meine Mama, die sich irgendwann selbstständig gemacht hat, die dann auch in die Private gegangen ist, wo ich sage, nein. Vielleicht war es vor 10 oder 15 oder 20 Jahren noch eine andere Hausnummer. Also zu mir hat mal, ja, es ist bestimmt schon 15 Jahre her, eine Freundin gesagt, weißt du, wenn ich privat versichert bin, zahle ich deutlich mehr Beiträge als alle gesetzlich Versicherten. Dann habe ich doch auch ein bisschen mehr Anspruch, weil ich zahle auch mehr.
1: Ihr seid ja gerade, Philippe, gesagt, naja, das ist ein Irrglaube, denn auch die Kassen sind hochgegangen, die staatlichen Kassen, die gesetzlichen.
6: So, das zum einen, und ich habe es wirklich erlebt, wenn ich in der Praxis anrufe, für meinen Mann einen Termin zu machen, und ich sage dann immer schon nett dazu, mein Mann ist übrigens privat krankenversichert. Das ändert nichts. Also ich habe bei... wie gesagt, ich bin so der Terminmanager, er hat irgendwie hier, da, dort und braucht einen Arzttermin, und dann mache ich den aus beim Hautarzt, beim Orthopäden oder whatever. Ich merke keine Vorteile durch dieses Privatversicherte. Und
1: merkst du denn Nachteile dadurch?
6: Nachteile auch nicht. Aber weißt du, meine Mama war jahrelang selbstständig, hat ganz brav ihre deutlich höheren Beiträge eingezahlt. Mhm. Und dann war sie ganz schlimm krank. Und dann hat der Arzt im Krankenhaus ihr quasi das Attest ausgestellt, sie braucht eine Reha. Und dann wurde die Reha von der Krankenkasse sowohl als auch von der Beihilfe rigoros abgewiegelt. Mhm. Nein, wir zahlen nichts, weil zu wenig Vorerkrankungen.
1: Oh, okay.
6: Und sie war privat versichert. Mhm. Obwohl ich einfach denke, Alter, was geht denn ab in so unserem System? Also,
1: hast du bei deinem Mann erlebt, dass er mehr oder andere Behandlungsmethoden bekommt?
6: Ja.
1: Ah.
6: Ja.
1: Zum Beispiel?
6: Ich sag's jetzt mal böse. Ich habe als Hobbyärztin ihm bessere Tipps geben können als die Ärzte, die ihn behandelt haben.
1: Na gut, das meine ich jetzt damit aber nicht. Ich wollte ja wissen, ob er als Privatpatient andere Behandlungsoptionen bekommen hat.
6: Ja, ja, weil man kann natürlich, wenn das Knie irgendwie kaputt ist, dann kann man da mal rumschneiden und kann dann sagen, okay, man macht jetzt irgendwas drauf und nach 3 Tagen kommst du wieder. Wo ich aber sage, das sagt doch schon der normale Menschenverstand. Wenn da eine Wunde ist, die muss doch regelmäßig gereinigt werden. Mhm. Und wenn du nur quasi einmal am Tag den Verband wegmachst und irgendeine Art von Hautdesi draufsprühst, eine halbe Stunde offen lässt und dann wieder einwickelst. Mhm. Aber du kannst doch nicht 3 Tage eine offene Wunde vor sich hin gären,
1: okay, verstehe schon, was du meinst. Ja,
6: ja, sorry.
1: Klingt aber auch nach einem etwas speziellen Fall, sage ich mal, was du da gerade beschreibst.
6: Ich habe es gesagt, er war uneinsichtig, mhm, er wollte nicht. Am Ende war die große OP. Und habe ich gesagt, ja, die verdienen sich gerade Schweinegeld an, mhm, dir, Privatpatient.
1: Okay. Weil sie halt dann sagen, komm, das können wir mal machen, das können wir mal ausprobieren, so ungefähr. Weil bezahlt kriegen wir es ja eh so ungefähr, oder wie?
6: Naja, hätten sie ordentlich behandelt, dann wäre es halt gut gewesen. Mhm. Und hätten sie, so wie sie praktiziert haben, dann muss man halt nochmal eine große Operation nachschieben. Da kann man nochmal richtig Geld kassieren von der Krankenkasse.
1: Was wäre denn die Behandlung gewesen, wenn er Kassenpatient gewesen wäre? Gar keine Behandlung, oder was wäre dann die?
6: Ich glaube, er hätte wahrscheinlich für 10 Tage Antibiotika gekriegt, ein Rezept über Haut-Desi und irgendwelche Mullbinden und mit dem Auftrag wechseltäglich.
1: Ah, okay.
6: Und ich glaube tatsächlich, damit wäre er besser gefahren.
1: Okay, aber er hat noch nicht mal auf dich gehört.
6: Nein.
1: Okay. Was willst du machen, ne?
6: Ja, ich hab's laufen lassen, weil manchmal kann ich gegen eine Wand schwätzen.
1: Okay. Caro, letzte Frage an dich. Wenn du irgendwas hast, irgendein Wehwehchen, und du gehst zu deinem Arzt, ne, und lässt dich jetzt von ihm beraten, fragst du proaktiv, was gibt's denn sonst noch so für Behandlungsoptionen? Oder sagst du, nö, ich lass mir nur die Optionen oder die eine Option von ihm präsentieren, die er hat?
6: Daniel, ich bin 46 Jahre alt. Mhm. Ich finde, nach einer gewissen Zeit kennt man seinen Körper. Mhm. Also wenn ich zum Arzt gehe und sage, ich habe Halsschmerzen und es schmeckt eitrig, dann gehe ich tatsächlich davon aus, dass er mir ein Antibiotika verschreibt und dass das auch das Richtige ist.
1: Okay, gut, bei sowas. So,
6: ich weiß jetzt nicht.
1: Es kann ja aber auch sein, dass du sagst, was gibt es denn noch als Alternative? Und dann sagt er dir, naja, ansonsten müssen sie jetzt 2 Wochen damit rumrennen, müssen das und das trinken und da sich schonen, dann wird es irgendwann von alleine wieder verschwinden.
6: Naja, in dem Fall habe ich ja tatsächlich alles, was es an nicht verschreibungspflichtigen Medikamenten gibt. Sinobret, Gelomethol oder whatever.
1: Also das sind alles Optionen, die du erstmal in Erwägung ziehst, bevor du zu härteren Mitteln greifst.
6: Nein, das mache ich tatsächlich, bevor ich zum Arzt gehe.
1: Okay, ja. Habe ich mir gedacht.
6: Und wenn ich dann zum Arzt gehe und er sagt, oh ja, Rot, Eiter, Antibiotika, dann denke ich, ja, dann muss es das.
1: Dann muss es das, okay. Hast du das Gefühl, letzte Frage, hast du das Gefühl, es wird heute zu schnell Antibiotika verschrieben?
6: Ja, absolut. Gerade bei den Kindern. Es gibt einen Test, ist es virus oder bakteriell? Bei meinen Kindern hat noch never ever, egal ob jetzt der Hausarzt oder der Kinderarzt, so einen Abstrich gemacht. Niemals.
1: Man muss ja hinzusagen, oh Gott, ich hoffe, ich sage jetzt nichts Falsches, aber Antibiotika wirkt nur bei bakteriellen Infekten. Genau, richtig.
6: Genau.
1: Ich verwechsel es manchmal. Bei Virus hat das, also beim Viren hat das gar keine Wirkung.
6: Genau.
1: Es schwächt eher den Körper. So wurde es mir zugetragen.
6: Das wurde dir sehr richtig zugetragen, Daniel.
1: Aber trotzdem, überprüft besser jede Aussage, die hier in dieser Sendung getätigt wird. Ich will für nichts gerade stehen. Aber
6: nein,
1: gut.
6: Nein. Wie gesagt, Antibiotika ist für Bakterien, bei Viren, friss es oder lass es bleiben.
1: Okay.
6: Das ist der gleiche.
1: Würdest du, ich habe doch noch eine Frage, würdest du sagen, ich habe in meinem Leben schon sehr viel Antibiotika genommen, dass ich mir manchmal sogar Sorgen mache, es wirkt nicht mehr? Oder gibt es bereits schon Antibiotika-Varianten, die du gar nicht mehr nutzen kannst, weil sie gar nichts mehr bringen bei dir?
6: Ja,
1: Zweiteres.
6: Ja, ich hab bereits Resistenzen gebildet. Es gibt ja diese quasi einfachen Antibiotika oder diese Breitband-Antibiotika. Ja. Und ich hatte bereits mehrfach die Situation, dass ich ein einfaches Antibiotika genommen habe und nichts passiert ist.
1: Macht einem das
6: aber
1: Angst?
6: Ich wurde auch noch nie abgetestet. Und das finde ich so krank. Also wie kann man denn, ja, da guckt mein Hals, der ist rot, vielleicht sind da ein bisschen Eiterpartikel oder whatever, aber ist es virös oder ist es bakteriell? Kein Arzt testet das, sondern immer schön rein mit dem Antibiotika. Egal wie klein das Kind ist. Und das macht der Kinderarzt genauso wie der Hausarzt. Katastrophe.
1: Caro, ich muss leider weiter. Schönen Abend dir. Bis alles bald. Gute. Bis bald.
6: Den wünsche ich dir auch.
1: Ciao.
6: Bis bald. Ciao.
1: So, anrufen könnt ihr auch vom Handy vom Festnetz. Jetzt ist gerade wieder eine Leitung frei geworden.
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1: So, wen haben wir denn in der nächsten Leitung? Da haben wir wen mit der Endziffer 63. Guten Abend, hallo.
7: Hallo, hier die Mike aus Dortmund.
1: Hallo, der Vorname war wie?
7: Mike aus Dortmund.
1: Marek?
7: Niederländisch, Jung. Mike.
1: Mike, ach so, hallo Mike, ich bin Daniel, schön, dass du anrufst. Grüß dich.
7: Hallo,

0: wir in Holland Privatkasse alle sind und dass das eigentlich toll ist, was Deutschland eigentlich hat.
1: Nochmal ganz kurz, bei euch in den Niederlanden sind alle privat versichert?
0: Ja, da musst du das ist wie in Amerika. Und da musst du alles Vorleistungen machen und dann bekommst du das Ende der Jahre wieder zurück.
1: Naja, aber Ende des Jahres, da können sich ja einige Summen zusammentragen. Da könnte ja richtig teuer werden.
0: Ja, natürlich. Natürlich, deswegen sage ich ja, das ist eigentlich eine tolle Sache, was ihr hier habt.
1: Ich dachte, die hätten aber schon seit ein paar Jahren so ein Pflichtversicherungssystem, dachte ich.
0: Ja, aber da musst du auch erst 4-5 Jahre einbezahlen und dann bist du auch so ähnlich wie Kassenpatient, ne, aber nicht so gut wie hier in Deutschland.
1: Okay.
0: Ne, ich hab zum Beispiel AOK Plus. Ne, das sind dann so Sonderleistungen, wie die eine Dame vorhin sagte, sie bräuchte 50.000 oder so, habe ich verstanden, für ihr Zahn machen zu lassen. Und ich habe meine Zahn machen lassen und da kriegt man sogar einen Härtefall, weil ich bin Rentner. Mhm. Ich habe Erwerbsminderung, ich hatte 40 Jahre im Pflegedienst gearbeitet, bin jetzt kaputt. Und ich habe aber trotzdem die Zahn bekommen, also das ganze Gebiss.
1: Bist du in Deutschland versichert oder bist du in den Niederlanden versichert?
0: Ich bin in Deutschland. Ich habe hier in Deutschland, wie soll man sagen, ich war 40 Jahre verheiratet, die Frau ist verstorben.
1: Mhm. Ach, du hast in Deutschland in der Pflege gearbeitet, 40 Jahre lang?
0: Ja, hier in Deutschland. Okay. So, und die Frau ist verstorben. Alle Verwandte sagen, ich soll zurückkommen nach Holland, aber ich bleibe jetzt erstmal hier. Ich habe eine neue Wohnung, ich bin umgezogen und. Die Kinder sind, eine ist in Rotterdam Staatsanwältin und der Junge ist in Allgäu in Weide irgendwo.
1: Mhm. Also auch ein bisschen verteilt sind die Kids. Verstehe. Ja. Ja, gut. Ich hätte jetzt gerne mit dir noch eine halbe Stunde über die Niederlande gesprochen, aber wir müssen leider beim Thema Krankenversicherung bleiben. Deswegen stelle ich mir jetzt gerade die Frage, wie du aktuell eigentlich das in Anspruch nimmst, weil du hast jetzt quasi gerade gesagt, meine Zähne habe ich jetzt schon gemacht und so weiter. Bist du häufig beim Arzt? Hast du häufig Begegnungen mit Behandlungen?
0: Ja, ich habe Arthrose in die Knie, in die Hüfte. Mhm. Sowas und habe extrem viel Wasser. Ich bin richtig auseinandergegangen durch zwei Medikationen. Und ich bin jetzt umgestellt. Und ich muss alle 3 Monate hin wegen Alterszucker machen lassen.
1: Okay.
0: Das kommt es gibt einen normalen Zucker und dann gibt es diesen Alterszucker. Ich weiß nicht, wie die genau gemessen wird oder so. Aber das kann er sofort in der Praxis sehen. Der braucht es nicht ins Labor schicken. Und dann sagt man mir, ich bin auf 58% ich darf nicht mehr. Weil dann fängt das an mit diese, sag mal schnell, Spritzen oder so. Mhm. Oder wie nennt ihr das hier? Spritzen? Insulinspritze.
1: Ja,
0: so.
1: Genau, schon richtig. Ja.
0: Und solche Sachen dann halt. Ne? Also ich bin regelmäßig bei dem Doc.
1: Fühlst du dich denn in guten Händen? Fühlst du dich gut behandelt? Hast du das Gefühl, du wirst ernst genommen mit deinen Symptomen, mit deinen Problemen?
0: Also dadurch, dass ich Holländer bin und man mögt meine Sprache und eben auch, ich bin immer sehr lustig, also ich nehme nicht alles immer so ernst, wie die Deutschen das so handhaben, weil ich bin anders erzogen worden. Ich sehe das durch andere Augen halt, sage ich mal. Und ich habe auch anders gelebt. Und ich muss sagen, sehr gut, ein ganz toller Doc ist das.
1: Okay, das ist schön. Ja, also ich habe bei guten Ärzten immer die Sorge, dass die irgendwann in Rente gehen. Leider habe ich schon zweimal die Erfahrung gemacht. Ich war super zufrieden mit meinem Hausarzt und dann hat er gesagt, Herr Kaiser, nächstes Jahr bin ich in Rente. Und dann habe ich gemacht, oh Gott, was mache ich bloß ohne Sie? Ne, also das ist schon manchmal so, hat man als Patient wirklich mehr Sorge davor, dass der Arzt plötzlich nicht mehr da ist oder die Ärztin.
0: Ja. Das Problem ist, ich sehe halt nicht aus, ich sag mal, wie 65.

0: Ja, ne, sondern wie 52, 53, so, und sagt auch mein Arzt, es ist erschreckend, ne, wenn er mich sieht, wie er altert und dass er auch in ein paar Jahren seine Praxis zumacht. Ich sage, Doc, das kannst du nicht machen. Du musst mir deine Privatnummer geben und dann komme ich. Ne, weil du findest wirklich selten Ärzte, die super offen sind, sehr gute Arbeit machen, auch wenn ich halb Kassenpatient und halb dieses Plus ist, halt, weil ich extra auch eingezahlt habe in diese Pflegezeit, habe ich dieses AOK Plus. Ne, ich muss zum Beispiel alles Sachen, also ich habe auch Pflegestufe 1, Pflegestufe 2. Und was noch ist, diese AOK Plus, ich kann das hier nicht in die Dortmund, in die AOK gehen, sondern meine ganze Sache werden alle in Bonn und in Düsseldorf bearbeitet. Also alles, was ich mache, muss ich schriftlich dahin schicken.
1: Findest du das umständlich?
0: Nö, ich finde, das ist okay. Ne?
1: Okay.
0: Da bleibt man ein bisschen in Bewegung, ne? Dann müdet man nicht ein.
1: Ja, also man kann ja heute auch sehr vieles inzwischen ohne Post, sondern per E-Mail oder online irgendwie machen. Da wird ja immer mehr gemacht in Richtung digital. Aber es ist trotzdem immer noch schwierig.
0: Ja, da hätte ich jetzt eine neue Lebensgefährtin halt und die macht halt, wie sagt man, für mich viele Sachen, weil ich habe ein bisschen hinterhergehinkt. Ich hatte auch schon, ne, mit die ersten Telefone, diese, jene, das. Aber ich komme nicht hinterher mit diesen ganzen Mails und ne, man musste mir dieses ganze WhatsApp erstmal erklären und wie soll ich sagen, halt, ich bin da ein bisschen dumm drinne.
1: Das ist überhaupt nicht schlimm.
0: Und
1: Und das bist du auch nicht, Mike. Das ist verständlich. Das passiert manchmal sehr schnell, dieser Umstieg. Da braucht man erstmal ein bisschen Zeit für.
0: oder man kann sagen, ein bisschen überfordert.
1: Ein
0: So,
1: bisschen
0: ne?
1: überfordert,
0: Also
1: ja.
0: ich bin
1: Das ist
0: ehrlich.
1: okay.
0: So, ne?
1: Das
0: Ich
1: kann man
0: sag
1: ruhig
0: mal
1: sagen.
0: so, ne? Wir Holländer, wir haben das Herz auf die Zunge, deswegen ist es einfach so. Ne?
1: Mike, es war sehr schön.
0: Aber halt, ne?
1: Ich wünsche dir alles Gute, ja, und pass auf dich
0: Danke und
1: auf.
0: dir
1: Es
0: auch.
1: hat mir einen sehr viel Freude bereitet.
0: Danke, wenn er dir hört. Lutzing.
1: Und bis bald. Tschüss. So, anrufen dürft ihr vom Handy vom Festnetz die Nummer zu mir ins Studio.
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1: Vom Handy und vom Festnetz. Thema von Johanna aus Karlsruhe. Also ihr Themenvorschlag war ja Kassen oder Privatpatient. Wie groß ist der Unterschied? Sie selbst hat ihn als Kassenpatientin gemacht. Ich erinnere mich selbst an ein Gespräch, das ich schon vor einigen Jahren, ich weiß es nicht, mal mit einem Hautarzt geführt habe. Ich wollte auch wissen, gibt es Unterschiede? Was sind so Unterschiede? Er meinte, hat mir ein kleines Beispiel genannt. Ich weiß nicht, ob das noch aktuell ist, aber damals hat er gesagt, kommt ein Kassenpatient zu mir und lässt sich beispielsweise ein Muttermal entfernen, dann übernimmt die Kasse, dass es rausgeschnitten wird, genäht wird und der Patient muss 7 Tage später danach wieder kommen zum Fädenziehen. Wenn er privat versichert ist, bekommt er bei mir eine andere Behandlung. Da bekommt er eine Laserbehandlung. Das Muttermal wird per Laser entfernt. Danach kriegt er ein Pflaster drauf und muss nicht wiederkommen. Ich habe gefragt, warum macht er nicht bei allen das mit dem Laser? Das ist doch viel praktischer und auch viel weniger anfällig für Narben und so weiter. Und der muss auch nicht nochmal kommen, der Patient, hat er gesagt. Weil es nicht bezahlt wird. Die Kasse bezahlt diese Laserbehandlung nicht. Ich hoffe, es hat sich in der Zwischenzeit was geändert, aber damals hat er mir das so erklärt und ich bin gespannt, ob ihr Unterschiede festgestellt habt zwischen Kasse und Privat. Jetzt gehen wir in die nächste Leitung. Wen haben wir dran? Bei mir ist Christiane aus Offenburg. Christiane, grüß dich. Oh, die ist gar nicht da. Dann gehen wir weiter zu Tanja nach Kaiserslautern. Grüß dich.
3: Hi, Daniel.
1: Hello. Ja, gerade dieses Beispiel genannt. Kennst du das? Hast du das auch schon mal gehört? Kennst du Unterschiede in Behandlungen? Ich hätte ja heute so viel gerne so konkrete Beispiele gehört, aber da ging es mir eher so ein bisschen um das Finanzielle und so dieses
3: Ja, also
1: Warten.
3: ich kann,
1: Erzähl.
3: nur sagen, ich bin Kassenpatientin und habe aber eine Zusatzversicherung, die alles Mögliche abdeckt, also Einbettzimmer, Chefarztbehandlung, auch für die Kinder. Und bin damit sehr zufrieden. Also da wirst du wirklich wie Gott in Frankreich empfangen, ja.
1: Bringt dir das aber im Alltag was, wenn du mal einen Termin brauchst? Oder ist das eher so, nee, das ist eher jetzt so für diese Krankenhausgeschichte von Vorteil?
3: Gut, das ist für die Krankenhausgeschichte von Vorteil. Aber ich sag mal so, ich habe halt meine Beziehungen zu verschiedenen Ärzten, wo ich dann halt auch schneller drankomme. Ja. Aber ansonsten muss man tatsächlich länger warten. Also ich habe auch mit den Ärzten schon gesprochen. Bei einem Privatpatienten, die zahlen halt auch mehr. Ja, da verdient der Arzt auch viel mehr. Und dann lässt er die natürlich nicht gerne so lange warten. Ja. Ich sag mal, es ist halt schon ein großer Unterschied, was die Kosten betrifft. Ja, du zahlst ja auch für die Behandlung danach dann noch Geld, was ein Kassenpatient eben nicht zahlt, ja.
1: Fühlst du dich als Kassenpatientin zweiter Klasse?
3: Was heißt zweiter Klasse? Kann ich so nicht sagen. Ich bin jetzt nicht so die ständig zum Arzt geht. Aber wenn ich mal zum Arzt gehe, dann fühle ich mich jetzt nicht irgendwie schlecht behandelt oder so, oder dass er jetzt schneller mich behandelt, oder nein, überhaupt nicht.
1: Also von der Zeit her, okay. Auch nicht das Gefühl so, ach, ich werde hier so abgefertigt, ich wollte eigentlich noch ein bisschen quatschen, so.
3: Nee, hab ich jetzt nicht.
1: Gibt's das noch, dieses, man sitzt da und der fragt einfach mal, wie geht's Ihnen denn so, erzählen Sie mal ein bisschen, so dieser Smalltalk, oder bleibt dafür deiner Meinung nach heute gar keine Zeit mehr?
3: Also mein Hausarzt, der fragt dann auch immer, wie geht's Ihrem Mann, was macht der Fuß und dies und das, und ja, also ich kann mich da echt nicht beklagen.
1: Okay, also du hast nicht das Gefühl so, ach, der will mich jetzt einfach nur schnell wieder loswerden, weil der muss schon wieder weiter.
3: Nee, wir mussten heute dann auch nochmal zum Arzt, weil ne, sollte da über meinen Mann seinen Fuß nochmal drüber schauen. Und da habe ich angerufen und habe gesagt, ich habe noch einen Termin um 9 Uhr und es war kurz nach 8, und ob sie da was machen können. Und dann hat sie gemeint, sie tut ihr Bestes, und wir sind dann tatsächlich auch gleich dran gekommen, ja. Und ich habe dann was in die Kasse geschmissen bei den Mädels, und ja. Das funktioniert also auch, ohne dass man ein Privatpatient ist.
1: Du bist ja aber auch selten da. Meinst du, es liegt vielleicht daran, Patienten, die jetzt nicht so häufig da sind, vielleicht ein, zwei Mal im Jahr, die werden auch anders behandelt, wie wenn du jetzt wirklich eine Person bist, die vielleicht zwei, drei Mal im Monat da aufkreuzt?
3: Naja, kann natürlich sein. Das kann natürlich durchaus sein, ja.
1: Aber man sucht sich doch nicht aus.
3: Osteopathen. Bitte?
1: Man sucht sich das doch nicht aus, was man hat.
3: Nee, natürlich nicht, natürlich nicht. Aber da muss ich dir eine Geschichte erzählen. Das fand ich so hart. Ich hatte Schmerzen im Bauch, also Oberbauch. Und meinem Sohn, die Freundin, ist OP-Schwester. Und da hatte ich mit denen telefoniert und habe gesagt, du, ich glaube, ich gehe ins Krankenhaus, ich habe Schmerzen, schon seit 2 Tagen. Und dann sagt sie zu mir, geh auf gar keinen Fall mit Oberbauchschmerzen ins Krankenhaus, die holen dir die Galle raus. Ich sag, wie? Sagt sie, nein, das ist kein Witz, das ist echt so. Und dann habe ich gedacht, kann nicht sein. Und unser Hausmeister, der hatte auch dann Schmerzen im Bauch, an der Seite, Oberbauch auch. Da ging er ins Krankenhaus. Und rate mal, was passiert ist. Sie haben ihm die Galle rausgenommen.
1: Nein. Und?
3: Tatsache. Ich sag, war das wirklich notwendig? Sagt er, ja, die haben Entzündungswerte halt festgestellt und ja, haben ihm dann die Galle entfernt. Oh. Und sie sagt halt, die verdienen da richtig Geld mit, ne? Also das ist auch so. Ich denke, Wahnsinn. Du kannst nicht mal einem Arzt vertrauen oder im Krankenhaus, ja, weil wenn die sehen, dass sie da Geld machen können, machen die das.
1: Ich muss ganz ehrlich sagen, toi, toi, toi, bis jetzt war ich noch nicht in der Situation, aber würde mir ein Arzt zu einer OP raten, ich würde einfach so aus Prinzip, würde ich nochmal eine zweite, dritte Meinung einholen, weil ich da einfach sicher sein möchte.
3: Ich bin natürlich dann nicht zum Krankenhaus. Ja, ich bin natürlich dann noch nicht zum Krankenhaus, weil ich hatte dann auch Angst. Ich habe gedacht, nee, lass mal gut sein. Und ja, es ist erschreckend, oder?
1: Jetzt hast du ja gerade schon gesagt, du bist ja selten da. Wenn du dann mal was hast, ne, ist es dann so, dass du sagst, da habe ich wirklich lang gewartet. Da muss ich wirklich K.O. sein, dass ich dann da wirklich als letzten Schritt den Arzt in Erwägung ziehe? Oder gehst du auch schon gleich, wenn du merkst, ich habe da was?
3: Nee, finde ich gar nicht. Aber ich gehe erst in die Apotheke, bevor ich zum Arzt gehe. Okay. Weil die Apotheke, die kennt sich auch aus und die wissen auch, welche Medikamente bei was helfen. Und gut, manche Sachen sind halt verschreibungspflichtig. Dann gehe ich zum Arzt und sage, hier, ich war in der Apotheke, so und so, können Sie mir das verschreiben? Ja, und dann läuft es so.
1: Und wenn du jetzt zum Arzt gehen solltest, ne, weil du sagst, jetzt brauche ich wirklich mal einen Arzt, gehst du dann schon rein und sagst, ich habe das und das und ich brauche das und das? Oder sagst du irgendwie, schauen Sie mal, was ich habe, ich weiß genau. Es selbst nicht?
3: Ja, also wenn ich das weiß und vorher geguckt habe, also nachgeschaut oder auch mich in der Apotheke informiert habe, dann gehe ich dann durchaus auch mal rein und sage, hier, ich bräuchte das und das, können Sie mir das verschreiben?
1: Okay. Und das sagt er dann auch, ja, okay, machen wir.
3: Er sagt dann auch, manchmal sagt er, wir nehmen dann Blut ab und gucken uns das an und ja.
1: Findest du es gut oder findest du es nervig, dass er das dann nochmal extra macht?
3: Ja, gut, es ist ja schon ein bisschen, muss er das ja auch machen, ja. Er ist ja da auch irgendwo in der Nachweispflicht, ja, warum er das jetzt aufgeschrieben hat oder weshalb.
1: Ja, mir hat das mal einer erzählt, ist auch schon länger her, der ist Privatpatient gewesen, hat gesagt, du, wenn ich was brauche, gehe ich hin, sag dem, was ich habe, was ich brauche und dann geht er wieder raus. Und ich habe so gemeint, das klingt ja so, als ob das so dein Dealer wäre, zu dem du gehst und einfach dir was bestellst, so ungefähr. Hat er gesagt, ja, ich rede auch nicht groß mit dem, der braucht mich auch nicht untersuchen. Ich sage, ich brauche das und das, verschreibt er mir, gehe ich wieder raus. Manchmal sagt das auch am Telefon und holt quasi nur noch das Rezept ab. Habe ich gemeint.
3: Genau, habe ich auch schon gemacht, ja.
1: Auf der einen Seite, wir hatten ja vor ein paar Wochen erst das Thema Selbstdiagnose, ne? Ich finde das so ein bisschen, ich verstehe es zwar auf der einen Seite, dass man da nicht so viel Zeit verbringen will, genervt ist davon, aber andererseits denke ich mir auch so, ich finde das schon gut, wenn der Arzt nicht einfach sowas verschreibt, sondern doch nochmal einen Blick drauf wirft.
3: Ja, kommt drauf an, was es ist oder um was es geht, ja. Nur meistens ist dieser Blick draufwerfen, das ist dann wieder aufwendig. Da musst du dann eventuell dann in die Röhre oder zum MRT oder wie das alles, was da alles gibt.
1: Und das kostet und ja wieder. Das kostet mehr als nur ein Rezept ausstellen, ja.
3: Ja, das kostet halt vor allen Dingen auch jede Menge Zeit, ja.
1: Tanja, eine Frage, die habe ich heute noch niemandem gestellt. Sollte es so ein einheitliches System für alle geben? Oder sagst du, nee, ich finde das schon okay, dass es da Leute gibt, die zahlen extra, die kriegen auch mehr. Oder die machen das privat, die kriegen was anderes.
3: Aber wenn man extra zahlt, dann kann man auch eine extra Leistung verlangen. Das ist wie mit einem Auto. Wenn ich ein teures Auto kaufe, habe ich mehr Extras drin, als wenn ich ein günstiges Auto kaufe.
1: Also du wärst nicht dafür zu sagen, wir schaffen dieses privat und staatlich ab. Es gibt nur noch ein Kassensystem, Punkt.
3: Das wird gar nicht gehen, glaube ich. Das wird gar nicht gehen. Das wird von den Kosten her, wenn es möglich wäre, klar, warum nicht? Dann gleiches Recht für alle.
1: Okay.
3: Aber das wird nicht dazu kommen.
1: Aus finanziellen Gründen wahrscheinlich, ne?
3: Ja.
1: Was findest du schlimmer eigentlich? Lange Wartezeiten auf einen Termin oder dass man irgendwie das Gefühl hat, man wird hier nicht wirklich ernst genommen oder man nimmt sich nicht wirklich die Zeit für dich?
3: Ich finde eher die langen Wartezeiten, dann finde ich eher, also wenn du versuchst bei einem Orthopäden oder so, wenn du Rückenschmerzen oder irgendwas hast, dann kannst du 6 bis 8 Wochen warten. Ich meine, das hilft dir in dem Moment überhaupt nicht. Und in 8 Wochen brauchst du es nicht mehr. Da hast du dann schon andere Wege, also andere Mittel und Sachen in die Wege geleitet, ja. Meistens. Und deshalb empfehle ich halt auch, ich gehe halt dann lieber zum Osteopathen, Strich Heilpraktiker, und die haben halt auch ihre Mittelchen. Und ich war jetzt heute auch wieder dort. Ich hatte so einen Ischias-Schmerz. Und die hat dann, Druckwellen gemacht, Druckwellenbehandlung, und hat mir eine Spritze gegeben und das ist alles wieder weg.
1: Wahnsinn.
3: Und bei einem Orthopäden hätte ich jetzt ewig auf einen Termin gewartet, A. Und B, dann vielleicht hätte er mich auch wieder in die Röhre und da, um das nachzugucken und jenes nachzugucken. Und so zahle ich dann halt das Geld in einem Osteopathen, und der hilft mir halt auch schneller, ja.
1: Du, ich verstehe es voll und ganz. Ja.
3: Wir hatten damals, mein Mann hatte einen Riss im Meniskus. Und das sollte eigentlich operiert werden. Und dann habe ich ihn gedrängt, also bitte zum Osteopathen gehen, also zu unserem Osteopathen-Heilpraktiker und soll ich das anschauen. Und dann hatten wir erfahren von der Eigenblutbehandlung. Dann haben sie ihm Eigenblutbehandlung gemacht. Das hat uns halt auch dann privat gekostet. Aber wir konnten die OP völlig umgehen. Und bis heute hat er gar keine Probleme mehr mit seinem Meniskus, ja, im Knie. Also kam wieder auf die Knie, konnte wieder auf die Knie gehen, alles.
1: Sehr gut.
3: Also das ist schon, also es gibt da schon viel, was neben der normalen Medizin gemacht wird und was halt auch hilft, ja.
1: Man muss einfach
3: gucken. Diese Druck.
1: Ja.
3: Ja, was es jetzt auch gibt, sind diese Druckkammern.
1: Mhm.
3: Ich weiß nicht, ob du davon schon was gehört hast.
1: Ja, habe ich gehört.
3: Genau, das kostet halt auch, muss man selber bezahlen, eine Behandlung um die 300 Euro. Aber das heilt halt auch schneller alles dann, ja. Gerade wenn man jetzt einen Bruch hat oder sowas, dann geht man da rein, sitzt dann da. Die Behandlung dauert 2 Stunden, da sitzt man dann da drin. Und man kann aber zusehen, wie das halt heilt.
1: Cool.
3: Es ist schon so, dass es was bringt.
1: Tanja, ich ziehe weiter. Ich wünsche dir einen schönen Abend. Alles Gute dir. Bis bald. Mach's gut.
3: Ja, ciao. Danke. Ciao.
1: So, wir haben an der nächsten Leitung mit der Endziffer 23. Hallo.
4: Hi, ist der Paul. Hi, Daniel.
1: Hallo, Paul. Woher bist du?
4: Ich komme von zu Hause. Hi, wie geht's dir? Schon lange nicht mehr gehört, ja?
1: Das stimmt. Aus welcher Ecke nochmal zu Hause? Wo ist zu Hause?
4: Bad Godesberg.
1: Bad Godesberg?
4: Ja, genau.
1: So. Ach, schön.
4: Ja, hi, wie geht's dir? Schon lange, ich war vorgestern in Koblenz, ja.
1: Ah, okay. Wann haben wir das letzte Mal telefoniert? Ja, genau. Letztes Jahr oder wann?
4: Nee, wir hatten schon längere Zeit nicht telefoniert, ja. Alles gut. Okay. Aber wenn es geht um Gesundheitssystem, ja.
1: Ja, genau. Und es geht eigentlich um die Frage Kassen und Privatpatient und welche Erfahrungen man gesammelt hat. Nicht, wie man die einzelnen Kassen jetzt findet, das könnt ihr natürlich auch sagen. Aber ich will wissen, ja, natürlich, klar, was habt ihr da so, welche Behandlungen habt ihr gemacht und wo habt ihr gemerkt, so, oh, ich wäre jetzt eigentlich anders behandelt worden, wenn ich beispielsweise privat wäre?
4: Ich muss dir ehrlich sagen, ich würde gerne, so wie ich bin, normaler Patient und ich bin sehr gut behandelt worden. Natürlich durch Operation ist man natürlich nicht frei oder sowas, aber ich bin sehr zufrieden mit dem deutschen System.
1: Als Kassenpatient, ne? Du bist Kassenpatient, okay.
4: Natürlich. Und der Privatpatient ist genauso wie.
1: Jetzt höre ich dich nicht mehr.
4: Jetzt
1: wieder?
4: Ja, genau.
1: Okay.
4: Denn wollte ich nur sagen, deutsches System, deutsches Gesundheitssystem ist perfektes System, das gibt es aller Zeiten. Wirklich. Man muss dankbar sein dafür, dass wirklich wir schaffen es, einfach die Medizin zu schaffen. Und wir sind alle gesund, oder?
1: Ich glaube nicht, dass wir alle gesund sind. Nein, ich glaube, viele von uns haben wirklich Beschwerden, die auch nicht so schnell weggehen. Bitte was?
4: Nicht.
1: Nein, nicht nur durch Corona. Ich meine, jetzt allgemein gibt es viele Sachen, viele Leute, die
4: Krankheiten haben. Ja, klar.
1: Krankheiten
4: aber haben. Natürlich, aber Sinn der Sache ist einfach nur nicht nachdenken, einfach machen. Ja? Mhm. Sprichpunkt, einfach gesund zu bleiben, einfach fröhlich zu sein. Das ist gut, oder?
1: Also das ist das, was du versuchst. Du versuchst ohnehin gesund zu bleiben, damit du gar nicht erst Gefahr läufst, krank zu werden.
4: Exakt.
1: Ja. Aber du weißt ja selbst wenn man alles Mögliche unternimmt, gesund zu bleiben, es kann immer irgendwas passieren.
4: Natürlich.
1: Du kannst dir den Fuß brechen oder so, wenn du im Keller gelaufen bist, ausgerutscht bist im Winter, oder kann ja immer irgendwas passieren. Du fühlst dich aber trotzdem gut aufgehoben in unserem System. Das heißt,
4: ich fühle mich sehr gut aufgehoben in Deutschland.
1: Woran liegt's? Liegt's an deinem Arzt, den du jetzt hast, dein Hausarzt, mit dem du einfach sehr glücklich bist? Oder glaubst du, dass das überall so ist?
4: Ich habe einen guten Arzt gefunden, der mich behandelt. Also Sprichpunkt durch meine Krankheit in Einführung, ja. Aber sonst bin ich super, super zufrieden.
1: Ja, okay, also liegt's an deinem Arzt, warum du so zufrieden bist.
4: Ja, genau. Behandelt mich hier und da, also das ist wirklich super, super. Also ich habe nirgendwo gesehen in Europa, da wo man wirklich wie in Deutschland die Patienten behandelt.
1: Mhm.
4: Richtig gut.
1: Worauf kommt es dir denn bei einer richtig guten Behandlung an?
4: Es geht darum, wenn du mit dem Arzt sprichst, was dir, keine Ahnung, was man sagt, so. Also ich habe gewisse Sache, ich sage einfach, so wie und so sowas. Und einfach völlig einfach dazu, auf den Arzt zu kommen. Sprich, Punkt, wenn man sagt einfach, tut es weh, bla bla. Du gehst dann jetzt zur Apotheke, die verkaufen einfach 120 Euro Medikamenten, ja. Aber es ist nicht der Sinn der Sache. Es gibt eine Sache einfach, über die denken, sonst noch was. Das auch macht sie liegen frei, ja. Nicht nur Medikamenten. Medikamente sind so schädlich. Nein, wirklich.
1: Du findest Medikamente so schädlich?
4: Natürlich.
1: Also jede Tablette, jede Pille, die man nimmt, ist eine zu viel?
4: Natürlich.
1: Am besten ohne. Aber du weißt ja, manche Sachen, da muss man einfach was nehmen. Das kann man sich nicht aussuchen.
4: Ich weiß, aber guck mal, aber man kann auch von Mutter Natur lieben. Brennt nicht essen oder beziehungsweise sich gut ernähren. Das ist auch gut, oder? Anstatt die Medikamente zu finanzieren, das wirkt sowieso nichts. Also das ist meine Meinung.
1: Ja, ja, vollkommen verstehe ich das, was du meinst. Ich denke mir immer nur das, was für einen selbst funktioniert, funktioniert ja nicht immer für alle, weißt du? Und wenn du sagst,
4: das weiß ich auch.
1: Das ist das, ich finde das toll, dass es bei dir funktioniert. Denk mir immer so, es gibt aber so Sachen, weißt du, die hast du dann und die führen dann dazu, dass du zum Beispiel dann, weiß ich nicht, Schwierigkeiten mit deinem Körper hast, mit deinem Stoffwechsel, wie auch immer, und dann kann es, oder mit deinem Blutzucker oder wie auch immer, und dann kommen nochmal andere Sachen hinzu. Das summiert sich dann und dann kommt man nicht drum rum, dann auch was nehmen zu müssen.
4: Natürlich. Aber wir kennen uns schon länger Zeit, aber du kommst aus Tschechien, oder?
1: Bitte, was meinst du?
4: Du kommst aus Tschechien, oder?
1: Nein, aus Deutschland tatsächlich. Also
4: ich meine Landsmann-mäßig.
1: Aus Deutschland, ja. Mein Papa ist Slowake, okay. Aber ich bin in Deutschland geboren.
4: Ja, genau. Und das hat man sich auch gut ernährt, oder?
1: Bitte, was meinst du?
4: Da hat man dich auch sehr gut ernährt, oder?
1: In Deutschland hat man dich gut ernährt?
4: Ich meine, in deinem Land hat man sich gut ernährt, Mann.
1: Naja, ich weiß nicht. Ich war noch sehr klein, als ich geboren wurde in Thüringen. Und ich glaube, da gab es eine andere Behandlung, was die Ärzte anbelangt. Und da kann ich mich jetzt nicht so daran erinnern. Aber dann später, als Erwachsener, war ich nicht immer zufrieden mit meinen Hausärzten, sage ich ganz ehrlich. Ja, also ich mochte das manchmal nicht, wenn man... Jetzt hat er aufgelegt oder er ist weg. Paul, schade. Die Sendung ist aber auch gleich wieder vorbei. Insofern bringt es jetzt gar nicht mehr viel, nochmal ein Gespräch aufzumachen. Aber wir halten fest, dass der Großteil von uns, der heute angerufen hat, Kassenpatient ist. Und ja, dass die Klagen da sind. Es gibt Pro und Kontras. Einige sind doch sehr zufrieden, was oftmals daran liegt, dass sie einen guten Arzt, eine gute Ärztin gefunden haben. Eine Person, die einfach einen ernst nimmt, ja, die sich das genau anschaut. Ja, gibt auch Vorteile als Privatpatient. Manchmal kriegt man einen Termin schneller. Wenn man sich den erschleicht, haben wir auch gehört, was dann passiert. Dann kann es sein, dass man da erstmal mündlich ermahnt wird. Beim zweiten Mal könnte es dann sogar ordentlich Geld kosten. Wir haben auch gehört, dass es in anderen Ländern alles andere als rosig ist. Da kann das sogar so sein, dass man richtig tief in die Tasche greifen muss, wenn man behandelt werden möchte. Also rundum sollten wir doch sehr zufrieden sein. Luft nach oben ist aber trotzdem da. Und ich glaube, dass wir dieses Thema auf jeden Fall nochmal behandeln sollten und uns das vielleicht mal genauer anschauen sollten. Vielleicht machen wir mal eine Sendung zum Thema Fachärzte. Das fände ich besonders ganz spannend. Ich weiß, es ist immer schwer, dann auch Fachärzte zu bekommen, aber es geht mir ja um eure Erfahrung, die ihr mit Fachärzten gesammelt habt. Und bei welchen Fachärzten ihr beispielsweise häufiger seid, welche Erfahrungen ihr mit denen gesammelt habt in puncto Behandlung, Kosten und vielleicht auch Wartezeit. Das fände ich vielleicht mal ganz spannend. Und wenn ihr einen Themenvorschlag habt, so wie Johanna ihn eingereicht hat, dann her damit. Einfach per Mail oder per Instagram, per Facebook, alle Möglichkeiten zu mir. Vielen Dank fürs Zuhören, fürs Mailschreiben, fürs Posten. Das war's für heute. Wir hören uns dann, Donnerstag haben wir. Heute Abend hören wir uns wieder. Ab 12 Uhr. Nur nächste Woche. Da gibt's, glaube ich, einen Tag weniger. Da ist, glaube ich, irgendein Feiertag. Bis dahin, alles Gute euch. Macht's gut. Ciao, ciao.
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5: bin Ursula Winkler. Bundeskanzler Merz hat die schwarz-rote Koalition zum Jahrestag ihres Amtsantritts zu Zusammenhalt und Optimismus aufgerufen. Merz habe zu Beginn der Kabinettssitzung ein paar Sätze an die Mitglieder gerichtet und sich für die Zusammenarbeit bedankt, sagte Vize-Regierungssprecher Hille.
6: Klare Worte des Kanzlers zum Jahrestag. Es gibt zu dieser Koalition keine